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1: Ich bin Stefan Mack. Keine Tore in Thessaloniki. Die Fußballnationalmannschaften von Griechenland und Deutschland haben sich am Abend 0:0 unentschieden getrennt. Deutschland erzielte zwar in der ersten Hälfte ein Tor, das wurde aber wegen Handspiels vom Videoschiri aberkannt. Ansonsten war Deutschland überlegen, konnte das aber nicht in Tore umsetzen. Bundestrainer Klopp war trotzdem zufrieden.
2: Die Jungs haben ein unglaubliches Fußballspiel gemacht, das in allen Bereichen top war, richtig top, außer dass wir unsere Chancen keine Tore gemacht haben.
1: In 4 Spielen unter Klopp holte das Team damit 5 Punkte. Im Landkreis Dachau sind 4 junge Männer mit einem nicht zugelassenen Schrottauto mit bis zu 100 km/h durch Pfaffenhofen an der Glonn und über ein Feld gerast. Und man muss wirklich Schrottauto sagen. Die Frontstange ist dabei abgerissen, das Lenkrad war angesägt. Die Polizei hat den Wagen gestoppt. Er war ohne Kennzeichen und Versicherung. Der Führerschein des 21-jährigen Fahrers wurde beschlagnahmt.
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1: Ich bin Stefan Mack. Jürgen Klopp hat mit der deutschen Fußballnationalmannschaft heute nicht in die Erfolgsspur gefunden. Eine Woche nach dem 0:1 in Augsburg gegen Griechenland reichte es im Rückspiel in Thessaloniki nur zu einem torlosen Unentschieden. Klopp zeigte sich danach bei RTL trotzdem zufrieden.
2: Ich bin sehr, sehr, sehr angetan von der Mannschaft, von der Art und Weise, wie wir es gemacht haben. Und hat mich tendenziell eher überrascht, als dass ich jetzt hier enttäuscht stehen würde.
1: In 4 Spielen unter Klopp gab es in der Nations League damit 5 Punkte. Bundeskanzler Merz hat bei einem Besuch in Kiew der Ukraine weitere Unterstützung zugesichert und Russland aufgefordert, den Krieg zu beenden. Trotz Drohungen aus Moskau reiste Merz mit einer großen Regierungs- und Wirtschaftsdelegation an und kündigte umfangreiche Hilfe an. Tausende Abfangdrohnen, Investitionen in weitreichende Waffen sowie zusätzliche Mittel für zerstörte Kraftwerke. Die Unterstützung für die Ukraine sei auch im deutschen Eigeninteresse, so Merz. Die Präsidentenwahl in Brasilien wird sich in einer Stichwahl zwischen dem linken Amtsinhaber Lula da Silva und dem rechten Senator Bolsonaro entscheiden. Nach Auszählung von 97% der Stimmen kam Lula laut vorläufigen Angaben der Wahlbehörde auf rund 44,6%, sein rechter Rivale auf 47,4%. Beide verfehlten damit die erforderliche absolute Mehrheit. Heftige Unwetter haben in Spanien mindestens 3 Menschen das Leben gekostet. Vor allem rund um Barcelona und in Katalonien fielen stellenweise über 200 Liter Regen pro Quadratmeter. Straßen, Keller und Erdgeschosse standen unter Wasser. Bäume stürzten um und Flüsse traten über die Ufer. Die Feuerwehr in Katalonien verzeichnete mehr als 1000 Notrufe. In anderen Regionen wie Kastilien-La Mancha und dem Baskenland kam es ebenfalls zu schweren Überschwemmungen. Am Flughafen in Nürnberg starten und landen ab heute Kampfjets. Die Bundeswehr übt damit die Verlegung von Flugzeugen aus dem Fliegerhorst in Neuburg an der Donau. Der Grund: Im Verteidigungsfall wäre es für Angreifer ein willkommenes Ziel, wenn alle Flugzeuge an einem Ort zusammengezogen wären. Die Übung in Nürnberg geht bis Freitag.
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1: Ich bin Stefan Mack. Jürgen Klopp hat mit der deutschen Fußballnationalmannschaft heute nicht in die Erfolgsspur gefunden. Eine Woche nach dem 0:1 in Augsburg gegen Griechenland reichte es im Rückspiel in Thessaloniki nur zu einem torlosen Unentschieden. Klopp zeigte sich danach bei RTL trotzdem zufrieden.
2: Ich bin sehr, sehr, sehr angetan von der Mannschaft, von der Art und Weise, wie wir es gemacht haben. Und hat mich tendenziell eher überrascht, als dass ich jetzt hier enttäuscht stehen würde.
1: In 4 Spielen unter Klopp gab es in der Nations League damit 5 Punkte. Am Flughafen in Nürnberg starten und landen ab heute Kampfjets. Die Bundeswehr übt damit die Verlegung von Flugzeugen aus dem Fliegerhorst in Neuburg an der Donau. Der Grund: im Verteidigungsfall wäre es für Angreifer ein willkommenes Ziel, wenn alle Flugzeuge an einem Ort zusammengezogen wären. Die Übung in Nürnberg geht bis Freitag.
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1: Ich bin Stefan Mack. Keine Tore in Thessaloniki. Die Fußballnationalmannschaften von Griechenland und Deutschland haben sich am Abend 0:0 unentschieden getrennt. Deutschland erzielte zwar in der ersten Hälfte ein Tor, das wurde aber wegen Handspiels vom Videoschiri aberkannt. Ansonsten war Deutschland überlegen, konnte das aber nicht in Tore umsetzen. Bundestrainer Klopp war trotzdem zufrieden.
2: Die Jungs haben ein unglaubliches Fußballspiel gemacht, das in allen Bereichen top war, richtig top, außer dass wir unsere Chancen keine Tore gemacht haben.
1: In 4 Spielen unter Klopp holte das Team damit 5 Punkte. Und plötzlich steckte Bauschaum im Auspuff von hunderten Autos. Wegen einer solchen Angriffsreihe in 4 Bundesländern stehen ab heute in Ulm 3 junge Männer und eine Frau vor Gericht. Hinter der Sachbeschädigung steckt aus Sicht der Ermittler ein Versuch der Einflussnahme auf die letzte Bundestagswahl. Ursula Winkler berichtet.
3: Hunderte Autos in Baden-Württemberg, Bayern, Berlin und Brandenburg hatten vor der letzten Bundestagswahl plötzlich verstopfte Auspuffanlagen. Erst hatten Ermittler Klimaaktivisten im Visier, aber inzwischen geht die Anklage davon aus, dass die 4 als Wegwerfagenten angestiftet wurden, um das Wahlverhalten zu beeinflussen. Einer der Angeklagten soll gestanden haben, der Drahtzieher lebe in Russland.
1: Fast die Hälfte der Deutschen hält Angela Merkel für besser geeignet, die aktuellen Probleme zu lösen, als den heutigen Bundeskanzler Merz. In einer YouGov-Umfrage sagten 48%, Merkel wäre besser. 29% sehen sie gleich gut oder schlecht. Nur 8% halten sie für weniger geeignet. Der Rest ist unschlüssig. Die neue E-Auto-Prämie ist aus Sicht der Bundesregierung gut angelaufen. Nach Angaben von Bundesumweltminister Schneider wurden seit Mai bereits 100.000 Anträge ausgezahlt. Besonders profitieren demnach Haushalte mit kleinerem und mittlerem Einkommen. Je nach Fahrzeug und Einkommenslage gibt es einen staatlichen Zuschuss von bis zu 6.000 Euro. Besucherrekord auf dem Münchner Oktoberfest. 7,4 Millionen Menschen waren in diesem Jahr auf der Wiesn, so viele wie noch nie. Der bisherige Besucherrekord von 2023 ist geknackt. Damals sind 7,2 Millionen Menschen da gewesen, diesmal waren es 200.000 mehr. Getrunken wurden 6,7 Millionen Maß Bier. Auch beim Essen gibt es ein ordentliches Plus. Vor allem das klassische Grillhändel ist wieder im Aufwind.
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0: Fußballnationalmannschaften von Griechenland und Deutschland haben sich am Abend 0:0 unentschieden getrennt. Deutschland erzielte zwar in der ersten Hälfte ein Tor, das wurde aber wegen Handspiels vom Videoschiri aberkannt. Ansonsten war Deutschland überlegen, konnte das aber nicht in Tore umsetzen. Bundestrainer Klopp war trotzdem zufrieden.
1: Die Jungs haben ein unglaubliches Fußballspiel gemacht, das in allen Bereichen top war, richtig top, außer dass wir unsere Chancen keine Tore gemacht haben.
0: In 4 Spielen unter Klopp holte das Team damit 5 Punkte. Besucherrekord auf dem Münchner Oktoberfest. 7,4 Millionen Menschen waren in diesem Jahr auf der Wiesn, so viele wie noch nie. Der bisherige Besucherrekord von 2023 ist geknackt. Damals sind 7,2 Millionen Menschen da gewesen, diesmal waren es 200.000 mehr. Getrunken wurden 6,7 Millionen Maß Bier. Auch beim Essen gibt es ein ordentliches Plus. Vor allem das klassische Grillhändel ist wieder im Aufwind.
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1: Ich bin Stefan Mack. Guten Morgen. Die deutsche Fußballnation.

0: Nationalmannschaft und Griechenland haben sich am Abend ein torloses Unentschieden geliefert. Deutschland war im Rückspiel zwar überlegen, schaffte es aber nicht, ein Tor zu erzielen. Eines wurde wegen Handspiels aberkannt. Die Bilanz von Neutrainer Jürgen Klopp, 5 Punkte aus 4 Spielen. Bei RTL zog er Bilanz.
1: Wir wollen ja was verändern, wir wollen was anschieben und das habe ich auf jeden Fall gesehen. Und das wird die Basis sein und jeder, der bereit ist, diese Art Fußball zu spielen, ist die Tür sperrangelweit offen.
0: Bundeskanzler Merz hat bei einem Besuch in Kiew der Ukraine weitere Unterstützung zugesichert und Russland aufgefordert, den Krieg zu beenden. Trotz Drohungen aus Moskau reiste Merz mit einer großen Regierungs- und Wirtschaftsdelegation an und kündigte umfangreiche Hilfe an. Tausende Abfangdrohnen, Investitionen in weitreichende Waffen sowie zusätzliche Mittel für zerstörte Kraftwerke. Die Unterstützung für die Ukraine sei auch im deutschen Eigeninteresse, so Merz. Die Präsidentenwahl in Brasilien wird sich in einer Stichwahl zwischen dem linken Amtsinhaber Lula da Silva und dem rechten Senator Bolsonaro entscheiden. Nach Auszählung von 97% der Stimmen kam Lula laut vorläufigen Angaben der Wahlbehörde auf rund 44,6%, sein rechter Rivale auf 47,4%. Beide verfehlten damit die erforderliche absolute Mehrheit. Heftige Unwetter haben in Spanien mindestens 3 Menschen das Leben gekostet. Vor allem rund um Barcelona und in Katalonien fielen stellenweise über 200 Liter Regen pro Quadratmeter. Straßen, Keller und Erdgeschosse standen unter Wasser. Bäume stürzten um und Flüsse traten über die Ufer. Die Feuerwehr in Katalonien verzeichnete mehr als 1000 Notrufe. In anderen Regionen wie Kastilien-La Mancha und dem Baskenland kam es ebenfalls zu schweren Überschwemmungen. Am Flughafen in Nürnberg starten und landen ab heute Kampfjets. Die Bundeswehr übt damit die Verlegung von Flugzeugen aus dem Fliegerhorst in Neuburg an der Donau. Der Grund: im Verteidigungsfall wäre es für Angreifer ein willkommenes Ziel, wenn alle Flugzeuge an einem Ort zusammengezogen wären. Die Übung in Nürnberg geht bis Freitag.
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3: Guten Morgen, endlich wieder Montag. Herzlich willkommen am 5. Oktober.

0: Donnerstag um 12 nach 5. Guten Morgen mit Radio Bamberg. Heute am 5. Oktober, Weltlehrertag. Herzlichen Glückwunsch, liebe Lehrer.
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2: Wann veröffentlichte Apple das erste iPhone? . 2007 erschien das allererste iPhone und erweckte damit die Smartphone-Welt zum Leben. Zahlreiche andere Hersteller wie Samsung, Nokia, LG oder HTC zogen nach und entwickelten ähnliche Geräte.
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0: Justin Timberlake und Rock Your Body ab am Montagmorgen um 5.21 Uhr rock ich mal gar nichts. Außer vielleicht das Tagebuch der Hits.
1: 15. Mai 2010. Aura Dione ist mit Song for Sophie neu in den Charts.

Wir alle haben diesen einen Freund aus dem Kindergarten. Der, von dem damals alle dachten, die Freundschaft hält für immer. Und immer wenn man nach der Schulzeit mal wieder bei seinen Eltern vorbeischaut, erzählen sie einem von diesem speziellen Freund. Der macht jetzt das und das, der studiert jetzt dort und dort. Ich habe seine Mutter neulich beim Einkaufen an der Kasse getroffen. Und klar, man erinnert sich auch noch dunkel an die Person, aber das ist Jahre her und die Zeit treibt Freundschaften auseinander. Jetzt ist der Freund wirklich nur noch eine dunkle Erinnerung, die fast nichts mehr bedeutet. Genau das ist Sophie für Aura Dione. Aber Aura möchte das nicht so stehen lassen. Sie denkt zurück und stellt sich vor, was sie ihrer Kindergartenfreundin heute noch sagen wollen würde. Was sie ihr wünscht, wie sie sich vorstellt, wie sie jetzt lebt. Aber auch, was sie von ihr gelernt hat, was sie von ihr mitnimmt und von der Freundschaft, die es jetzt nicht mehr gibt.

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1: Ich bin Stefan Mack. Guten Morgen. Die deutsche Fußballnationalmannschaft und Griechenland haben sich am Abend ein torloses Unentschieden geliefert. Deutschland war im Rückspiel zwar überlegen, schaffte es aber nicht, ein Tor zu erzielen. Eines wurde wegen Handspiels aberkannt. Die Bilanz von 9

0: Schlagzeuger an einem Ort zusammengezogen wären. Die Übung in Nürnberg geht bis Freitag.
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2: Und jetzt wird geküsst, rumgeknutscht mit Prince und Kiss zum Start in die neue Woche. Guten Morgen.

0: bisschen Reggae, da geht's leichter am Montagmorgen. Einen wunderschönen guten Morgen. Wir sollen heute was Nettes machen, denn heute ist der Mach-was-Nettes-Tag. Gut, dann gebe ich dem Appel eine Bühne, das ist nett, oder?
1: Ja. Markus Appel ist der Radio Bamberg Besserwisser.
2: Ich denke, wir kennen das alle. Eine Diskussion, beide Seiten sind überzeugt und keiner will nachgeben. Warum fällt es uns so schwer zu sagen, stimmt, da lag ich wohl falsch? Also ich habe damit ja gar kein Problem. Wenn ich falsch liege, ich gebe das sofort zu. Man nennt mich auch den Sofortzugeber. Aber wir kommen vom Thema ab. Der Grund liegt tief in uns drinne, genauer gesagt in unserem Selbstbild. Unser Gehirn will, dass dieses Bild stabil bleibt. Ich bin klug, ich liege richtig. Wenn jemand uns widerspricht, fühlt sich das unbewusst wie ein kleiner Angriff an. Und statt zu prüfen, ob der andere vielleicht recht hat, sucht unser Kopf automatisch nach Argumenten, die unsere Meinung stützen. Psychologen nennen das den Bestätigungsfehler oder auf Englisch Confirmation Bias. Die Erde ist flach. Wer daran glaubt, wird auf YouTube tausende Videos finden, die das bestätigen, auch wenn es völliger Blödsinn ist. Wir lesen oder schauen lieber Dinge, die zu unserem Weltbild passen und blenden Fakten aus, die dagegen sprechen. Das ist kein böser Wille, sondern ein uraltes Schutzprogramm. Denn in der Steinzeit zum Beispiel war es überlebenswichtig, überzeugt zu sein. Wer gezweifelt hat, hat gezögert und wer gezögert hat, hatte schlechte Chancen. Der andere Neandertaler, der da mit der Keule auf mich zurennt, der will bestimmt nur spielen. Heute brauchen wir diesen Reflex nicht mehr, aber er steckt noch immer in uns. Fazit: Recht haben fühlt sich gut an, aber wirklich stark ist, wer auch mal sagt, stimmt, du hast recht, denn das ist nicht Schwäche, sondern Reife. Haha, wow, Hot Häuser aber raus.
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bisschen Rock'n'Roll von Yes um kurz vor sechs. Guten Morgen. Heute am 5. Oktober haben Namenstag Helmut, Meinolf und Placido. Außerdem Glückwunsch, im Saarland beginnen heute die Herbstferien.

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5: Dieser Sommer macht mir zu schaffen. Mehr als viele Sommer zuvor. Eigenartig, widersprüchlich, bedrohlich kommt mir vieles vor. Und ich spreche jetzt nicht vom Wetter. Soweit scheint alles ganz normal. Wären da nicht die Schreckensnachrichten aus aller Welt. Krieg und Zerstörung an weltweit so vielen Schauplätzen und Krisengebieten wie schon lange nicht mehr. Und Menschen, die von heute auf morgen ihr Zuhause verlassen müssen, Menschen, deren Lebenspläne von heute auf morgen zerplatzen. Das Böse, der Hass, scheint nicht auszurotten. Was ich meist ohne großes Nachdenken im Vaterunser bete, erlöse uns von dem Bösen, das wird mir plötzlich zum Herzenswunsch. Er geht mir in diesen Tagen immer wieder durch den Kopf, dieser Satz. Diese Bitte, erlöse uns von dem Bösen. Die Bitte allein reicht wohl nicht aus, aber ich kann meinen Teil dazu beitragen, das Böse zu schwächen. Wenn viele sich dieser Bitte anschließen, dann können wir vielleicht doch etwas bewegen. Erlöse uns von dem Bösen.
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6: Ich bin Dominik Schweiger. Guten Morgen. Die neue E-Auto-Prämie ist aus Sicht der Bundesregierung gut angelaufen. Nach Angaben von Bundesumweltminister Schneider wurden seit Mai bereits 100.000 Anträge ausgezahlt. Besonders profitieren demnach Haushalte mit kleinerem und mittlerem Einkommen. Je nach Fahrzeug und Einkommenslage gibt es einen staatlichen Zuschuss von bis zu 6.000 Euro. Das Münchner Oktoberfest hat in diesem Jahr einen neuen Besucherrekord aufgestellt. 7,4 Millionen kamen dieses Jahr auf die Wiesn, so viele wie noch nie. Es wurden rund 6,7 Millionen Maß Bier getrunken, etwas mehr als im Vorjahr und auch gegessen wurde mehr. Überschattet wurde das Fest aber von mehreren Unglücksfällen. Ein Mitarbeiter einer Schiffschaukel wurde am letzten Wiesentag lebensgefährlich verletzt. Ein Sicherheitsmann an einem Freefall Tower starb nach einem Arbeitsunfall. Fast die Hälfte der Menschen in Deutschland hält Angela Merkel für besser geeignet, die aktuellen Probleme zu lösen, als den heutigen Bundeskanzler Merz.

0: In einer YouGov-Umfrage haben 48% gesagt, Merkel wäre besser. 29% sehen sie gleich gut oder schlecht. Nur 8% halten sie für weniger geeignet. Der Rest ist sich nicht ganz sicher. Bauschaum in hunderte Autoauspuffe gesprüht. Weil sie das in 4 Bundesländern gemacht haben sollen, stehen ab heute in Ulm 3 junge Männer und eine Frau vor Gericht. Aus Sicht der Ermittler wollten sie damit Einfluss auf die letzte Bundestagswahl nehmen. Ursula Winkler mit den Einzelheiten.
1: Hunderte Autos in Baden-Württemberg, Bayern, Berlin und Brandenburg hatten vor der letzten Bundestagswahl plötzlich verstopfte Auspuffanlagen. Erst hatten Ermittler Klimaaktivisten im Visier, aber inzwischen geht die Anklage davon aus, dass die 4 als Wegwerfagenten angestiftet wurden, um das Wahlverhalten zu beeinflussen. Einer der Angeklagten soll gestanden haben, der Drahtzieher lebe in Russland.
0: Jürgen Klopp hat mit der deutschen Fußballnationalmannschaft am Abend nicht die Erfolgsspur gefunden. Eine Woche nach dem 0:1 in Augsburg gegen Griechenland reichte es im Rückspiel in Thessaloniki nur zu einem torlosen Unentschieden. In 4 Spielen unter Klopp gab es in der Nations League damit 5 Punkte.
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3: Mit Kerstin Rauschmeier. Hoher Besuch heute Abend in Bamberg. Bayerns Innenminister Joachim Herrmann kommt in die Konzert- und Kongresshalle. Er nimmt dort am Jubiläumskonzert zum 75-jährigen Bestehen der Bayerischen Bereitschaftspolizei und des Polizeiorchesters Bayern teil und hält die Festrede. Auf dem zivilen Flughafen Nürnberg werden von heute an Kampfjets der Bundeswehr starten und landen. Ziel der Übung sei es, Abläufe zu trainieren und die Zusammenarbeit mit zivilen Institutionen, etwa auch mit der Flughafenfeuerwehr, zu optimieren, heißt es. Mehr Nachrichten aus der Region gibt's wieder um 6:30.
4: Dankeschön, Kerstin. Ab zu Christian König in die Weltredaktion. Bleibt der Oktober auch zum Wochenstart auf Goldkurs?
5: Absolut. Einzig unberechenbar ist halt der Nebel in der Früh. Der kann sich ein bisschen länger halten, aber die Sonne hat jetzt noch genug Kraft, um meistens für blauen Himmel zu sorgen. Und dann geht's rauf auf 18 bis 20. Morgen am Mittwoch wahrscheinlich örtlich bis 22 Grad. Das kann man getrost dann goldenen Oktober nennen.
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4: Guten Morgen, gleich 6:04. Ein Unfall auf der A73 Bamberg-Nürnberg, Höhe Forchheim Süd. Die rechte Spur ist hier blockiert. Blitzer gibt's noch keine. Falls ihr was habt, 0951 98 29 029.
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4: Guten Morgen. Wir machen es nochmal, oder? Ja, wir stehen gemeinsam auf. Gleich Kampfart. Feel Alive von dir, Tina Turner. Typical Mail. Dann checken wir, was in dieser Woche eigentlich überhaupt los ist.

0: 11 Minuten nach 6. Guten Morgen am Montag, 5. Oktober. Wir sind mittendrin im Oktober. Die Wiesn ist rum, die Rekordwiesn ist rum. Deutschland hat wieder gespielt gegen Griechenland 0-0. Und jetzt noch die Frage, was passiert in dieser Woche? Anja Troll weiß Bescheid.
1: Wir starten rein in diese Woche und denken uns alle in die Schule. Denn heute

0: Ist Weltlehrertag. Liebe Lehrerinnen und Lehrer, das ist doch eigentlich die perfekte Gelegenheit, sich selbst mal was zu gönnen, oder? Also Fernsehwagen raus aus dem Keller, Film rein und zu den Schülern sagen, heute ist Weltlehrertag und ich wünsche mir einfach mal eine entspannte Stunde. Ob das pädagogisch wertvoll ist? Egal, heute ist schließlich euer Tag. Am Freitag startet dann die Bayerische Klimawoche. Da dreht sich bis zum 18. Oktober alles um Klimaschutz, Energie und die Frage, was können wir eigentlich direkt vor unserer Haustür machen? Dazu gibt's in ganz Bayern Aktionen, Führungen und Veranstaltungen zum Anschauen, Mitmachen und vielleicht auch ein bisschen schlauer werden.
1: Juhu, ich bin so klug, K-L-U-K, ich mein K-L-O-G.
0: Und am Sonntag wird das Jugendwort des Jahres gekürt. Im Finale stehen
2: Crashout, Ragebait
0: und
2: Peak.
0: Falls ihr bei allen drei gerade gedacht habt,
3: hä?
0: Herzlichen Glückwunsch. Dann gehört ihr wahrscheinlich einfach nicht mehr zur Zielgruppe. Wenigstens wissen wir dann, welches Wort wir ab sofort selbstbewusst falsch verwenden können.
4: Du bist gut genug.
0: Ja, und am Sonntag gibt's dafür sogar ganz offiziell einen Tag. Internationaler Mädchentag. Da geht's um gleiche Chancen und Rechte für Mädchen weltweit. Also Mädels, Sonntag ist eurer. Ob uns das zu Hause von irgendwelchen Pflichten befreit, ist leider nicht überliefert. Einen Versuch ist es aber definitiv wert.
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0: 18 nach 6. Guten Morgen auch an Christian König. Wie wird das Wetter?
1: Nach teils Nebel viel Sonnenschein und locker 20 Grad. So geht's auf jeden Fall bis Mittwoch weiter.
0: 20 Grad und ich habe die dicke Jacke dabei. Wahnsinn. Achtung Blitzer A73. Nein, Schmarrn. Stau A73 Bamberg-Nürnberg, Höhe Forchheim Süd, rechte Spur blockiert und Blitzer Forchheim äußere Nürnberger Straße 30 Zone. Jetzt haben wir's. Gute Fahrt.
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19: Um 6:30 im Studio Kerstin Rauschmeier. Guten Morgen. Atrium-Baustelle am Bamberger Bahnhof macht Fortschritte. Das Gebäude wächst in die Höhe, auch Alt- und Neubau werden aktuell miteinander verbunden. Das hat Oberbürgermeister Sebastian Niedermeier nach einem Treffen mit den Atrium-Verantwortlichen bestätigt. Dabei ging es unter anderem um den Zeitplan und die Gestaltung des Außenbereichs. Niedermeier zeigt sich nach dem Gespräch zuversichtlich. Einen konkreten Fertigstellungstermin gibt es noch nicht. Nach den bisherigen Planungen soll das Projekt aber innerhalb von 48 Monaten nach Baubeginn fertig sein, also spätestens Anfang 2029.

Eggolsheim im Kreis Forchheim startet das Klimalabor Oberfranken. Die Uni Bayreuth und die Marktgemeinde wollen dort herausfinden, wie öffentliche Gebäude klimafreundlicher mit Energie versorgt werden können. Das geht aus der aktuellen Gemeindezeitung hervor. Untersucht wird unter anderem ein Fernwärmeprojekt für eine Schule und eine Mehrzweckhalle. Die Ergebnisse sollen

0: Endstand 1:5.
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0: Die neue E-Auto-Prämie ist aus Sicht der Bundesregierung gut angelaufen. Nach Angaben von Bundesumweltminister Schneider wurden seit Mai bereits 100.000 Anträge ausgezahlt. Besonders profitieren demnach Haushalte mit kleinerem und mittlerem Einkommen. Jürgen Klopp hat mit der deutschen Fußballnationalmannschaft am Abend nicht in die Erfolgsspur gefunden. Eine Woche nach dem 0:1 in Augsburg gegen Griechenland reichte es im Rückspiel in Thessaloniki nur zu einem torlosen Unentschieden. 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
2: Dankeschön, Kerstin. Ab zu Christian König in die Wetterredaktion. Auch in der neuen Woche keinerlei Herbststurm in Sicht bei uns.
3: Herbststurm nicht, nein. Bis Mittwoch haben wir nach Frühnebel goldenen Oktober mit locker um 20 Grad. Aber dann kippt's. Donnerstag und Richtung Wochenende wird's deutlich wechselhafter mit mehr Wind und auch schubweise schauerartigem Regen. Da werden die Temperaturen dann doch eher unter die 15 Grad Marke sinken. Aber für Oktober ist das absolut in Ordnung.
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2: Guten Morgen, und da wird geblitzt mit der Laserpistole. In Forchheim, und zwar in der äußeren Nürnberger Straße stadteinwärts. 30er-Zone.
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2: Falls ihr mehr habt, 0951 98 29 029. Vielen Dank und gute Fahrt.
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2: Guten Morgen. Ja, der Apfel, der wandert ab heute. Und ab heute geht's auch los mit dem Weltkulturerbelauf. Also mit dem Anmelden für den 12. Weltkulturerbelauf. 6 Uhr ging's los. Erstmal für den Sparkassenlauf. In den kommenden Tagen und Wochen kommen dann die anderen Läufe dazu. Wie schaut's denn da aktuell aus? Wir haben exklusive Infos. Guten Morgen.
5: Schönen guten Morgen, hier ist die Steffi aus der Weltkulturerbelauf-Geschäftsstelle. Bei uns haben seit 6 Uhr jetzt die Anmeldungen geöffnet. Heute ist die Anmeldung für den Halbmarathon, für den Sparkassenlauf möglich. Und wir haben bereits 1660 Anmeldungen nach 20 Minuten. Wir freuen uns auf alle Läufer. Seid schnell mit der Anmeldung. Ciao.
2: Na dann, Kaffee rauslassen und anmelden. Der 12. Weltkulturerbelauf im nächsten Jahr, im Mai. Yo.

0: Es ist genau 6.42 Uhr und Ausschluss vorbei. Die Rekordwiesen in München, die Zelte sind zu, die Fahrgeschäfte stehen still. Das Oktoberfest 2026 ist Geschichte und es war die Wiesen der Rekorde. 7,4 Millionen Menschen waren auf dem Festgelände, so viel wie noch nie. Auch beim Bier und beim Essen ging ordentlich was weg. Gleichzeitig wurde die Wiesen von mehreren schweren und teils tödlichen Unglücken überschattet. Wir sprechen mit Radio Bamberg-Reporterin Julia Wasselkopf. Schönen guten Morgen.
1: Guten Morgen.
0: Julia, 7,4 Millionen Menschen auf dem Volksfest. Wie außergewöhnlich war diese Wiesn tatsächlich?
1: Ja, 7,4 Millionen Besucherinnen und Besucher gab es tatsächlich noch nie. Der bisherige Rekord aus dem Jahr 2023 lag bei 7,2 Millionen. Und die vielen Menschen hatten ordentlich Durst. 6,7 Millionen Maß Bier wurden getrunken, 200.000 mehr als im vergangenen Jahr. Auch beim Essen meldeten die Wirte ein Plus von 2-3%. Besonders das klassische Hähnl war wieder gefragt.
0: Na, auf jeden Fall, weil das noch einigermaßen günstig ist, ne? Neben den Rekorden gibt es aber auch tragische Vorfälle. Was ist da passiert?
1: Ja, leider. Gleich zwei schwere Unfälle gab es an Fahrgeschäften. Ein 52-jähriger Mitarbeiter des Freefall Towers kam dabei ums Leben. Am letzten Wiesentag wurde außerdem ein Mitarbeiter einer Schiffsschaukel so schwer verletzt, dass er reanimiert werden musste. Eine 99-Jährige starb nach einem Unfall mit einem Kutschpferd und auch die Anreise zur Wiesn wurde von einem Unglück überschattet. Bei Buchloe kippte ein Reisebus aus Italien um, zwei Menschen starben.
0: Heilig, also eine Rekordwiesn, neuer Besucherrekord, 7,2 Millionen Menschen. Andere sagen 7,4 Millionen Menschen auf dem Fest, ist dann auch schon wurscht, ne?
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0: coole Nummer von Fury the Slaughterhouse. Musik aus Deutschland, Radio Orchid um 6.48 Uhr, ganz genau. Christian König, wie schön wird's denn heute am Montag?
1: Goldener Oktober ist angesagt, bis einschließlich Mittwoch, allerdings mit jeweils Nebel oder Hochnebel in der Früh, dann aber viel Sonne und locker 20 Grad.
0: Achtung Leute, Blitzer A73 Bamberg-Lichtenfels bei Memmelsdorf, wie immer 100, wird eben aufgebaut. In Richtung Nürnberg höre ich gerade. Also am Bamberger Kreuz Richtung Nürnberg. Dankeschön, Michaela. In Forchheim, äußeren Nürnberger Straße, 30er Zone und Moggast, Ortsdurchfahrt. Für noch mehr 0951 98 29 029. Danke und gute Fahrt mit Marc Foster und der singt, ja, die Überleitung habt ihr noch nie gehört, ein Lied. So heißt auch sein Lied.

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15: Ich bin Dominik Schweiger. Guten Morgen.
16: Der Führerschein soll günstiger werden. Dazu plant die Bundesregierung ja eine Reform, die dann ab dem kommenden Jahr gelten soll. Heute gibt's dazu eine Anhörung im Verkehrsausschuss des Bundestags. Fahrlehrerverbände halten nicht so viel von der Reform. Mehr von Jan-Henner Reitze.
17: Theoriestunden auch online statt in Präsenz, Autofahren üben mit den Eltern oder im Simulator statt mit einem Fahrlehrer. Die Bundesvereinigung der Fahrlehrerverbände fürchtet um die Verkehrssicherheit und fordert, die Ausbildungsqualität müsse trotz Reform mindestens erhalten bleiben. Auch eine offizielle Datenbank, in der Fahrschulen ihre Preise und Erfolgsquote angeben müssen, lehnen die Fahrlehrerverbände ab.
16: Seit Mai gibt's ja die neue E-Auto-Prämie. Aus Sicht der Bundesregierung ist die bisher ein Erfolg. Gut 100.000 Anträge sind laut Umweltminister Schneider bisher bearbeitet und ausgezahlt worden. Das hat er der Bild gesagt. Das Geld komme Menschen zugute, die vorher nicht einmal dran gedacht hätten, sich ein E-Auto zu kaufen. Je nach Einkommen gibt's bis zu 6.000 Euro Förderung vom Staat. Das Münchner Oktoberfest hat mit 7,4 Millionen Gästen einen neuen Besucherrekord aufgestellt. Ausgeschenkt wurden 6,7 Millionen Maß Bier. Auch beim Essen melden die Wirte ein Plus. Überschattet wurde die Wiesn von mehreren schweren Unfällen. Ein Mitarbeiter des Freefall Towers starb. Am letzten Wiesentag wurde ein Beschäftigter einer Schiffschaukel schwer verletzt. Der gesetzlichen Pflegeversicherung fehlt immer noch Geld. Nach Berechnungen des GKV-Spitzenverbands ist es konkret im kommenden Jahr rund 1 Milliarde Euro. Schon in den nächsten Wochen würden etwa 500 Millionen Euro benötigt, damit die Pflegekassen zahlungsfähig bleiben.

0: Leistungen seien aber nicht gefährdet. Verbandschef Blatt fordert in der Rheinischen Post eine nachhaltige Lösung, ohne die Beiträge weiter anzuheben. Die deutsche Fußballnationalmannschaft muss weiter um den Einzug ins Viertelfinale der Nations League bangen. Das Team von Bundestrainer Jürgen Klopp kam in Griechenland nicht über ein 0:0 hinaus und bleibt in der Tabelle auf Platz 3. Im November folgen die entscheidenden Spiele in Serbien und gegen Tabellenführer Niederlande.
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2: Mit Kerstin Rauschmeier. Die oberfränkischen Landräte fordern vom Freistaat mehr Unterstützung für die Kommunen. Bei einem Treffen mit Finanzstaatssekretär Martin Schöffel ging es vor allem um die angespannte Finanzlage. Rund 10% der oberfränkischen Gemeinden haben derzeit keinen genehmigungsfähigen Haushalt. Das Anmeldeportal ist freigeschaltet. Seit heute 6 Uhr kann man sich für den Weltkulturerbelauf in Bamberg am 2. Mai 2027 anmelden. Die Startplätze werden für die einzelnen Läufe an unterschiedlichen Tagen freigeschaltet. Mehr Infos unter radio-bamberg.de. Mehr Nachrichten aus der Region gibt's wieder um 7:30.
3: Dankeschön, Kerstin. Ich rufe Christian König in der Herbstwetterredaktion und es schaut doch gut aus, oder Christian? Also gehen wir genauso weiter in Richtung Wochenstart. Goldkurs?
4: Absolut. Einzig unberechenbar ist halt der Nebel in der Früh. Der kann sich ein bisschen länger halten, aber die Sonne hat jetzt noch genug Kraft, um meistens für blauen Himmel zu sorgen. Und dann geht's rauf auf 18 bis 20. Morgen am Mittwoch wahrscheinlich örtlich bis 22 Grad. Das kann man getrost dann goldenen Oktober nennen.
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3: Servus, liebe Autofahrer. Gleich 7:04. Es gibt Blitzer. A73 Lichtenfels-Bamberg am Bamberger Kreuz, die 100. Forchheim, äußere Nürnberger Straße, 30er-Zone. Langensellbach, fränkische Schweizstraße, 30. Und Moggast, Ortsdurchfahrt. Für noch mehr 0951 98 29 029.
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3: Guten Morgen und einen schönen Montag. Hier kommt Meet Love. Es ist Wahnsinn, ich habe gerade geschaut. 2022 ist er schon gestorben. Wie die Zeit vergeht. Rock'n'Roll Dreams come through.

0: Olivia Rodrigo hier bei Radio Bamberg. 7:12, guten Morgen. Es wurde Fußball gespielt gestern. Die deutsche Fußballnationalmannschaft Revanche gegen Griechenland. Knapp verpasst. Eine Woche nach dem 0-1 in Augsburg hat es jetzt in Griechenland nur zu einem 0-0 gereicht. Wir sprechen mit Sportreporter Thomas Bremser. Guten Morgen.
1: Guten Morgen.
0: So, wie hat dir die Leistung der Deutschen gefallen?
1: Sehr gut, vor allem in der ersten Halbzeit. Deutschland spielt da zeitweise ein Powerplay. Die Griechen kommen kaum hinten raus. Das verdiente 1-0 durch Burkhardt nach einer halben Stunde wird aber zurückgenommen wegen eines vorherigen Handspiels im Mittelfeld. Florian Wirtz bei RTL.
2: Wir haben ziemlich viel Druck auf sie aufgebaut, haben dann am Ende einfach das scheiß Tor nicht gemacht und ist ärgerlich.
1: Die zweite Hälfte dann ausgeglichen, Griechenland stärker. Es ist definitiv noch Luft nach oben, aber die Richtung stimmt auf jeden Fall.
0: So, die ersten 2 Wochen Nationalmannschaft sind jetzt rum. Wie hat Jürgen Klopp das alles jetzt erlebt?
1: Ja, der hat jetzt viel zu analysieren in den nächsten Tagen und Wochen. Gerade der zweite Kader, der tendenziell etwas jünger war, hat überzeugt und vor allem seine Spielweise sehr gut umgesetzt. Und das, obwohl die Spieler gerade mal eine Woche lang zusammen waren. Das imponierte selbst Klopp bei RTL.
3: Die Jungs haben ein unglaubliches Fußballspiel gemacht, das in allen Bereichen top war, richtig top.
1: Beim Torabschluss hapert es noch. Zur Halbzeit gab es schon 13 deutsche Torschüsse, aber eben kein Tor.
0: Okay, alles klar. Dann schauen wir mal. Es geht ja dann auch wieder weiter. Die können noch ein bisschen trainieren, chillen und dann freuen wir uns auf die nächsten Spiele. Und ich kann das alles überhaupt nicht bewerten. 44 Mann waren da im Kader. Es sollen in Zukunft erstmal weniger werden.

0: Guten Morgen am Montag mit Ellie Goulding. 17 Minuten nach 7 ist es ganz genau. Christian König, der war ja gestern auf dem Weg wie ein Sonnenkind. Richtig gut drauf bei dem Wetter. Wie wird's denn heute?
1: Nach teils Nebel viel Sonnenschein und locker 20 Grad. So geht's auf jeden Fall bis Mittwoch weiter.
0: Das ist doch ganz wunderbar. Und die Wiesn 2026 war die bislang meistbesuchte der Geschichte. Das ist auch ein klares Zeichen dafür, dass der Bierpreis im nächsten Jahr noch weiter steigen kann. Die Leute haben einfach noch Geld. Es ist halt so. Blitzer aktuell A73 Lichtenfels-Bamberg am Bamberger Kreuz 100, Forchheim äußere Nürnberger Straße, Langensennelbach, Fränkische Schweizstraße, Moggast Ortsdurchfahrt und ganz neu, danke Julian, in Pfaffendorf. Hier haben wir eine 30er-Zone. Allen unterwegs, gute und sichere Fahrt gleich mit David Bowie, Let's Dance, und hier sind Midnight Oil und Beds Are Burning.

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14: Um 7:30 im Studio Kerstin Rauschmeier. Guten Morgen. Bamberg braucht dringend mehr Gewerbeflächen, das sagt Oberbürgermeister Sebastian Niedermeyer. Das Interesse von Unternehmen sei weiterhin groß. Viele Anfragen könne die Stadt derzeit aber nicht bedienen.
15: Auch für das rund 16.500 Quadratmeter große ehemalige Metallurg-Gelände an der Ohmstraße gibt es noch keine passende Lösung. Drei Angebote waren im Interessensbekundungsverfahren eingegangen. Keines entsprach den Vorstellungen der Stadt. Deshalb wird jetzt geprüft, die Fläche aufzuteilen und einzelne Grundstücke gezielt anzubieten. Das könnte auch kleineren Handwerksbetrieben entgegenkommen. Die Stadt will die bisherigen Vorgaben deshalb noch einmal überprüfen. Anja Troll, Radio Bamberg, Nachrichtenredaktion.
14: Das Thema soll außerdem im neu geschaffenen Wirtschaftsbeirat beraten werden. Größere

Werbeflächen etwa nördlich der B26 oder auf dem Muna-Areal stehen dagegen erst mittel- bis langfristig zur Verfügung. Am 2. Mai 2027 verwandelt sich Bamberg beim 12. Weltkulturerbelauf erneut in eine große Laufarena. Die Startplätze werden ab heute für die einzelnen Läufe an unterschiedlichen Tagen freigeschaltet.

0: für den Bambini-Lauf. Mehr Infos unter radio-bamberg.de. Hoher Besuch heute Abend in Bamberg. Bayerns Innenminister Joachim Herrmann kommt in die Konzert- und Kongresshalle. Er nimmt dort am Jubiläumskonzert zum 75-jährigen Bestehen der Bayerischen Bereitschaftspolizei und des Polizeiorchesters Bayern teil und hält die Festrede. Das Konzert beginnt um 20 Uhr. Gleichzeitig wird für das Kinder- und Jugendhospiz Sternenzelt Bamberg gesammelt.
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0: Der Führerschein soll günstiger werden. Dazu plant die Bundesregierung eine Reform, die dann ab dem kommenden Jahr gelten soll. Heute gibt's dazu eine Anhörung im Verkehrsausschuss des Bundestags. Fahrlehrerverbände sehen die Reform eher kritisch. Das Münchner Oktoberfest hat mit 7,4 Millionen Gästen einen neuen Besucherrekord aufgestellt. Ausgeschenkt wurden 6,7 Millionen Maß Bier, auch beim Essen melden die Wirte ein Plus. Überschattet wurde die Wiesen von mehreren schweren Unfällen. Ein Mitarbeiter des Freefall Towers starb. Am letzten Wiesentag wurde ein Beschäftigter einer Schiffsschaukel schwer verletzt. 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
2: Dankeschön, Kerstin, ab zu Christian König in die Wetterredaktion um kurz nach 7:30. Auch in der neuen Woche keinerlei Herbststurm bei uns in Sicht.
3: Herbststurm nicht, nein. Bis Mittwoch haben wir nach Frühnebel goldenen Oktober mit locker um 20 Grad, aber dann kippt's. Donnerstag und Richtung Wochenende wird's deutlich wechselhafter mit mehr Wind und auch schubweise schauerartigem Regen. Da werden die Temperaturen dann doch eher unter die 15 Grad Marke sinken. Aber für Oktober ist das absolut in Ordnung.
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2: Guten Morgen, liebe Autofahrer. Nebel im Radio Bambergland, deshalb bitte unbedingt Licht einschalten und Vorsicht, A3 Nürnberg-Würzburg. Zwischen Wiesentheide und Kitzingen-Schwarzach hier liegen Gegenstände auf der Fahrbahn. Es wird geblitzt auf der A73 Lichtenfels-Bamberg am Bamberger Kreuz, die 100 in Forchheim, äußere Nürnberger Straße 30er-Zone. Langensennelbach, fränkische Schweizstraße 30, Moggast-Ortsdurchfahrt und in Pfaffendorf hoch oben am Berg, 30er-Zone, auch hier Fuß vom Gas. Für noch mehr 0951 98 29 029.
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2: Guten Morgen. Wir starten gemütlich gleich mit Teddy Swims, Mr. Know-It-All und Womack & Womack Teardrops.

0: Guten Morgen, Radio Bamberg, am 5. Oktober. Glückwunsch, heute feiert Sir Bob Geldof 75. Geburtstag. Die Wiesn ist vorbei, Deutschland hat Fußball gespielt und nur ein 0-0 geholt. Aber was ist eigentlich in dieser Woche wichtig? Anja Troll übernimmt.
1: Wir starten rein in diese Woche und denken uns alle in die Schule. Denn heute ist Weltlehrertag. Liebe Lehrerinnen und Lehrer, das ist doch eigentlich die perfekte Gelegenheit, sich selbst mal was zu gönnen, oder? Also Fernsehwagen raus aus dem Keller, Film rein und zu den Schülern sagen, heute ist Weltlehrertag und ich wünsche mir einfach mal eine entspannte Stunde. Ob das pädagogisch wertvoll ist? Egal, heute ist schließlich euer Tag. Am Freitag startet dann die Bayerische Klimawoche. Da dreht sich bis zum 18. Oktober alles um Klimaschutz, Energie und die Frage, was können wir eigentlich direkt vor unserer Haustür machen? Dazu gibt's in ganz Bayern Aktionen, Führungen und Veranstaltungen zum Anschauen, Mitmachen und vielleicht auch ein bisschen schlauer werden.
2: Juhu, ich bin so klug, K-L-U-K, ich mein K-L-U-G.
1: Und am Sonntag wird das Jugendwort des Jahres gekürt. Im Finale stehen
3: Crash Out, Rage Bait
1: und
3: Peak.
1: Falls ihr bei allen drei gerade gedacht habt,
4: hä?
1: Herzlichen Glückwunsch. Dann gehört ihr wahrscheinlich einfach nicht mehr zur Zielgruppe. Wenigstens wissen wir dann, welches Wort wir ab sofort selbstbewusst falsch verwenden können.
5: Du bist gut genug.
1: Ja, und am Sonntag gibt's dafür sogar ganz offiziell einen Tag. Internationaler Mädchentag. Da geht's um gleiche Chancen und Rechte für Mädchen weltweit. Also Mädels, Sonntag ist eurer. Ob uns das zu Hause von irgendwelchen Pflichten befreit, ist leider nicht überliefert. Einen Versuch ist es aber definitiv wert.
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0: Ronan Keating zum Start in die neue Woche. Radio Bamberg am Montag. Christian König, wie wird das Wetter? Aktuell ist es saunebelig im Radio Bamberg-Land.
1: Goldener Oktober ist angesagt, bis einschließlich Mittwoch. Allerdings mit jeweils Nebel oder Hochnebel in der Früh. Dann aber viel Sonne und locker 20 Grad.
0: Das klingt super. Auch am Wochenende bestes Wetter. Auch in München beim Oktoberfest. Da ging es gestern zu Ende und ein neuer Besucherrekord ist da. In diesem Jahr kamen 7,4 Millionen Menschen auf die Wiesn. Auch wenn sich nur noch 3 Millionen daran erinnern können, vermutlich die Frauen, aber ja, neuer Rekord. Kurzer Blick auf die Straßen. Achtung, ich habe es gesagt, Licht anschalten, es ist neblig. A3 Nürnberg-Würzburg zwischen Wiesentheid und Kitzingen, Schwarzach, hier Gegenstände auf der Fahrbahn. Und es wird geblitzt auf der A70. Bayreuth-Schweinfurt am Bamberger Kreuz, hier sind die 100 erlaubt. Vielen Dank an den René, ganz aktuell. A73 Lichtenfels-Bamberger am Bamberger Kreuz 100. In Forchheim-Mäusere-Nürnberger Straße, 30er Zone. Langensendelbach, Fränkische Schweizstraße. Mockast, Ortsdurchfahrt und Pfaffendorf, 30er Zone, ebenfalls Fuß vom Gas. Für noch mehr 0951 98 29 029. Allen unterwegs eine gute und sichere Fahrt. Wir klatschen uns in den neuen Tag, in die neue Woche. Gleich Leonie, By Your Side, In My Mind und hier die J-Guys Band.

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12: Ich bin Dominik Schweiger. Guten Morgen. Die neue E-Auto-Prämie ist bislang an 100.000 Antragsteller ausgezahlt worden. Umweltminister Schneider hat der Bild gesagt, das Förderprogramm habe die Erwartungen deutlich übertroffen. Seit Mai können Käufer abhängig von Fahrzeug, Einkommen und Familiengröße bis zu 6.000 Euro bekommen. Bis 2029 will die Bundesregierung den Kauf von bis zu 800.000 Elektroautos fördern. Im Verkehrsausschuss des Bundestags wird heute über die geplante Führerscheinreform beraten. Sie soll die Ausbildung ab dem kommenden Jahr günstiger machen, unter anderem durch Online-Theoriestunden und mehr Übungen mit Eltern oder im Simulator. Die Fahrlehrerverbände warnen allerdings vor Einbußen bei der Verkehrssicherheit. Auch eine öffentliche Datenbank mit Preisen oder Erfolgsquoten der Fahrschulen lehnen sie ab. Wer von seinem Partner beispielsweise geschlagen wird, also unter häuslicher Gewalt leidet, soll künftig leichter aus gemeinsamen Mietverträgen rauskommen. Das sieht ein Gesetzentwurf von Justizministerin Hubig vor. Der Vorschlag dazu kommt aus dem Bundesrat. Fiona Reinhardt berichtet.
13: Fast 266.000 Menschen waren im Jahr 2024 von häuslicher Gewalt betroffen. Der Großteil davon Frauen und Mädchen. Das zeigt die polizeiliche Kriminalstatistik. Und oft ist es für Betroffene schwierig, in so einer Situation aus einem gemeinsamen Mietvertrag herauszukommen, sagt der Bundesrat. Deswegen sollen sie mit dem neuen Gesetz unter anderem die Zustimmung des Täters zur Kündigung des gemeinsamen Mietvertrags verlangen dürfen.
12: Das Münchner Oktoberfest hat in diesem Jahr einen neuen Besucherrekord aufgestellt. 7,4 Millionen kamen dieses Jahr auf die Wiesn, so viele wie noch nie. Es wurden rund 6,7 Millionen Maß Bier getrunken, etwas mehr als im Vorjahr und auch gegessen wurde mehr. Überschattet wurde das Fest aber von mehreren Unglücksfällen. Ein Mitarbeiter einer Schiffschaukel wurde am letzten Wiesentag lebensgefährlich verletzt. Ein Sicherheitsmann an einem Freefall Tower starb nach einem Arbeitsunfall. Zum Fußball. Die deutsche Nationalmannschaft hat die Revanche gegen Griechenland in der Nations League verpasst. Das Team kam gestern Abend in Thessaloniki nicht über ein 0:0 hinaus. Deutschland bleibt in seiner Nations League-Gruppe auf Platz 3 und wäre damit nicht fürs Viertelfinale qualifiziert. Die Entscheidung fällt Mitte November gegen Serbien und die Niederlande.
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0: dem zivilen Flughafen Nürnberg werden von heute an Kampfjets der Bundeswehr starten und landen. Ziel der Übung sei es, Abläufe zu trainieren und die Zusammenarbeit mit zivilen Institutionen, etwa auch mit der Flughafenfeuerwehr, zu optimieren, heißt es. Insgesamt sind bis Freitag 74 Starts und Landungen mit 4 Eurofighter-Kampfjets geplant. Die Fantastischen Vier machen Schluss. Jetzt stehen die Termine für die Final Shows Tour fest. Eines der letzten Live-Konzerte der Fanta 4 findet am 18. August 2028 auf dem Coburger Schlossplatz statt. Die Fantastischen Vier gehören zu den bekanntesten deutschen Hip-Hop-Bands. Gegründet wurde die Gruppe 1989 in Stuttgart. Mehr Nachrichten aus der Region gibt's wieder um 8:30.
1: Danke, Kerstin. 89 war einfach ein grandioser Jahrgang. Es ist einfach so. 3 Minuten nach 8, Christian König. Bleibt der Oktober auch zum Wochenstart auf Goldkurs?
2: Absolut. Einzig unberechenbar ist halt der Nebel in der Früh. Der kann sich ein bisschen länger halten, aber die Sonne hat jetzt noch genug Kraft, um meistens für blauen Himmel zu sorgen. Und dann geht's rauf auf 18 bis 20. Morgen am Mittwoch wahrscheinlich örtlich bis 22 Grad. Das kann man getrost dann goldenen Oktober nennen.
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1: Guten Morgen, 7:58. Unbedingt Licht einschalten bei diesem Nebel. Ja, es ist Wahnsinn. Vielen Dank für die WhatsApp-Nachrichten. Ich soll immer wieder darauf hinweisen, ich tue das auch. Aber ihr hört nicht auf mich. Achtung, danke Ina. Bamberg, Konzerthalle. Auf dem Gehweg läuft ein Huhn. Ohne Witz, bitte Vorsicht. Das ist, glaube ich, vom Oktoberfest abgehauen, ne? Da haben sie weniger gegessen in diesem Jahr. Heiliges. Geblitzt wird auch auf der A70 Bayreuth-Schweinfurt am Bamberger Kreuz 100. A73 Lichtenfels-Bamberg am Bamberger Kreuz 100. Forchheim, äußere Nürnberger Straße, 30er Zone. In L.A. in Langensendelbach, fränkische Schweizstraße, 30er Zone. Danke an Elke in Rettern, alte Schule, 30er Zone, ganz hinten. In Mockast, Ortsdurchfahrt und Pfaffendorf, 30er Zone, ebenfalls.
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1: Kurz nach 8, schönen guten Morgen. Matt Simons Better Tomorrow gibt's gleich und Living in a Box jetzt.

0: 11 nach 8. Guten Morgen, Radio Bamberg. Hier, ich bin Fabi Hollett und eine Frage. Habt ihr es getan am Wochenende? Brettspiel? Ja, also ich meine, Brettspiele haben ja ein ganz komisches Image eigentlich. Mensch, ärgere dich nicht, Mühle am Küchentisch, ja. Aber die Spielewelt ist mittlerweile sau interessant. Da gibt es Sammelkarten, Tabletop, Pens und Paper und noch vieles mehr. Und in Bamberg gibt es dafür sogar einen eigenen Verein, der heißt Cartago. Wir haben mit dem Vorstand Christian Schneider und mit Laura Bauer gesprochen. Warum braucht es zum Spielen einen eigenen Verein?
1: Das Wichtige daran ist, dass man im Gegensatz zu, ich sage jetzt mal, Videospielen in einer Gemeinschaft am Tisch sitzt, miteinander kommuniziert und automatisch nebenbei Gespräche entstehen. Die können digital auch entstehen, aber es ist trotzdem was ganz anderes. Und deswegen ist es aus meiner Perspektive extrem wichtig, vor allem, wenn man tagsüber einfach viel mit digitalen Medien arbeitet und vor Bildschirmen sitzt.
0: Laura, wer darf denn bei euch mitmachen?
1: Vom 5-jährigen Kindergartenkind bis hin zum 60-jährigen Spieler haben wir eigentlich alles. Wir haben natürlich Events, die vor allem auf Kinder ausgerichtet sind, welche, die auf Erwachsene ausgerichtet sind. Aber gerade was Pokémon angeht, haben wir

0: einen Treff etabliert, wo sowohl Kinder als auch Erwachsene miteinander spielen, tauschen und wir einfach auch dieses analoge Kulturgut den Kindern schon frühzeitig auch mitgeben können.
1: Okay, und die Trends?
2: Also auf jeden Fall, D&D ist aktuell, also das merken wir schon sehr. Ich würde sagen, Brettspiele sind auch wieder stark im Kommen.
0: Tatsächlich Pokémon, vor allem bei den Kindern. Also das ist die Gruppe, die auch wirklich am stärksten gewachsen ist. Aber gerade bei D&D bekommen wir extrem viel Anfragen nach Gruppen, nach Kontakten.
1: Okay, D&D Dungeons and Dragons, das ist absolut Trend. Und falls ihr selbst vorbeischauen wollt bei Karthago, alle Infos zum Verein oder zu den Events gibt es im Netz karthago-ev.de. Viel Spaß beim Brettspielen. Ich bin mittlerweile auch Profi, ja. Besserwisser, dann Hitster. Also ich kann es alles. Mittlerweile sogar Schnauz. Nee, Schmarrn, hier, Schafkopf.

0: 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Um 17 Minuten nach 8, ganz genau. Guten Morgen, Radio Bamberg hier an einem wunderbaren Tag. Aktuell neblig, aber es wird richtig schön heute. Und schön ist es auch, dass es so wahnsinnig Top-Meldungen gibt vom Weltkulturerbelauf in Bamberg. Da konnte man sich heute 6 Uhr anmelden für den Sparkassenlauf, Halbmarathon. Wie sind da aktuell die Zahlen? Guten Morgen.
1: Hallo, hier ist nochmal die Steffi von der Geschäftsstelle vom Weltkulturerbelaufverein.

0: sich noch für den Sparkassenlauf, den Halbmarathon, anmelden möchte, sollte jetzt schnell sein. Wir haben nur noch 300 Plätze heute im freien Verkauf. Also schnell sein, wer noch den Halbmarathon laufen möchte, den Sparkassenlauf.
1: Dankeschön, Steffi, für die aktuellen Zahlen immer wieder. Achtung jetzt, es wird geblitzt auf der A70 Bayreuth-Schweinfurt am Bamberger Kreuz, 100 A73 Lichtenfels-Bamberg am Bamberger Kreuz, ebenfalls in Forchheim-Äußeren Nürnberger, Langensendelbach, Fränkische Schweizstraße, Rettern an der Alten Schule und Mockgast-Ortsdurchfahrt, außerdem Pfaffendorf 30. Alle unterwegs, gute Fahrt. Er wird heute bei bestem Wetter wandern und jetzt ist er schon im Radio, der Appel.
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3: Ich habe zwar keine Katzen, aber ich weiß, was ein Kratzbaum ist. Und seit kurzem weiß ich auch, was Kratzsteine sind. Die sind mir immer wieder mal in alten Städten aufgefallen, auch in Bamberg. Da muss ich aber nochmal schauen, wo das war. Keinen Kratzstein gab's wohl am Dom oben, zwischen Dom und alter Hofhaltung. Da sieht man die Kratzer noch sehr deutlich im Sandstein. Worauf will ich eigentlich hinaus? Entschuldigung, es geht um die Redewendung die Kurve kratzen. Wir wissen ja, was das bedeutet, ne? Abhauen, sich einer unangenehmen Situation entziehen. Tatsächlich hat diese Redewendung zu tun mit den sogenannten Kratzsteinen in alten Städten mit engen Gassen. Damals, im Mittelalter, gab es ja noch keine Autos, dafür Kutschen. Und wenn dann die hohen Herren mit ihren Kutschen um die Kurve fuhren, schrammten des Öfteren mal die Räder bzw. die Radnarben an den Hausecken entlang. Manchmal wurde es ja auch eng, ne? Gegenverkehr gab es damals schon. Oder der Kutscher hatte es eilig oder die Pferde nahmen es nicht so genau mit dem Weg. Jedenfalls schrammte die Radnarbe mit kratzenden Geräuschen an der Hauswand entlang, wenn es um die Kurve ging. Und aus dem realen die Kurve an der Mauer entlang kratzen, wurde die Redewendung die Kurve kratzen. Und bis heute stehen an manchen Ecken sogenannte Kratzsteine oder Prellsteine oder Radabweiser. Da gibt es diverse Begriffe für. So, ich kratze jetzt auch mal die Kurve, hab noch anderes zu tun.
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18: Um 8:30 im Studio Kerstin Rauschmeier. Guten Morgen. Atriumbaustelle am Bamberger Bahnhof macht Fortschritte. Das Gebäude wächst in die Höhe. Auch Alt- und Neubau werden aktuell miteinander verbunden. Das hat Oberbürgermeister Sebastian Niedermeyer nach einem Treffen mit den Atrium-Verantwortlichen bestätigt. Dabei ging es unter anderem um den Zeitplan und die Gestaltung des Außenbereichs. Niedermeyer zeigt sich nach dem Gespräch zuversichtlich. Einen konkreten Fertigstellungstermin gibt es aber noch nicht. Nach den bisherigen Planungen soll das Projekt innerhalb von 48 Monaten nach Baubeginn fertig werden, also spätestens Anfang 2029. Die Umfrage zum großen ADFC-Fahrrad-Klimatest 2026 hat begonnen und läuft noch bis 30. November. Darauf weist die Stadt Bamberg hin. Neu in diesem Jahr ist eine eigene Befragung für Kinder und Jugendliche. Die Ergebnisse helfen, das Angebot für Radfahrer weiter zu verbessern. Beim letzten Test 2024 gaben in Bamberg 570 Radler ihr Votum ab. Mit einer Gesamtnote von 4,0 liegt die Stadt Bamberg im Vergleich mit ähnlich großen Städten sowohl bayernweit als auch bundesweit im Mittelfeld. Im Frühjahr 2027 werden die neuen Ergebnisse vorgestellt. Mehr Infos gibt's unter radio-bamberg.de. In der Fußball-Landesliga Nordost gewann der SV Buckenhofen sein Heimspiel gegen den ASV Weißendorf mit 2:0. In der Landesliga Nordwest kassierte der TSV

0: Coburg Ebrach dagegen eine bittere Heimniederlage. Endstand 1:5 gegen den TSV Abzwint.
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0: Seit Mai gibt's die neue E-Auto-Prämie. Aus Sicht der Bundesregierung ist sie bisher ein Erfolg. Gut 100.000 Anträge sind laut Umweltminister Schneider bisher bearbeitet und ausgezahlt.

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1: Dankeschön, Kerstin. Ich rufe Christian König in der Nebelredaktion. Auch in dieser Woche aber keine Herbststürme bei uns.
2: Herbststurm nicht, nein. Bis Mittwoch haben wir nach Frühnebel goldenen Oktober mit locker um 20 Grad. Aber dann kippt's. Donnerstag und Richtung Wochenende wird's deutlich wechselhafter mit mehr Wind und auch schubweise schauerartigem Regen. Da werden die Temperaturen dann doch eher unter die 15 Grad Marke sinken. Aber für Oktober ist das absolut in Ordnung.
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1: 8:45, Dankeschön an den Verkehrsmelder Rex. Und zwar Bamberg-Memmelsdorfer Straße, stadteinwärts, gab es einen Unfall mit einem Stadtbus. Hier staut sich's natürlich. Und der hat noch angemerkt, der Schlenkerler Bierlaster steht im Stau. Das ist natürlich doof, aber wenn er einwärts steht, dann hat er ja nur Leergut. Von daher geht's dann wieder. Blitzer A70 Bayreuth-Schweinfurt am Bamberger Kreuz 100. A73 Lichtenfels-Bamberg am Bamberger Kreuz 100. In Forchheim, äußere Nürnberger Straße 30, Langensendelbach, Fränkische Schweizstraße, Rettern, alte Schule, ganz am Ende, Obacht in Moggast, Ortsdurchfahrt und Pfaffendorf, 30er-Zone. Für noch mehr 0951 98 29 029.
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1: Ich wünsche euch einen schönen Montag.

0: Uhr. Guten Morgen, Radio Bamberg hier. Und es wurde gefeiert bis gestern. Heiliger Gott, die Zelte sind jetzt zu, die Fahrgeschäfte stehen still. Das Oktoberfest in Minger ist Geschichte. Und es war eine Wiesn der Rekorde. 7,4 Millionen Menschen waren auf dem Festgelände. Am Samstag gab es Einlassstopp und auch beim Bier, beim Essen ging ordentlich was weg. Gleichzeitig gab es allerdings mehrere schwere Zwischenfälle und teils tödliche Unglücke. Wir ziehen Bilanz mit Julia Wasselkopf. Schönen guten Morgen, Julia.
1: Guten Morgen.
0: 7,4 Millionen Menschen auf dem Oktoberfest. Wie außergewöhnlich war dieses Oktoberfest?
1: Ja, 7,4 Millionen Besucherinnen und Besucher gab es tatsächlich noch nie. Der bisherige Rekord aus dem Jahr 2023 lag bei 7,2 Millionen. Und die vielen Menschen hatten ordentlich Durst. 6,7 Millionen Maß Bier wurden getrunken, 200.000 mehr als im vergangenen Jahr. Auch beim Essen meldeten die Wirte ein Plus von 2-3%. Besonders das klassische Händel war wieder gefragt.
0: Neben den Rekorden bleiben von dieser Wiesn leider auch tragische Vorfälle in Erinnerung.
1: Ja, leider. Gleich zwei schwere Unfälle gab es an Fahrgeschäften. Ein 52-jähriger Mitarbeiter des Freefall Towers kam dabei ums Leben. Am letzten Wiesentag wurde außerdem ein Mitarbeiter einer Schiffsschaukel so schwer verletzt, dass er reanimiert werden musste. Eine 99-jährige starb nach einem Unfall mit einem Kutschpferd und auch die

0: Anreise zur Wiesn wurde von einem Unglück überschattet. Bei Buchloe kippte ein Reisebus aus Italien um, zwei Menschen starben.
1: Dankeschön, Julia Wasselkopf. Eine Wiesn also mit Rekorden, aber auch mit einigen traurigen Momenten.

0: Brian Adams um 12 Minuten vor 9. Einen schönen guten Morgen am Montag. Aktuell ist es neblig in Teilen des Radio Babenberglandes. Unbedingt Licht einschalten, gell? Also nur hier dieses normale automatische Licht, das ist doof. Bitte unbedingt Licht einschalten. Ich bekomme so viele WhatsApp-Nachrichten, aber anscheinend hört ihr nicht auf mich. Bitte Licht an. So, Wetter. Christian, wie wird's heute?
1: Goldener Oktober ist angesagt, bis einschließlich Mittwoch, allerdings mit jeweils Nebel oder Hochnebel in der Früh, dann aber viel Sonne und locker 20 Grad.
0: Danke dir. Achtung, Bamberg-Memmelsdorfer Straße, statt einwärts ein Unfall,

kommt zu Behinderungen. Blitzer A70 Bayreuth-Schweinfurt am Bamberger Kreuz. Ebenfalls Lichtenfels-Bamberg auf der 73 am Bamberger Kreuz. In Forchheim, äußere Nürnberger Straße, eine Lasermessung, 30er Zone. Langensendelbach, fränkische Schweizstraße. Rettern-Leitenweg, das ist an der alten Schule. In Mockast, Ortsdurchfahrt und Pfaffendorf, 30er Zone. Für noch mehr 0951 98 29 029. Ich sag danke und wünsche allen eine gute Fahrt.

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7: Ich bin Dominik Steiger. Guten Morgen.
8: Der Führerschein soll günstiger werden. Dazu plant die Bundesregierung ja eine Reform, die dann ab dem kommenden Jahr gelten soll. Heute gibt's dazu eine Anhörung im Verkehrsausschuss des Bundestags. Fahrlehrerverbände halten nicht so viel von der Reform. Mehr von Jan-Henne Reitze.
9: Theoriestunden auch online statt in Präsenz, Autofahren üben mit den Eltern oder im Simulator statt mit einem Fahrlehrer. Die Bundesvereinigung der Fahrlehrerverbände fürchtet um die Verkehrssicherheit und fordert, die Ausbildungsqualität müsse trotz Reform mindestens erhalten bleiben. Auch eine offizielle Datenbank, in der Fahrschulen ihre Preise und Erfolgsquote angeben müssen, lehnen die Fahrlehrerverbände ab.
8: Seit Mai gibt's ja die neue E-Auto-Prämie. Aus Sicht der Bundesregierung ist die bisher ein Erfolg. Gut 100.000 Anträge sind laut Umweltminister Schneider bisher bearbeitet und ausgezahlt worden. Das hat er der Bild gesagt. Das Geld komme Menschen zugute, die vorher nicht einmal dran gedacht hätten, sich ein E-Auto zu kaufen. Je nach Einkommen gibt's bis zu 6.000 Euro Förderung vom Staat. Der gesetzlichen Pflegeversicherung fehlt immer noch Geld. Nach Berechnungen des GKV-Spitzenverbands ist es konkret im kommenden Jahr rund 1 Milliarde Euro. Schon in den nächsten Wochen würden etwa 500 Millionen Euro benötigt, damit die Pflegekassen zahlungsfähig bleiben. Leistungen seien aber nicht gefährdet. Verbandschef Blatt fordert in der Rheinischen Post eine nachhaltige Lösung, ohne die Beiträge weiter anzuheben. Zum Auftakt der Frankfurter Buchmesse wird heute der Deutsche Buchpreis verliehen. 6 Romane stehen auf der Shortlist, darunter Die Lücken von Shida Basyar, Orca von Franziska Gensler und Schleifen von Elias Hirschel. Die Auszeichnung für den besten deutschsprachigen Roman des Jahres ist mit 25.000 Euro dotiert. Das Münchner Oktoberfest hat mit 7,4 Millionen Gästen einen neuen Besucherrekord aufgestellt. Ausgeschenkt wurden 6,7 Millionen Maß Bier, auch beim Essen melden die Wirte ein Plus. Überschattet wurde die Wiesn von mehreren schweren Unfällen. Ein Mitarbeiter des Freefall Towers starb. Am letzten Wiesentag wurde ein Beschäftigter einer Schiffsschaukel schwer verletzt.
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10: Mit Kerstin Rauschmeier. Die oberfränkischen Landräte fordern vom Freistaat mehr Unterstützung für die Kommunen. Bei einem Treffen mit Finanzstaatssekretär Martin Schöffel ging es vor allem um die angespannte Finanzlage. Rund 10% der oberfränkischen Gemeinden haben derzeit keinen genehmigungsfähigen Haushalt. Das Anmeldeportal ist freigeschaltet. Seit heute 6 Uhr kann man sich für den Weltkulturerbelauf in Bamberg am 2. Mai 2027 anmelden. Die Startplätze für die einzelnen Läufe werden an unterschiedlichen Tagen freigeschaltet. Mehr Infos unter radio-bamberg.de. Mehr Nachrichten aus der Region gibt's wieder um 9:30.
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11: Heute gibt es erst Nebel, aber dann viel Sonnenschein. Die Temperaturen 18 bis 20 Grad. Die Radio Bamberg Aussichten für Bamberg, Forchheim.

0: Und die Region morgen noch am Mittwoch gibt es Hochdieter. Bringt uns goldenen Oktober mit viel Sonnenschein, 20 bis 22 Grad.
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0: Licht an, es ist neblig im Radio Bamberg-Land. Es wird auch geblitzt auf der A70, Bayreuth-Schweinfurt am Bamberger Kreuz, 100, A73 am Bamberger Kreuz, Lichtenfels-Bamberg. In Langensendelbach, Fränkische Schweizstraße, 30er Zone. Rettern an der Alten Schule, 30. In Moggast, Ortsdurchfahrt und Pfaffendorf, Ortsdurchfahrt, 30 Zone. Habt ihr noch was? Dann 0951 98 29 029.
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0: Guten Morgen, und der Apple ist auch gleich da, denn heute wird er on Tour sein und wandern, wohin es geht und ob er bereit ist, gleich mehr.

0: Zwei ganz große, Elton John und George Michael. Don't let the sun go down on me. Gleich 15 Minuten nach 9. Guten Morgen.
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0: Total verrückt. Markus Apfel ist im Studio. Guten Morgen.
2: Wunderschönen guten Morgen.
0: Ich dachte, ihr wandert ab Montag. Was ist los? Warum bist du noch hier?
2: Ja, wir erstmal ankommen, ja. Espresso trinken. Aha. Ja. Um 9.30 Uhr ist Abfahrt Richtung Friesener Warte. 9.45 Uhr treffen wir uns und Aha. Dann um 10 Uhr geht's los.
0: Okay, wohin geht's heute?
2: Ja, Friesener Warte. Ganz, also grob einmal drumrum und durch den Wald, Richtung Frankendorf oberhalb sind wir auch noch unterwegs. Schöne Ausblicke von da.
0: Gut, und ich würde ja mal mitlaufen, aber ihr kehrt mir ja, ein,
2: sicher.
0: Oder?
2: Ich kann es nicht mehr hören von euch Moderatoren-Fuzis, der wird da alles mal mitlaufen will und nix ist. Ja.
0: Nick, könnt ihr einkehren irgendwo?
2: Nee, wir kehren beim Laufen selber nicht ein, beim Wandern. Mhm. Wer Lust hat, das machen viele danach, die gehen dann noch. Also Okay. Früher waren die Keller ja alle offen oder die Gastwirtschaft, Ja. Heute ist ja ein bisschen anders.
0: Ja gut, das ist vielleicht auch der Grund, warum es für morgen und übermorgen noch freie Plätze gibt.
2: Dienstag ist fast voll, geht aber noch, aber Mittwoch und Donnerstag, da habe ich noch Plätzchen frei. Okay. Da sind wir zur Hälfte, drei Viertel ausgebucht, also wer möchte. Und die Donnerstagstour, die noch nicht ausgebucht ist, Ja. Die bin ich am Samstag gelaufen und von Pfeilbronn nach Streitberg, die war super. Echt? Also ich war ganz überrascht. Also nicht, dass, dass ich gedacht hätte, das wäre langweilig, aber die war echt sehr schön.
0: 13,5 Kilometer, wer sich das zutraut, ja? Ja. Und festes Schuhwerk hat, der kann sich melden, radio-bamberg.de.
2: Ja, genau so ist es.
0: Markus, und du bist ja nicht einfach nur der Apfel vom Radio, der da gern wandert, sondern du bist wirklich auch Wanderführer. Das heißt, man erfährt von dir auch viel.
2: Es ist immer die alte Leier. Ich werd einfach nicht besser. Ich erzähle ein bisschen was, ne? Ja. Aber man kann sich auch weiterbilden, aber ich bin momentan zu faul. Ja. Aber ich erzähle trotzdem ein bisschen was. Über Kienspan, über Zunderschwamme, über Pechsalben und so weiter und so fort.
0: Ja. Habt ihr Bock, mit Wanderführer Markus Apfel vielleicht am Mittwoch oder Donnerstag noch mitzulaufen? radio-bamberg.de. Ansonsten sehen wir dich heute auch des Öfteren noch bei Instagram und freuen uns und wünschen dir Hals- und Beinbruch und eine gute, schöne Apfel- und Tourwanderung.
2: Und Nebel weg, ja. Und tschüss.
0: Der geht weg. Weißt du, gestern auch bis 10.30 Uhr Nebel und dann war so, ach, war das schön.
2: Kriegen wir hin.
1: Ja. Das ist neu auf Radio Bamberg.

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8: Um 9:30 im Studio Kerstin Rauschmeier. Am 2. Mai 2027 verwandelt sich Bamberg beim 12. Weltkulturerbelauf erneut in eine große Laufarena. Die Startplätze werden ab heute für die einzelnen Läufe an unterschiedlichen Tagen freigeschaltet. Beginn ist jeweils um 6 Uhr morgens. Zum ersten Mal gibt es im kommenden Jahr für die Teilnehmer der Erwachsenenläufe eine WKEL-Medaille. Konstant bleiben dagegen die Startgebühren. Sie liegen auf dem Niveau des vergangenen Weltkulturerbelaufs und bewegen sich zwischen 47 Euro beim Sparkassenlauf bis hin zu 8 Euro für den Bambini-Lauf. Mehr Infos unter radio-bamberg.de. Kann Australien dem fränkischen Silvaner dabei helfen, besser mit dem Klimawandel zurechtzukommen? Das erforscht derzeit die Landesanstalt für Wein- und Gartenbau in Veitshöchheim. Der Anlass? Die zunehmend heißen Sommer machen dem heimischen Silvaner zu schaffen.
9: Die LWG hat Silvanerreben aus Australien importiert. Die ursprünglichen Pflanzen hatten Auswanderer Mitte des 19. Jahrhunderts mit nach Down Under genommen. Durch Mutationen verträgt australischer Silvaner Hitze inzwischen deutlich besser. Bis der erste fränkisch-australische Silvaner ins Glas kommt, wird es noch einige Jahre dauern. Die Reben brauchen mindestens 3 Jahre, bis sie das erste Mal Früchte tragen. Miriam Hofmann, Radio Bamberg Nachrichtenredaktion.
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8: Opfer von häuslicher Gewalt sollen sich nach dem Willen der Bundesregierung leichter aus gemeinsamen Mietverträgen mit ihren Peinigern lösen können. Das sieht ein Gesetzentwurf von Justizministerin Stefanie Hubig vor. Der Weg in ein selbstbestimmtes und sicheres Leben solle so etwas einfacher werden, heißt es. Die Präsidentenwahl in Brasilien wird sich in einer Stichwahl zwischen dem linken Amtsinhaber Luiz Inácio Lula da Silva und dem rechten Senator Flavio Bolsonaro entscheiden. Keiner der beiden erreichte die erforderliche absolute Mehrheit. Termin für die Stichwahl ist der 25. Oktober. 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
10: Heute gibt es erst Nebel, aber dann viel Sonnenschein. Die Temperaturen 18 bis 20 Grad. Die Radio Bamberg Aussichten für Bamberg, Forchheim und die Region. Morgen noch am Mittwoch gibt es Hochdieter. Bringt uns goldenen Oktober mit viel Sonnenschein. 20 bis 22 Grad.
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1: Licht an, es ist neblig im Schadi-Bamberg-Land. Es wird auch geblitzt auf der A70, Bayreuth-Schweinfurter Bamberger Kreuz 100, A73 am Bamberger Kreuz, Lichtenfels-Bamberg. In Langensendelbach, Fränkische Schweizstraße, 30er Zone. Rettern an der Alten Schule, 30. In Moggast, Ortsdurchfahrt und Pfaffendorf, Ortsdurchfahrt, 30 Zone.
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1: Guten Morgen. Die Sonne braucht noch ein bisschen. Da ist noch viel Nebel. Aber wir haben Sommermusik im Radio.

0: Guten Morgen am Montag, Radio Bamberg hier jetzt mit einem romantischen Tagebuch der Hits.
1: 5. Oktober 1975. Kate Winslet wird geboren. Ihren großen Durchbruch hat sie in den 90ern und wir wissen alle womit. Wie sie aber an die Rolle als Rose David Buchanan in Titanic rankommt, das wissen nicht viele. Im Grunde kann man sagen, sie hat die Zusage für die Rolle so ein bisschen Gwyneth Paltrow und Claire Danes zu verdanken. Die beiden bekommen die Rolle nämlich angeboten, lehnen sie aber ab. Und so steht Kate Winslet als Rose in einem der erfolgreichsten Streifen der Kinogeschichte vor der Kamera. Und das an der Seite von keinem Geringeren als Leonardo DiCaprio. Titanic steht für Liebe, für Freiheit, aber auch für eine der größten Tragödien der Menschheitsgeschichte. An all das erinnern wir uns zurück, wenn wir Rose und Jack in Gedanken an der Reling stehen sehen, voller Vertrauen und Liebe füreinander. Diese ganz, ganz großen Gefühle holt Kate Winslet dann 2001 noch einmal raus, als sie sich auch als Sängerin einen Namen macht. Mit ihrem Song What If kreiert sie eine Nummer voller Emotionen und die gehen, genauso wie viele tolle Momente im Film Titanic, ganz, ganz tief unter die Haut.

So schön, unser Tagebuch der Hits von Kate Winslet. Es ist gleich 10 Minuten vor 10, das war perfekt geweckt. Ich bin Fabi Hollett, wünsche euch einen schönen Montag. Bis morgen früh um 5. Jetzt ab 10 gibt's Marleen im vollen Programm. Viel Spaß dabei. Tschüss.

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3: 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Es ist 10 Uhr. 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
4: Ich bin Dominik Schweiger. Opfer häuslicher Gewalt sollen sich künftig leichter aus einem gemeinsamen Mietvertrag mit dem Täter lösen können. Das sieht ein Gesetzentwurf von Bundesjustizministerin Hubig vor. Betroffene sollen außerdem verlangen können, dass der Täter nach ihrem Auszug zunächst Miete und Nebenkosten übernimmt. Familiengerichte sollen zum Schutz von Opfern, Kindern und Angehörigen außerdem auch ohne gesonderten Antrag Kontakt- und Näherungsverbote verhängen können. Spaniens Ministerpräsident Sanchez hat Neuwahlen für den 29. November angesetzt. Zuvor war seine Minderheitsregierung mit zwei Vorhaben gegen die Wohnungsnot im Parlament gescheitert. Sanchez zog daraus nun die Konsequenzen und kündigte die vorgezogene Abstimmung in einer Fernsehansprache an. Leider wieder schlechte Nachrichten aus der Autoindustrie. Die Stimmung ist auf den schlechtesten Stand des Jahres gefallen. Das IFO-Geschäftsklima für die Branche ist im September deutlich von minus 22 auf minus 35 Punkte gesunken. Die Unternehmen rechnen mit weniger Exporten und einem weiteren Stellenabbau. Als ein Grund gilt die wachsende Konkurrenz chinesischer Hersteller, besonders bei Elektroautos. Im Bundestag informieren jetzt am Vormittag die Präsidenten der drei deutschen Nachrichtendienste über die Arbeit ihrer Behörden. Im Mittelpunkt dürften dieses Mal vor allem russische Sabotage und chinesische Aussperraktionen stehen. Katrin Müller berichtet.
5: Versuchter Drohnenanschlag am Flughafen Leipzig-Halle, hinter dem Russland stecken soll, oder chinesische Spione, die deutsche Forschungseinrichtungen ausgespäht haben könnten. Die Chefs der Geheimdienste informieren die Abgeordneten des parlamentarischen Kontrollgremiums normalerweise nur hinter verschlossenen Türen. Einmal pro Jahr gibt's auch eine öffentliche Anhörung.
4: Bayerns Sozialministerin Schaaf will strengere Regeln für Prostitution. Die CSU-Politikerin spricht sich für das sogenannte nordische Modell aus. Prostituierte würden dabei nicht bestraft, der Kauf sexueller Dienstleistungen dagegen schon. Bordelle müssten schließen, gleichzeitig soll es mehr Hilfen für den Ausstieg aus der Prostitution geben.
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6: Mit Kerstin Rauschmeier. Kurioser Unfall am Wochenende in Bayreuth. Eine Frau ist von der Eisenbahnbrücke über die Wieland-Wagner-Straße gestürzt und auf ein Auto gefallen, das gerade zufällig in diesem Bereich unterwegs war. Die 66-Jährige war gestern im Gleisbereich unterwegs. Warum, ist noch unklar. Als sich ein Zug genähert hat, ist die Frau über das Geländer geklettert und fiel runter. Sie hat sich verletzt, schwebt jedoch nicht in Lebensgefahr, so die Polizei. Mehr Nachrichten aus der Region gibt's wieder um 10:30.
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7: Es ist noch ein bisschen neblig heute, egal ob in Walsdorf, Kuhnreuth oder in Ebrach. Aber sobald der Nebel weg ist, das passiert heute höchstwahrscheinlich spätestens ab 12 Uhr. Ab da haben wir ganz viel Sonnenschein, wolkenlosen Himmel und Temperaturen von bis zu 20 Grad. Die Nacht wird am meisten sternenklar, relativ frisch. Es geht runter auf bis zu 5 Grad und auch da kann es wieder neblig werden. Dann schauen wir auf die Radio Bamberg Aussichten für Bamberg, Forchheim und die Region. Morgen und am Mittwoch werden wir wahrscheinlich erstmal wieder mit Nebel in den Tag starten, aber danach ganz viel Sonnenschein und es werden höchstwahrscheinlich erstmal die zwei letzten sonnigen Tage für die Woche. Temperaturen liegen dann bei maximal 22 Grad.
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7: Um kurz nach 10 auf den Straßen soweit ganz entspannt, aber es wird geblitzt. A70 Bayreuth Richtung Schweinfurt am Bamberger Kreuz. In Langensendelbach, Fränkische Schweizstraße, 30er Bereich, danke Thomas fürs Melden. In Moggast, Innerortsdurchfahrt. In Kauernhofen, in der Andreas-Knauer-Straße. Und in Pfaffendorf im 30er Bereich. Habt ihr mehr entdeckt? Dann gerne melden, die Studio- und WhatsApp-Hotline 0951 98.

0: 0229. Gute Fahrt!
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0: Einen wunderbaren Montag wünsche ich euch. Schön, dass ihr mit dabei seid. Heute ist Weltlehrertag. Und wir wollen die Lehrer heute mal ein bisschen feiern. Und ich glaube, jeder von uns kennt aus der Schulzeit noch den einen oder den anderen Lehrer, der einfach in Erinnerung geblieben ist. Ja? Und die Geschichte würde ich heute gerne von euch wissen in der Montagsfrage. Wer war euer Lieblingslehrer und warum? Sagt's mir gerne per WhatsApp-Sprachnachricht an die 0951 98 29 029.

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0: Wir kennen doch alle dieses Gefühl von früher. Ja, der Schulgong.

0: läutet, ihr wollt gerade aufspringen. Und dann kommt dieser eine unvergessliche Satz.
1: Ich beende den Unterricht, nicht der Gong.
0: Ja, ich glaube, jeder von uns kennt diesen einen Lehrer, der das schon mal gesagt hat. Aber es gab ja auch noch so viele andere. Coole Lehrer, miese Lehrer, die schrulligen Lehrer, ja. Und heute feiern wir alle, weil es ist Weltlehrertag. Und deshalb wollen wir heute bei der Montagsfrage von euch mal wissen, wer war denn euer Lieblingslehrer und warum?
2: Frau Müller in der Grundschule, die hatte ich in der ersten und zweiten Klasse. Und ich fand großartig, dass sie mir mit sehr viel Geduld das Lesen und Schreiben beigebracht hat.
3: Da hatten wir eine Lehrerin und die war unsere Lieblingslehrerin, weil wir da sehr viele Witze machen konnten und konnten sie ein bisschen ärgern.
4: Mein Lieblingslehrer, der hatte eigentlich ein bisschen den Weg dorthin geebnet, wo ich jetzt stehe. Und das war ganz toll. Und in dem Sinne viele Grüße an dich, Martin.
0: Sehr süß. Also wir feiern heute die Lehrer hier bei uns in der schönsten Region der Welt und euren vielleicht gleich mit. Erzählt's mir gerne, wer war euer Lieblingslehrer in der Schulzeit und vor allem warum? Was hat ihn besonders gemacht? Sagt's mir gerne per WhatsApp-Sprachnachricht an die 0951 98 29 029. Hier ist Radio Bamberg am Montag.

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5: Um 10:30 im Studio Kerstin Rauschmeier. Auf der A73 bei Forchheim hätte ein Sekundenschlaf heute am frühen Morgen beinahe schlimme Folgen gehabt. Ein 37-jähriger BMW-Fahrer war in Richtung Nürnberg unterwegs, als er nach eigenen Angaben kurz einnickte. Ungebremst krachte er in das Heck eines Sattelzugs. Beide Fahrer, der 37-jährige und der 57 Jahre alte LKW-Fahrer, blieben unverletzt. Im BMW lösten die Airbags aus, das Auto musste abgeschleppt werden. Der Schaden liegt bei rund 10.000 Euro. Bamberg braucht dringend mehr Gewerbeflächen, das sagt Oberbürgermeister Sebastian Niedermayer. Das Interesse von Unternehmen sei weiterhin groß, viele Anfragen könne die Stadt derzeit aber nicht bedienen.
6: Auch für das rund 16.500 Quadratmeter große ehemalige Metallurg-Gelände an der Ohmstraße gibt es noch keine passende Lösung. Drei Angebote waren im Interessensbekundungsverfahren eingegangen. Keines entsprach den Vorstellungen der Stadt. Deshalb wird jetzt geprüft, die Fläche aufzuteilen und einzelne Grundstücke gezielt anzubieten. Das könnte auch kleineren Handwerksbetrieben entgegenkommen. Die Stadt will die bisherigen Vorgaben deshalb noch einmal überprüfen. Anja Troll, Radio Bamberg, Nachrichtenredaktion.
5: Das Thema soll außerdem im neu geschaffenen Wirtschaftsbeirat beraten werden. Größere Gewerbeflächen etwa nördlich der B26 oder auf dem Muna-Areal stehen dagegen erst mittel- bis langfristig zur Verfügung.
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5: Spaniens Ministerpräsident Pedro Sanchez hat Neuwahlen für den 29. November angesetzt. Zuvor war seine Minderheitsregierung mit zwei Vorhaben gegen die Wohnungsnot im Parlament gescheitert. Sanchez zog daraus nun die Konsequenzen und kündigte die vorgezogene Abstimmung in einer Fernsehansprache an. Erneut schlechte Nachrichten aus der Autoindustrie. Die Stimmung ist auf den schlechtesten Stand des Jahres gefallen. Das IFO-Geschäftsklima für die Branche ist im September deutlich von minus 22 auf minus 35 Punkte gesunken. Die Unternehmen rechnen mit weniger Exporten und einem weiteren Stellenabbau. 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
7: So, der Nebel verzieht sich so langsam und dann erwartet uns heute für den restlichen Tag, egal ob in Altendorf, Heiligenstadt oder in Eckloffstein, purer Sonnenschein. Das Ganze bei Temperaturen von bis zu 20 Grad. Die Nacht wird dann meistens sternenklar, relativ frisch bei 5 Grad und es kann dann vor allem wieder in den Senken viel Nebel geben. Die Radio Bamberg Aussichten für Bamberg-Forchheim und die Region morgen und am Mittwoch. Sobald sich der Nebel verzogen hat, wirklich ein goldener Oktober nochmal mit ganz viel Sonnenschein sollten wir genießen, weil ab Donnerstag wird es deutlich schlechter. Die nächsten beiden Tagen 20 bis 22 Grad.
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7: Kurz nach 10:30 haben wir es auf den Straßen ganz entspannt, aber es wird geblitzt. A70 Bayreuth Richtung Schweinfurt am Bamberger Kreuz, 100er Bereich. In Langensendelbach in der Fränkische Schweizstraße. In Moggast in der Ortsdurchfahrt. In Kauernhofen Andreas Knauer Straße. In Pfaffendorf 30er Bereich. Und noch ein Blitzer reingekommen. Hallo, die Marlene hier.
9: Guten Morgen, die Annette. Ich wollte euch wieder einen Blitzer melden und zwar

0: an der Breiteckerstraße in Gaustadt Richtung vom Friedhof hochfährt. 30er Zone ist sehr versteckt. Ganz langsam fahren bitte. Danke.
1: Danke fürs Melden, Annette. Und wenn ihr auch was entdeckt habt, dann gerne Bescheid geben. Die Studio- und WhatsApp-Hotline 0951 98 29 0.

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1: Das ist Musik von heute. Taylor Swift, I knew you.
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1: Die da lautet, wer war denn euer Lieblingslehrer in der Schule oder an welchen Lehrer erinnert ihr euch noch ganz genau? Weil heute ist Weltlehrertag. Und ich glaube, wir hatten alle diesen einen Lehrer, an den wir uns sofort erinnern. Oder der eine, der einfach richtig cool war, der andere, der uns immer wieder auf dem Kicker hatte und der andere wiederum, der uns auch durch die Schulzeit geholfen hat. Die Sabine hat uns geschrieben, Thema Lieblingslehrer, Frau Birklein in Heiligenstadt, weil sie zu allen fair war. Die hatte auch meine Kinder noch und ist auch fast die einzige Lehrerin, die bei Klassentreffen noch gerne eingeladen wird. Die hat Eindruck gemacht, auf jeden Fall, die Frau Birklein. Grüße an dieser Stelle. Und deswegen will ich natürlich weiter von euch wissen. Wer war denn so euer Lieblingslehrer? An wen erinnert ihr euch?
3: Das war eine Deutschlehrerin von mir und die hat tatsächlich an mich geglaubt. Und zwar, ich hatte in sehr vielen Aufsätzen immer sehr viele Fehler gemacht. Und sie hat mir dann einfach eine Aufgabe gegeben als Fleißarbeit. Und irgendwie habe ich daran festgehalten und habe dann irgendwie in meiner Jugend ein kleines Buch geschrieben.
4: Wir hatten mal eine Referendarin in der Grundschule und die ist schwanger geworden und ist dann in den Mutterschutz gegangen. Da habe ich sehr getrauert drum.
5: Die Frau Jahn, die war echt gut im schlecht und uninteressanten Stoff gut rüberzubringen.
1: Ich hatte auch eine Lieblingslehrerin in der Grundschule, die Frau Simoneit. Die war so auf Zack, die war so cool und so, ich weiß es gar nicht, die hat uns richtig schön durch die dritte und vierte Klasse war das, glaube ich, damals. Und ich habe ihr auch eine Pflanze geschenkt, das weiß ich noch. Und viele Jahre später habe ich sie wieder gesehen und dann hat sie zu mir gesagt, die Pflanze, die ich ihr damals geschenkt habe, die hat sie immer noch. Habe ich mich sehr darüber gefreut. Also ihr merkt, Weltlehrertag ist berechtigt, dass wir da heute mal drüber sprechen. Sag's mir gerne mal, wer war euer Lieblingslehrer und warum? Das Ganze an die 0951 98 29 029.

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1: Ich bin Dominik Schweiger. Trotz der stark gestiegenen Preise plant die Bundesregierung momentan keine besonderen Entlastungen für Heizölkunden. Dem Bundeswirtschaftsministerium liegen nach eigenen Angaben keine Hinweise auf zeitnahe Hilfen vor, berichtet die ARD. VdK-Chefin Bentele kritisierte, die Politik diskutiere vor allem über hohe Spritpreise und zu wenig über die Kosten fürs Heizen. In Spanien wird am 29. November vorzeitig ein neues Parlament gewählt. Regierungschef Sanchez hat die Neuwahl in einer Fernsehansprache angekündigt. Damit reagiert er auf eine Niederlage seiner Minderheitsregierung im Parlament. Zwei Maßnahmen gegen die Krise auf dem Wohnungsmarkt waren dort am Freitag gescheitert. In Dänemark haben Unbekannte das zentrale Melderegister gehackt und Daten von 8,8 Millionen Menschen erbeutet. Betroffen sind unter anderem Namen, Adressen, Sozialversicherungsnummern und Angaben zu Familienverhältnissen. Die Behörden warnen, dass die Informationen für Identitätsdiebstahl missbraucht werden könnten. Der Zugang zum Register wurde vorerst gesperrt. Die Polizei ermittelt. Wer von seinem Partner beispielsweise geschlagen wird, also unter häuslicher Gewalt leidet, soll künftig leichter aus gemeinsamen Mietverträgen rauskommen. Das sieht ein Gesetzentwurf von Justizministerin Hubig vor. Der Vorschlag dazu kommt aus dem Bundesrat. Fiona Reinhardt berichtet.
2: Fast 266.000 Menschen waren im Jahr 2024 von häuslicher Gewalt betroffen. Der Großteil davon Frauen und Mädchen. Das zeigt die polizeiliche Kriminalstatistik. Und oft ist es für Betroffene schwierig, in so einer Situation aus einem gemeinsamen Mietvertrag herauszukommen, sagt der Bundesrat. Deswegen sollen sie mit dem neuen Gesetz unter anderem die Zustimmung des Täters zur Kündigung des gemeinsamen Mietvertrags verlangen dürfen.
1: Zum Auftakt der Frankfurter Buchmesse wird heute der Deutsche Buchpreis verliehen. 6 Romane stehen auf der Shortlist, darunter Die Lücken von Shida Basyar, Orca von Franziska Gensler und Schleifen von Elias Hirschel. Die Auszeichnung für den besten deutschsprachigen Roman des Jahres ist mit 25.000 Euro dotiert.
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3: Mit Kerstin Rauschmeier. Ein 17-jähriger Rollerfahrer ist in Nürnberg mit einem Linienbus zusammengestoßen und tödlich verletzt worden. Der Bus bog laut Polizei gestern Abend gerade ab, als es zu dem Unfall kam. Der Jugendliche und seine 16 Jahre alte Sozia wurden dabei über die Straße geschleudert. Der junge Fahrer erlitt so schwere Verletzungen, dass er noch an der Unfallstelle starb. Seine Begleiterin kam zur Behandlung ins Krankenhaus. Der Busfahrer wurde wegen eines Schocks behandelt. Die Polizei ermittelt zum Unfallhergang. Mehr Nachrichten aus der Region gibt's wieder um 11:30.
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4: Der Nebel ist größtenteils weg und die Sonne scheint. Und das wird sie heute den kompletten Tag. Es sind keine Wolken am Himmel. Und das egal ob jetzt in Memmelsdorf, Wiesenthau oder auch in Burg Ebrach. Dazu haben wir Temperaturen von maximal 20 Grad. Die Nacht, die wird dann meistens sternenklar, relativ frisch mit 5 Grad und es kann in der zweiten Nachthälfte vor allem und morgen früh wieder Nebel geben. Dann schauen wir auf die Radio Bamberg Aussichten für Bamberg, Forchheim und die Region. Sobald der Nebel weg ist, egal ob morgen oder am Mittwoch, sehen wir ganz viel Sonnenschein, fast keine Wolken und Temperaturen von bis zu 22 Grad.
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4: Um 11:15, soweit keine Meldungen von den Straßen, aber es wird geblitzt. Und zwar Gaustadt in der Breitecker Straße am Friedhof. Auf der A70 Bayreuth Richtung Schweinfurt am Bamberger Kreuz 100er Bereich. In Langensendelbach in der Fränkische Schweiz Straße 30er Bereich. In Kauernhofen in der Andreas-Knauer Straße, wenn ihr Richtung Eggolsheim fahrt. Und in Pfaffendorf im 30er Bereich. Und falls ihr jetzt noch mehr entdeckt habt, gerne melden, die Studio- und WhatsApp-Hotline 0951 98 29 029. Gute Fahrt!
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4: Wunderbaren Montag wünsche ich euch, wenn ihr auch zu den Menschen gehört, die gerne Spiele spielen. Ja, Brettspiele, sei es Mensch, ärger dich nicht oder Monopoly, Siedler von Catan. Es gibt unendlich viele. Dann solltet ihr gut zuhören, weil es gibt einen Verein in Bamberg, der nennt sich Catago und der hat ganz viel mit Spielen zu tun. Was genau, was die da machen, das hört ihr gleich. Da

0: Musik eures Lebens hier bei Radio Bamberg an diesem Montag. Und wir wollen mal über das Thema Spiele sprechen. Ja, Brettspiele zum Beispiel. Ich zum Beispiel denke da immer an, Mensch, ärgere dich nicht, dass ich mit meiner Omi immer oft gespielt habe, meistens nach der Schule, wenn sie auf uns aufgepasst hat. Also sind gute Erinnerungen dran. Aber die Spielewelt, die ist mittlerweile riesig. Die besteht nicht nur noch aus Mensch, ärger dich nicht, sondern da gibt's irgendwie Sammelkarten, Tabletop, Pen and Paper und noch so viel mehr. Und in Bamberg gibt's dafür sogar einen eigenen Verein, der nennt sich Cartago. Vorstand davon ist Christian Schneider. Christian, erzähl mal, warum braucht's denn für gemeinsames Spielen überhaupt einen eigenen Verein?
1: Das Wichtige daran ist, dass man im Gegensatz zu, ich sage jetzt mal, Videospielen in einer Gemeinschaft am Tisch sitzt, miteinander kommuniziert und automatisch nebenbei Gespräche entstehen. Die können digital auch entstehen, aber es ist trotzdem was ganz anderes. Und deswegen ist es aus meiner Perspektive extrem wichtig, vor allem wenn man tagsüber einfach viel mit digitalen Medien arbeitet und vor Bildschirmen sitzt.
0: Das stimmt allerdings. Wer kommt bei euch so zusammen? Also wer sind eure Vereinsmitglieder?
1: Vom 5-jährigen Kindergartenkind bis hin zum 60-jährigen Spieler haben wir eigentlich alles. Wir haben natürlich Events, die vor allem auf Kinder ausgerichtet sind, welche, die auf Erwachsene ausgerichtet sind. Aber gerade was Pokémon angeht, haben wir einen Treff etabliert, wo sowohl Kinder als auch Erwachsene miteinander spielen, tauschen und wir einfach auch dieses analoge Kulturgut den Kindern schon frühzeitig auch mitgeben können.
0: Das ist natürlich sehr cool. Also ein Verein für alle Spielbegeisterte hier bei uns in Bamberg. Und wenn ihr jetzt selbst mal bei Cartago vorbeischauen wollt, dann klickt euch gerne mal rein. Alle Infos zum Verein, Events oder auch der Spielbibliothek bekommt ihr auf www.cartago-ev.de.

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1: Um 11:30 im Studio Kerstin Rauschmeier. Am Samstagnachmittag ist die Feuerwehr zum Bamberger Bahnhof ausgerückt, weil dort die Brandmeldeanlage Alarm geschlagen hatte. Der Auslöser, eine verwirrte Person hatte einen Handdruckmelder betätigt. Die Polizei hat sich der Person dann angenommen. Ein Grund für die Aktion ist nicht bekannt. Die Anlage wurde wieder scharf geschaltet. Die Einsatzkräfte rückten ab. Hoher Besuch heute Abend in Bamberg. Bayerns Innenminister Joachim Herrmann kommt in die Konzert- und Kongresshalle. Er nimmt dort am Jubiläumskonzert zum 75-jährigen Bestehen der Bayerischen Bereitschaftspolizei und des Polizeiorchesters Bayern teil und hält die Festrede. Das Konzert beginnt um 20 Uhr. Gleichzeitig wird für das Kinder- und Jugendhospiz Sternenzelt Bamberg gesammelt. Wer strahlt dieses Jahr auf dem Burg-Ebracher Weihnachtsmarkt? Die Marktgemeinde sucht ab sofort wieder ein Mädchen im Alter von 8 bis 14 Jahren, das die Rolle des Burg-Ebracher Christkinds übernehmen möchte. Und das bereits zum 10. Mal. Bewerbungen sind bis zum 29. Oktober mit Zustimmung der Eltern möglich. Mehr Infos zur Bewerbung gibt's unter radio-bamberg.de.
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1: Trotz stark gestiegener Preise plant die Bundesregierung derzeit keine besonderen Entlastungen für Heizölkunden. Dem Bundeswirtschaftsministerium liegen nach eigenen Angaben keine Hinweise auf zeitnahe Hilfen vor. VdK-Präsidentin Bentele kritisierte, die Politik diskutiere vor allem über hohe Spritpreise und zu wenig über die Kosten fürs Heizen. Trotz staatlicher Förderung in Rekordhöhe kommt der Wohnungsbau in Bayern nicht in Gang. Letztes Jahr wurden rund 47.000 Wohnungen fertig, gebraucht würden nach Schätzungen etwa 70.000 pro Jahr. Zwei Branchenverbände fordern deshalb einfachere Bauvorschriften, schnellere Genehmigungen und verlässliche Förderbedingungen. 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
2: Das schaut sehr gut aus. Heute den kompletten Tag über nur Sonnenschein. Der Nebel hat sich ja jetzt verzogen. Und egal ob in Pommersfelden, Pretzfeld oder in Königsfeld, die Temperaturen pendeln sich ein, so zwischen 18 und 20 Grad. Die Nacht wird dann meistens sternenklar. Temperaturen gehen runter auf 5 Grad und es kann auch wieder ein bisschen Nebel geben. Dann schauen wir auf die Radio Bamberg Aussichten für Bamberg, Forchheim und die Region. Morgen und am Mittwoch, sobald der Nebel sich verzogen hat, ganz viel Sonnenschein, fast keine Wolken und Temperaturen zwischen 20 und 22 Grad.
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2: Kurz nach 11:30 haben wir es. Es wird geblitzt. Ganz aktuell in Giech, Ortsdurchfahrt 30er Bereich. Gaustadt in der Breitecker Straße am Friedhof. Auf der A70 Bayreuth Richtung Schweinfurt am Bamberger Kreuz 100er Bereich. In Langensendelbach in der Fränkische Schweizstraße. In Kauernhofen Andreas-Knauer Straße ist das. Und noch ein Blitzer in Pfaffendorf im 30er Bereich. Und falls ihr mehr entdeckt habt, dann gerne Bescheid geben. Die Studio- und WhatsApp-Hotline 0951 98
0: 29
2: 029. Gute Fahrt!
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0: Rick Springfield, Celebrate Youth hier bei Radio Bamberg. Wenn ihr zu Hause mal so ein kleines bisschen in den Garten schaut, dann seht ihr vielleicht auch so einen Kandidaten da stehen. Ja, die Hecke ist über den Sommer ordentlich gewachsen und könnte dringend mal wieder eine neue Frisur vertragen. Seit letzter Woche dürfen wir ja tatsächlich wieder stärker zur Heckenschere greifen. Den ganzen Sommer über waren größere Rückschritte gesetzlich ja nicht erlaubt. Aber was darf jetzt wirklich radikal weg? Und bevor ihr einfach losschnibbelt, ein paar Regeln gelten ja auch weiterhin noch. Und darüber spreche ich jetzt mit Julia Wasselkopf aus der Radio Bamberg Redaktion. Julia, was dürfen wir denn jetzt seit Oktober mit unserer Hecke wieder machen, was den Sommer über verboten war?
1: Ja, jetzt dürfen Hecken wieder kräftig zurückgeschnitten werden oder sogar komplett entfernt werden. Genau das war zwischen März und Ende September nämlich grundsätzlich verboten. In dieser Zeit sind nur schonende Form- und Pflegeschnitte erlaubt. Damit sollten brütende Vögel und andere Tiere geschützt werden. Wer also eine völlig aus der Form geratene Hecke deutlich verkleinern möchte, darf das jetzt grundsätzlich wieder machen.
0: Das heißt, jetzt Heckenschere raus, einfach drauf losschneiden oder gibt's weiterhin noch ein paar Grenzen?
1: Also der Artenschutz gilt natürlich das ganze Jahr. Sitzen also noch Tiere in der Hecke oder befinden sich dort geschützte Lebensstätten, dann darf nicht einfach losgeschnitten werden. Deshalb vorher die Hecke gründlich absuchen. Außerdem können vor Ort zusätzliche Regeln gelten, etwa durch kommunale Baumschutzsatzungen oder andere Schutzvorschriften. Bei größeren Aktionen lohnt sich deshalb vorher ein kurzer Check, welche Regeln gelten an meinem Wohnort.
0: Und wenn die Hecke jetzt sowieso schon mal eine neue Frisur bekommt, wie schneiden wir sie denn am besten, damit sie auch gut durch den Winter kommt?
1: Ja, nur weil ein starker Rückschnitt jetzt erlaubt ist, muss er nicht sofort Anfang Oktober passieren. Für viele Hecken ist ein kräftiger Schnitt im späten Winter sogar noch günstiger, bevor sie im Frühjahr wieder austreiben. Am besten auf einen bedeckten Tag warten und bei der Form hilft eine einfache Regel: unten etwas breiter, nach oben schmaler. Dann bekommen auch die unteren Zweige genügend Licht und die Hecke bleibt schön dicht.
0: Na, das hört sich doch prima an. Dankeschön, Julia. Dem Herbsthaarschnitt der Hecken steht im Garten jetzt nichts mehr im Weg. Hier ist Radio Bamberg am Montag. Schön, dass ihr mit dabei seid.

Schönen Montag, hier ist Radio Bamberg mit der Musik eures Lebens. 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
20: Ich bin Dominik Schweiger. Der Nobelpreis für Medizin geht dieses Jahr an die beiden deutschen Forscher Peter Hegemann und Georg Nagel. Außerdem an den Amerikaner Kyle Diseroth. Sie haben zur Optogenetik geforscht, also wie die Aktivität von Zellen mit Licht beeinflusst werden kann. Später werden noch die Preisträger in Physik, Chemie, Literatur, Frieden und Wirtschaft bekannt gegeben. Pro Kategorie gibt's umgerechnet rund 1 Million Euro. Überreicht werden die Nobelpreise dann am 10. Dezember. Die Linke zieht gegen Bundeswirtschaftsministerin Reiche vors Bundesverfassungsgericht. Der Grund? Ein Instagram-Video. Darin hat Reiche vor Enteignungsplänen und Antisemitismus in einer Partei gewarnt. Sie nennt die Linke aber nicht konkret.

0: Die sieht das Neutralitätsgebot dadurch aber verletzt und wollte das Video gelöscht haben. Vergeblich, es ist weiter online. Die Bundesregierung will den Führerschein günstiger machen. Das ist heute Thema im Verkehrsausschuss des Bundestags. Fahrlehrerverbände warnen schon davor, dass durch die Reform das Sicherheitsniveau auf den Straßen sinken könnte. Mehr von Ursula Winkler.
1: Mehr digitaler Unterricht, weniger Sonderfahrten und straffere Prüfungen. An einigen Stellen soll künftig gespart werden können. Die Fahrlehrerverbände warnen, die Maßnahmen könnten Verkehrssicherheit und Ausbildungsqualität gefährden. Sie kritisieren auch eine Experimentierklausel im Gesetz, die es ermöglichen soll, einen Teil der praktischen Ausbildung etwa mit den Eltern statt nur in der Fahrschule zu absolvieren. Der ADAC argumentiert dagegen, wer zusätzlich auch privat übt, kann die Kosten senken und mehr fahren.
0: Rechenzentren sollen bei Wasserknappheit mehr für ihren Verbrauch zahlen. Das fordert Umweltminister Schneider und argumentiert mit dem großen Wasserverbrauch der Anlagen. Angesichts zunehmender Trockenheit müsse Deutschland mit Wasser effizienter und gerechter umgehen, so Schneider. Am Bodensee ist der Pegel derzeit auf einen für die Jahreszeit extrem niedrigen Stand gesunken. Spaniens Ministerpräsident Sanchez hat Neuwahlen für den 29. November angesetzt. Zuvor war seine Minderheitsregierung mit zwei Vorhaben gegen die Wohnungsnot im Parlament gescheitert. Sanchez zog daraus nun die Konsequenzen und kündigte die vorgezogene Abstimmung in einer Fernsehansprache an.
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3: Mit Kerstin Rauschmeier. Hilft Australien dem fränkischen Silvaner besser mit dem Klimawandel zurechtzukommen? Das erforscht aktuell die Landesanstalt für Wein- und Gartenbau in Veitshöchheim, denn die zunehmend heißen Sommer machen dem heimischen Silvaner zu schaffen. Die LWG hat Silvanerreben aus Australien importiert. Die ursprünglichen Pflanzen hatten Auswanderer Mitte des 19. Jahrhunderts mit nach Down Under genommen. Bis der erste fränkisch-australische Silvaner ins Glas kommt, wird es allerdings noch einige Jahre dauern. Mehr Nachrichten aus der Region gibt's wieder um 12:30.
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4: Na, das sieht doch fantastisch aus heute an diesem Montag. Ganz viel Sonnenschein, keine einzige Wolke am Himmel und Temperaturen von bis zu 20 Grad. Die Nacht wird dann auch sternenklar. Es wird ein bisschen frischer mit 5 Grad maximal und es kann hier und da auch wieder ein bisschen neblig werden. Wir schauen auf die Radio Bamberg Aussichten für Bamberg, Forchheim und die Region. Auch die sehen sehr gut aus. Morgen und am Mittwoch, egal ob in Stick, Aurach, Gößweinstein oder in Lisberg. Wir haben goldenen Oktober angesagt mit viel Sonnenschein, sobald der Nebel zumindest weg ist. Und danach Temperaturen von 20 bis 22 Grad.
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4: Um kurz nach 12, Vorsicht bitte, A73 Nürnberg Richtung Bamberg. Zwischen Bamberg Süd und Bamberg Ost steht ein kaputtes Auto auf der Standspur. Geblitzt wird Ebermannstadt, Ortseingang von Pretzfeld kommend. In Giech in der Ortsdurchfahrt 30er Bereich. In Gaustadt, Breiteckerstraße am Friedhof. In Langensendelbach in der Fränkische Schweizstraße, in Kauernhofen Andreas-Knauer-Straße und auf der A70 Bayreuth Richtung Schweinfurt am Bamberger Kreuz 100er-Bereich. Und falls ihr noch mehr entdeckt habt, gerne Bescheid geben. Die Studio- und WhatsApp-Hotline 0951 98 29 029. Gute Fahrt!
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4: Heute am Montag, 5. Oktober und das sind die Themen in dieser Stunde. Heute ist die Anmeldung für den Weltkulturerbelauf 2027 gestartet. Und die Grippesaison startet. STIKO empfiehlt Impfung für Risikogruppen.
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1: Viele Sportbegeisterte stehen ja schon in den Startlöchern. Alle zwei Jahre findet der Weltkulturerbelauf in Bamberg statt. Am 2. Mai 2027 bereits zum 12. Mal. Die Bewerbungen dafür, die laufen schon jetzt. Jutta Schindler aus der Radio Bamberg Redaktion.
2: Und die laufen sogar schon ziemlich gut. Das hat mir auch Organisatorin Stefanie Ehrlich gesagt.
3: Also wir wurden buchstäblich mal wieder überrannt heute früh um 6. Die Anmeldung für den Halbmarathon, für unseren Sparkassenlauf, war nach guten dreieinhalb Stunden ausverkauft, also ausgebucht. Das heißt, wir sind super zufrieden mit dem ersten Anmeldetag und freuen uns jetzt auf morgen, wenn es dann weitergeht mit dem Start für die Anmeldung für den Wielandlauf.
2: Insgesamt gibt es 7 Läufe von Halbmarathon bis Schüler- und Bambini-Lauf. Mitmachen kann jeder, der sich gerne sportlich betätigt, aber nicht jede Strecke ist auch was für Anfänger.
3: Jetzt beim Halbmarathon ist eben die Besonderheit die Höhenmeter. Da geht es ja direkt am Anfang hoch auf die Altenburg. Das ist dann doch recht anspruchsvoll. Kopfsteinpflaster ist überall dabei, berghoch und bergrunter, wie das bei uns im Weltkulturerbe eben so ist.
2: Alle Strecken, die stehen auch nochmal online.
1: Im neuen Jahr gibt es sicherlich auch wieder ein paar Neuerungen oder bleibt alles wie gewohnt beim Alten?
2: Ja, die gibt's. Zum ersten Mal dürfen sich auch Erwachsene auf eine Medaille freuen und es gibt wieder neue Sondershirts. Aber natürlich dürfen auch alle Nichtläufer am Weltkulturerbelauf dabei sein.
3: Also es lohnt sich unbedingt, weil wir auch wirklich von den Läufern und vor allem auch von den auswärtigen Läufern immer wieder die Rückmeldung kriegen, dass die Stimmung hier in der Stadt in Bamberg an dem Tag selber wirklich einmalig ist. Also es ist eine ganz tolle, friedliche, sportliche Stimmung. Familien sind auf den Beinen, es wird angefeuert, bejubelt. Es gibt viel zu sehen und ja, wir finden einfach, dass die Stimmung wirklich ganz, ganz toll ist in der Stadt.
2: Also merkt euch gerne schon mal den 2. Mai vor. Da ist auf jeden Fall wieder einiges bei uns geboten.
1: Dankeschön, Jutta. Wenn ihr im Frühling mitlaufen wollt beim 12. Weltkulturerbelauf bei uns in Bamberg, dann müsst ihr euch mit der Anmeldung ranhalten bzw. pünktlich sein. Sparkassenlauf, das heißt der Halbmarathon, ist schon ausgebucht. Morgen früh könnt ihr euch dann für den Wielandlauf anmelden. Das ist der 10,8 Kilometer Lauf und alle anderen kommen dann nach und nach. Klickt euch rein unter weltkulturerbelauf.de.
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15: Um 10:30 im Studio Kerstin Rauschmeier. Interesse wäre da, nur flächentechnisch hapert es ein wenig. Deshalb sagt Bambergs Oberbürgermeister Sebastian Niedermeier, die Stadt braucht dringend mehr Gewerbeflächen. Das Interesse von Unternehmen sei weiterhin groß, viele Anfragen könne die Stadt derzeit aber nicht bedienen.
16: Auch für das rund 16.500 Quadratmeter große ehemalige Metallurg-Gelände an der Ohmstraße gibt es noch keine passende Lösung. 3 Angebote waren im Interessensbekundungsverfahren eingegangen. Keines entsprach den Vorstellungen der Stadt. Deshalb wird jetzt geprüft, die Fläche aufzuteilen und

0: einzelne Grundstücke gezielt anzubieten. Das könnte auch kleineren Handwerksbetrieben entgegenkommen. Die Stadt will die bisherigen Vorgaben deshalb noch einmal überprüfen. Anja Troll, Radio Bamberg, Nachrichtenredaktion.
1: Das Thema soll außerdem im neu geschaffenen Wirtschaftsbeirat beraten werden. Größere Gewerbeflächen, etwa nördlich der B26 oder auf dem Muna-Areal, stehen dagegen erst mittel- bis langfristig zur Verfügung. Die Umfrage zum großen ADFC-Fahrrad-Klimatest 2026 hat begonnen und läuft noch bis 30. November. Darauf weist die Stadt Bamberg hin. Neu in diesem Jahr ist eine eigene Befragung für Kinder und Jugendliche. Die Ergebnisse helfen, das Angebot für Radfahrer weiter zu verbessern. Beim letzten Test 2024 gaben in Bamberg 570 Radler ihr Votum ab. Mit einer Gesamtnote von 4,0 liegt die Stadt Bamberg im Vergleich mit ähnlich großen Städten sowohl bayernweit als auch bundesweit im Mittelfeld. Im Frühjahr 2027 werden die neuen Ergebnisse vorgestellt. Mehr Infos gibt's unter radio-bamberg.de. In Eggolsheim im Kreis Forchheim startet das Klimalabor Oberfranken. Die Uni Bayreuth und die Marktgemeinde wollen dort herausfinden, wie öffentliche Gebäude klimafreundlicher mit Energie versorgt werden können. Das geht aus der aktuellen Gemeindezeitung hervor. Untersucht wird unter anderem ein Fernwärmeprojekt für eine Schule und eine Mehrzweckhalle. Die Ergebnisse sollen später auch anderen Kommunen helfen. Das Umweltministerium fördert das Projekt mit rund 575.000 Euro. 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
3: Na, das schaut doch gut aus heute. Von Hirschheid über Dreisendorf bis hin nach Kirchernbach scheint die Sonne heute. Und dazu bekommen wir Temperaturen von bis zu 20 Grad. Die Nacht wird wolkenlos verlaufen. Aber auch ziemlich frisch. Temperaturen gehen runter auf 5 Grad. Es kann hier und da neblig werden. Die Radio Bamberg Aussichten für Bamberg, Forchheim und die Region. Morgen und am Mittwoch bekommen wir nochmal so richtig goldenen Oktober ab mit ganz viel Sonnenschein, fast keinen Wolken und Temperaturen von bis zu 22 Grad.
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3: Um kurz nach 12:30, Obacht bitte, A73 Nürnberg Richtung Bamberg. Zwischen Bamberg Süd und Bamberg Ost steht ein kaputtes Auto auf der Standspur. Es wird geblitzt, ganz aktuell, Bamberg-Gaustadt in der Gaustadter Hauptstraße, 30er Bereich in beiden Richtungen. In Ebermannstadt, Ortseingang von Pretzfeld kommend. In Giech, Ortsdurchfahrt, 30er Bereich. In Gaustadt in der Breitecker Straße am Friedhof. A70 Bayreuth Richtung Schweinfurt am Bamberger Kreuz und in Kauernhofen in der Andreas-Knauer-Straße.
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3: Habt ihr mehr entdeckt? Dann gerne melden. Die Studio- und WhatsApp-Hotline 0951 98 29 029. Gute und vor allem sichere Fahrt euch.
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1: Jetzt im Oktober startet wieder die Grippesaison und damit stellt sich für viele auch wieder die Frage nach der Impfung. Wer sich impfen lassen möchte, der sollte das jetzt vor allem im Herbst tun. Aber wir stellen uns mal die Frage, für wen ist die Grippeimpfung denn besonders wichtig? Dr. Florian Mayer ist Landesarzt beim Bayerischen Roten Kreuz. Herr Dr. Mayer, wer sollte sich denn unbedingt impfen lassen?
2: Das sind alle Patienten über 60 Jahre, dann Patienten mit chronischen Vorerkrankungen, also auch Jüngere mit chronischen Vorerkrankungen. Schwangere sollten gegen die Grippe geimpft werden und zum Beispiel auch Leute, die in ihrem näheren Umfeld, im Haushalt oder sowas, Leute haben, die gefährdet sind, die sollten sich auch impfen lassen.
1: Bei Jüngeren ist das dann eine individuelle Entscheidung. Dasselbe gilt übrigens auch für die Corona-Impfung. Leute über 60 oder Menschen mit Vorerkrankungen sollten ihre Impfung auffrischen. Aber es gibt noch mehr wichtige Impfungen, die viele vielleicht nicht so auf dem Schirm haben, oder?
2: Da gibt es zum einen die Impfung gegen die Lungenentzündung, dann gibt es mittlerweile die Impfung gegen RSV. RSV kannte man ja eigentlich nur von Kindern mit den schweren Verläufen, aber wir wissen auch, dass bei Älteren wirklich sehr, sehr schwere Verläufe möglich sind. Und zum nächsten ist es die Impfung gegen die Gürtelrose, sollte man auch bei jedem über 60 Jahren machen.
1: Dankeschön, Dr. Florian Mayer, Landesarzt beim Bayerischen Roten Kreuz. Er empfiehlt übrigens auch einfach mal den Impfpass mit zum Hausarzt nehmen, damit der sich das dann anschauen kann.
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Super City, Self-Aware hier bei Radio Bamberg. Mein Name ist Marlene Thien, ich verabschiede mich damit für heute. Hören uns morgen wieder pünktlich ab 10 Uhr und ab 13 Uhr gibt's hier Andi Eller. Tschüss, bis morgen, genießt die Sonne.

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18: Ich bin Dominik Schweiger. Der Medizinnobelpreis geht in diesem Jahr an 2 deutsche und einen amerikanischen Forscher. Ausgezeichnet werden Georg Nagel von der Universität Würzburg, Peter Hegemann von der Berliner Humboldt-Universität und Karl Deiseroth aus den USA. Sie erhalten den Preis für ihre Arbeiten zur Optogenetik. Mit dieser Methode lassen sich bestimmte Zellen mithilfe von Licht gezielt steuern. Der Bundesnachrichtendienst sieht Russland als größten Gegner Deutschlands. BND-Präsident Jäger warf dem Kreml bei einer öffentlichen Bundestagsanhörung einen Schattenkrieg gegen die Bundesrepublik vor. Aktionen gegen einzelne NATO-Staaten seien inzwischen keine Ausnahme mehr. Auch Verfassungsschutzpräsident Seelen warnte vor einer weiteren Verschärfung der Sicherheitslage. Es ist ein Fakt, Wasser ist eine knappe Ressource. Das hat uns dieser Sommer wieder ausdrücklich gezeigt. Bundesumweltminister Schneider hat sich deswegen dafür ausgesprochen, anders mit Wasser umzugehen. Er fordert etwa, dass Betreiber von Rechenzentren mehr zahlen müssen, wenn Wasser knapp wird. Die verbrauchen, laut einer Studie, massig Wasser für Kühlung und Stromerzeugung. Wer von seinem Partner oder seiner Partnerin geschlagen wird, also unter häuslicher Gewalt leidet, soll künftig leichter aus gemeinsamen Mietverträgen rauskommen. Das sieht ein Gesetzentwurf von Justizministerin Hubig vor. Der Vorschlag dazu kam aus dem Bundesrat. Fiona Reinhardt berichtet.
19: Fast 266.000 Menschen waren im Jahr 2024 von häuslicher Gewalt betroffen. Der Großteil davon Frauen und Mädchen. Das zeigt die

0: polizeiliche Kriminalstatistik. Und oft ist es für Betroffene schwierig, in so einer Situation aus einem gemeinsamen Mietvertrag herauszukommen, sagt der Bundesrat. Deswegen sollen sie mit dem neuen Gesetz unter anderem die Zustimmung des Täters zur Kündigung des gemeinsamen Mietvertrags verlangen dürfen.
1: Der Andrang aufs Oktoberfest war dieses Jahr so riesig wie noch nie. Und der Münchner Hauptbahnhof hat die Menschenmassen gut organisieren können. Trotz der Bauarbeiten habe man Engpässe vermeiden können, unter anderem durch Echtzeit-Auslastungsanalysen, heißt es von der Deutschen Bahn. Mehr als 450.000 Menschen sind täglich am Münchner Bahnhof unterwegs.
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3: Mit Kerstin Rauschmeier. Ungewöhnlicher Einsatz für die Polizei bei Seslach im Kreis Coburg. Ein 73-Jähriger war am frühen Samstagmorgen nur im Schlafanzug und barfuß auf der Kreisstraße zwischen Seslach und Krumbach unterwegs. Ein Autofahrer hatte den offenbar orientierungslosen Mann entdeckt und die Polizei gerufen. Der Senior konnte zwar seine Personalien nennen, wusste aber nicht mehr genau, wo er sich befand und in welchem Hotel er übernachtete. Die Beamten brachten ihn schließlich zum nächstgelegenen. Dort wartete bereits seine Ehefrau. Offenbar hatte der Mann nachts das Hotelzimmer verlassen, weil er zur Toilette wollte und sich dabei nach draußen verirrt. Mehr Nachrichten aus der Region gibt's wieder um 14:30.
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4: Da lacht die Sonne zurzeit vom Himmel hier in der schönsten Region der Welt. Das ist toll. Höchstwerte heute so 18 bis 20 Grad. Also den Nachmittag und Feierabend auf jeden Fall genießen. Heute Nacht dann sternklar mit Tiefstwerten um 5 Grad und auch wieder Nebel starten wir in den morgigen Dienstag. Und die Radio Bamberg Aussichten für Bamberg, Forchheim und die Region zeigen auch für morgen Mittwoch viel goldenen Oktober, dank Hochdieter, mit viel Sonnenschein. Auch hier Höchstwerte so 20 bis 22 Grad.
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4: Da schauen wir auf die A3 Nürnberg-Würzburg. Hier in der Ausfahrt Erlangen-Frauenaurach. Obacht, es liegen Reifenteile auf der Fahrbahn. Dann A73 Nürnberg-Bamberg. Zwischen Bamberg Süd und Ost. Hier steht ein kaputtes Auto. Der Standstreifen ist blockiert. Und dann gibt's noch Blitzer in Hülle und in Fülle. Neuses an der Regnitz, Höhe Kreisverkehr aus Forchheim kommend. Dann Gaustadt, Gaustadter Hauptstraße. Hier sind 30 erlaubt in beide Richtungen. Dann nochmal Gaustadt, Breiteckerstraße am Friedhof. Ebermannstadt, Ortseingang aus Pretzfeld kommend haben wir einen. Dann in der Ortsdurchfahrt Giech, auch hier 30 erlaubt. Dann A70, Bayreuth Richtung Bamberg am Bamberger Kreuz 100 und Kauernhofen, Andreas-Knauer-Straße, Fuß vom Gas. Für mehr 0951 98 29 029. Dankeschön und euch eine gute Fahrt.
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4: Ja, und seit heute heißt es Appel on Tour. Es wird gewandert durch die fränkische Schweiz. Heute Tour Nummer 1, wo es hingeht, wie es den Teilnehmenden geht und vor allem auch, wie es Markus Appel geht. Das hören wir in dieser halben Stunde. Vorher die Musik eures Lebens, unter anderem mit dabei die Goo Goo Dolls mit Iris, außerdem Eric Carmen, Hungry Eyes und hier Miley Cyrus und Midnight Sky. Schönen Montag.

0: aus dem Jahr 1987 und noch besser bekannt aus dem Film Dirty Dancing. Eric Carmen und Hungry Eyes, das ist Radio Bamberg am Montag.
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0: Jawohl, ab heute ist er wieder unterwegs mit wanderfreudigen Hörerinnen und Hörern. Jeden Tag eine tolle Tour durch die fränkische

0: Schweiz. Und heute, wie gesagt, Tourstart, Wochenstart. Markus, wie ist die aktuelle Lage? Wo seid ihr und wie schaut's aus?
1: Hallo Andi. Ja, wir sind gerade unterwegs und zwar an der Almadlerhütte. Das ist in der Nähe von Frankendorf und neben mir steht die, das habe ich wieder vergessen.
2: Monika.
1: Oh Gott, ich bin so vergesslich, die Monika. Bist zum ersten Mal dabei, wie gefällt es dir bisher?
2: Ja, mir gefällt es sehr gut. War eine schöne Runde bisher. Ich kann mich nicht beklagen, die Pfade sind sehr schön.
1: Uns wird noch besser. Okay. Warst du schon mal auf der Friesener Warte oben?
2: Nein, noch nie.
1: Gott sei Dank, ist immer schön, wenn jemand noch nicht da war. Da haben wir nämlich einen schönen Ausblick. Wie haben dir die Hubschrauber gefallen?
2: Auch sehr gut, ja.
1: Wir waren nämlich hier über Frankendorf an den Felswänden, nicht die Dragonerspitze, sondern die andere Seite. Da kamen zwei amerikanische Kampfhubschrauber vorbei. Die haben uns da stehen sehen an der Felsspitze und einer hat gewendet, ist direkt auf uns zugeflogen. Das war vielleicht spannend und alle waren begeistert. Wie kleine Kinder haben sie alle die Handys gezückt. Also, das war's. Wir machen uns wieder weiter. Wir haben noch 7 Kilometer vor uns und bis später vielleicht nochmal. Und tschüss.
0: Alles klar, euch noch viel Spaß heute. 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
11: Um halb zwei im Studio Anna Blender. Die oberfränkischen Landräte haben mit Finanzstaatssekretär Martin Schöffel über die Lage der Kommunen gesprochen. Das Hauptproblem? Das Geld. Rund jede 10. Gemeinde in Oberfranken hat aktuell keinen genehmigungsfähigen Haushalt.
12: Die Landräte fordern deshalb, dass der Freistaat die besondere Situation Oberfrankens beim kommunalen Finanzausgleich berücksichtigt. Auch der Bund soll wegen der steigenden Sozialausgaben stärker einspringen. Außerdem verlangen sie mehr Geld für den Nahverkehr auf dem Land, weil Personal- und Spritkosten stark gestiegen sind. Beim neuen Modellregionengesetz haben die Landkreise schon 18 Anträge für weniger Bürokratie eingereicht. Dort soll der Freistaat flexibel und zügig entscheiden. Kerstin Rauschmeier, Radio Bamberg, Nachrichtenredaktion.
11: Im Verlauf des Wochenendes versuchten bislang unbekannte Täter in insgesamt 5 Kirchen und Kapellen im Landkreis Haßberge einzubrechen. Lediglich in einem Fall erbeuteten sie einen Kleinstbetrag, hinterließen jedoch einen Sachschaden im mittleren vierstelligen Bereich. Die Tatorte waren in Eschenbach, Dippach und Kircheich. Die Ermittler der Polizei Haßfurt hoffen nun auf Hinweise aus der Bevölkerung. Wer strahlt dieses Jahr auf dem Burg Ebracher Weihnachtsmarkt?

0: Markt. Die Marktgemeinde sucht ab sofort wieder ein Mädchen im Alter von 8 bis 14 Jahren, das die Rolle des Burgebracher Christkinds übernehmen möchte. Und das bereits zum 10. Mal. Bewerbungen sind bis zum 29. Oktober mit Zustimmung der Eltern möglich. Mehr Infos zur Bewerbung gibt es unter radio-bamberg.de.
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0: Deutschland sei in Gefahr, in einen gewaltsamen Konflikt mit Russland zu geraten. Davor hat der Präsident des Bundesnachrichtendienstes Jäger bei einer öffentlichen Befragung im Bundestag gewarnt. Russische Geheimdienste würden hochprofessionell und rücksichtslos handeln. Die Gefahr von Anschlägen gegen Ziele in Deutschland sei weiter real und gegenwärtig. Der Führerschein soll günstiger werden, aber bitte nicht zulasten der Sicherheit im Straßenverkehr. Genau davor warnen jetzt Fahrlehrerverbände. Ihre Forderung? Ein Teil der Theoriestunden soll weiter vor Ort stattfinden. Die Verkehrssicherheit und die Qualität der Ausbildung müsse mindestens auf demselben Niveau bleiben wie aktuell. 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
2: Der goldene Oktober ist aktuell da. Holz, Sonne satt bis rein in den Abend. Bei uns in der Region Bamberg-Forchheim das Ganze bei maximal 20 Grad. Morgen in den Dienstag starten wir wieder mit Nebel. Also da unbedingt wieder aufs Licht achten, gell? Ist ja eigentlich völlig klar. Aber dann zeigen die Radio Bamberg Aussichten für Bamberg-Forchheim und die Region auch für morgen und Mittwoch. Bestes Sommerwetter, goldener Oktober dank Hochdieter. Bei Höchstwerten jeweils so um die 22 Grad.
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2: Gleich 4:30. Wir schauen auf die A3 Nürnberg-Würzburg. Hier in der Ausfahrt Erlangen-Frauenaurach. Besondere Vorsicht geben bitte, es liegen Reifenteile rum. Genauso wie auf der A70 Bamberg-Bayreuth und zwar zwischen Rostorf am Berg und Stadelhofen. Hier Reifenteile sowohl auf dem Standstreifen als auch auf der rechten Spur. Dann A73 Nürnberg Richtung Bamberg zwischen Bamberg Süd und Ost. Hier steht ein kaputtes Auto, der Standstreifen ist blockiert. Blitzer stehen, Neuses an der Regnitz, Höhe Kreisverkehr aus Forchheim kommend. Dann Gaustadt in der Hauptstraße, hier 30 erlaubt in beide Richtungen. Am Ortseingang Ebermannstadt steht einer aus Pretzfeld kommend. Außerdem in der Ortsdurchfahrt Giech, hier 30 erlaubt. Dann A70, Bayreuth, Bamberg am Bamberger Kreuz 100. Und in Kauernhofen in der Andreas-Knauer-Straße steht auch noch einer. Für mehr 0951 98 29 029. Dankeschön und euch eine gute Fahrt.
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0: Jungs vs. Cooking on Three Burners mit This Girl, das ist Radio Bamberg am Montag.
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0: Was bringt eigentlich der goldene Oktober? Auf diese Frage fällt mir glatt unser Kollege Markus Appel ein. Seit heute heißt es ja wieder Appel on Tour. Das bedeutet, gemeinsam mit wanderfreudigen Hörerinnen und Hörern ist unser Markus in dieser Woche wieder quer durch die fränkische Schweiz unterwegs. Warum? Ist klar. Wandern ist gesund, macht den Kopf frei und macht vor allem jede Menge Spaß.
2: Es wandern Frauen wie Männer, es wandern aller sozialen Milieus. Eigentlich kann man sagen, quer durch die Bank wird gewandert. Die Deutschen sind ein Wandervolk.
3: Rund 25 Millionen Wanderer machen sich in Deutschland regelmäßig auf die Socken. Es ist nämlich eine, so der Fachbegriff, niedrigschwellige Ausdauersportart, sagt Erik Neumeier vom Deutschen Wanderverband. Weil es im Prinzip jeder kann. Was unterscheidet

0: Jetzt aber eigentlich wandern vom Spazierengehen.
1: Dass die Wanderer sich anders vorbereiten. Die haben in der Regel die richtige Ausrüstung dabei. Also Grundausrüstung sind Wanderschuhe, Rucksack, regenfeste Jacke. Die haben sich vorher ein paar Gedanken gemacht, wie lange sie unterwegs sein wollen und was sie machen wollen. Im Gegensatz dazu ist Spazierengehen eher das Schlendern, das Ungeplante. Ich sag mal, nach dem Essen nochmal sich die Beine vertreten. Beim Wandern ist schon irgendwo ein Ziel eine ganz sinnvolle Sache.
0: Und das Ziel kann ein toller Aussichtspunkt sein oder eine Burgruine, ein Gasthof. Im Schnitt legen die Wanderer etwa 12 bis 15 Kilometer zurück. In der Wander-Community erkennt man sich übrigens am Gruß frisch auf. Da weiß der Profi, aha, kein Spaziergänger. Auf markierten Wanderwegen gibt's regelmäßig Wegpunkte.
1: Wir zertifizieren ja auch die Attraktivität von Wanderwegen mit dem Qualitätsweg Wanderbares Deutschland. Und da zählen Bildstöcke, kleine Kapellen, auch zugängliche Kirchen natürlich als Attraktivitätspunkte, wenn sie tatsächlich als Wanderziele auch funktionieren. Das heißt, der Zugang muss sichergestellt sein, sie müssen am Wanderweg liegen, aber dann wird sowas auch positiv gewertet und die Wanderer mögen sowas auch sehr gerne.
2: Frisch auf, also in den hoffentlich goldenen Oktober. Das sind so kleine Anregungen von Radio Bamberg-Reporterin Sabine Just aus der katholischen Redaktion.
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14: Ich bin Gregor Jusse Moser. Der Nobelpreis für Medizin geht dieses Jahr unter anderem an die beiden deutschen Forscher Georg Nagel von der Universität Würzburg und Peter Hegemann von der Humboldt-Uni in Berlin. Sie haben zur Optogenetik geforscht, also wie die Aktivität von Zellen mit Licht beeinflusst werden kann. In den nächsten Tagen werden noch die Preisträger in Physik, Chemie, Literatur, Frieden und Wirtschaft bekannt gegeben. Pro Kategorie gibt's umgerechnet rund 1 Million Euro. Überreicht werden die Nobelpreise dann am 10. Dezember. Die Stimmung in der deutschen Autoindustrie war im September so schlecht wie das ganze Jahr über nicht. Laut dem Wirtschaftsforschungsinstitut IFO ist das Stimmungsbarometer für die Branche auf minus 35 Punkte gesunken. Im August lag der Wert bei minus 22. Das IFO-Institut geht davon aus, dass der Export weiter sinkt und dass noch mehr Jobs abgebaut werden. Elektroautos sind auch im September stark nachgefragt gewesen. Laut Kraftfahrt-Bundesamt wurden rund 88.600 reine E-Autos neu zugelassen, fast doppelt so viele wie ein Jahr zuvor. Zu dem starken Plus dürfte auch die neue E-Auto-Prämie des Bundes beigetragen haben, die seit Mai beantragt werden kann. Die Bundesregierung will den Führerschein günstiger machen. Das ist heute Thema im Verkehrsausschuss des Bundestags. Fahrlehrerverbände warnen schon davor, dass durch die Reform das Sicherheitsniveau auf den Straßen sinken könnte. Mehr von Ursula Winkler.
15: Mehr digitaler Unterricht, weniger Sonderfahrten und straffere Prüfungen. An einigen Stellen soll künftig gespart werden können. Die Fahrlehrerverbände warnen, die Maßnahmen könnten Verkehrssicherheit und Ausbildungsqualität gefährden. Sie kritisieren auch eine Experimentierklausel im Gesetz, die es ermöglichen soll, einen Teil der praktischen Ausbildung etwa mit den Eltern statt nur in der Fahrschule zu absolvieren. Der ADAC argumentiert dagegen, wer zusätzlich auch privat übt, kann die Kosten senken und mehr fahren.
14: In Dänemark haben Unbekannte das zentrale Melderegister gehackt und Daten von 8,8 Millionen Menschen erbeutet. Betroffen sind unter anderem Namen, Adressen, Sozialversicherungsnummern und Angaben zu Familienverhältnissen. Die Behörden warnen, dass die Informationen für Identitätsdiebstahl missbraucht werden könnten. Der Zugang zum Register wurde vorerst gesperrt, die Polizei ermittelt.
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0: mit Anna Blender. Auf der A9 zwischen Münchberg und Hof sind heute Morgen 3 Menschen bei einem Unfall verletzt worden. Gegen 4 Uhr krachte ein Transporter mehrfach in die Leitplanke und blieb quer auf der Fahrbahn liegen. 2 Insassen wurden schwer verletzt, eine weitere Person leicht bis mittelschwer. Eine Frau musste von der Feuerwehr aus dem Fahrzeug befreit werden. Ersthelfer kümmerten sich sofort um die Verletzten. Probleme gab es dagegen mit der Rettungsgasse, bemängelten Polizei und Feuerwehr. Mehr Nachrichten aus der Region gibt's wieder um 2:30.
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2: Das ist heute richtig schön, bis rein in den Abend. Hochdieter ist da mit Sonne satt und Höchstwerten heute von um die 22 Grad. Morgen in den Dienstag starten wir dann wie heute wieder vereinzelt mit zähem Nebel, also da unbedingt vorsichtig fahren, aber auch dann gibt's tagsüber Sonne und 20 bis 22 Grad. Die Radio Bamberg Aussichten für Bamberg-Forchheim und die Region. Auch am Mittwoch gibt es nochmal goldenen Oktober mit Sonne und erst gegen Abend mehr Wolken. Temperaturen auch hier so um die 20 Grad, aber dann gibt es den Umschwung. Ab Donnerstag Schauermix, kühle Böen und maximal 16 Grad.
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2: Da schauen wir auf die A70 Bamberg-Schweinfurt zwischen Bamberg und Bamberg-Hafen, aktuell zäh fließend, plus 5 Minuten. Blitzer stehen, Neuses an der Regnitz, Höhe Kreisverkehr aus Forchheim kommend. Dann Gaustadt, Gaustadter Hauptstraße, hier sind 30 erlaubt in beide Richtungen. Am Ortseingang Ebermannstadt aus Pretzfeld kommend, dann in der Ortsdurchfahrt Giech, hier 30 erlaubt. Kauernhofen, Andreas-Knauer-Straße steht auch noch einer. Und Gaustadt haben wir nochmal, und zwar Breitecker-Straße hier am Friedhof.
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2: Für mehr 0951 98 29 029, die Studio- und WhatsApp-Hotline. Euch eine gute Fahrt und vielen Dank für die Meldungen.
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1: 5. Oktober 1993. Die Pet Shop Boys sind mit Go West neu in den Charts.

Die Melodie des Songs stammt ursprünglich aus einem Stück eines deutschen Komponisten. Dann machen die Village People aus ihm aber einen Popsong. Der Song setzt ein Zeichen für die Schwulenbewegung dieser Zeit. Die Village People landen mit ihrer Version von Go West aber keinen großen Hit. Das gelingt erst den Pet Shop Boys in den 90ern. Die veröffentlichen nämlich eine ganz neue elektronische Dance-Version des Songs. Außerdem packen sie noch eine weitere Strophe rein. Go West erreicht in ihrem Heimatland Großbritannien Platz 2 der Singlecharts und in Deutschland einen glorreichen Platz 1. Außerdem wird der Song in Fußballstadien sehr beliebt. Und das ist kein Wunder, denn mit Go West haben die Pet Shop Boys eine echte Hymne veröffentlicht.

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13: Um 2:30 im Studio Anna Bender. Auf der A73 bei Forchheim hätte ein Sekundenschlaf heute Morgen beinahe schlimme Folgen gehabt. Ein 37-jähriger BMW-Fahrer war in Richtung Nürnberg unterwegs, als er nach eigenen Angaben kurz einnickte. Ungebremst krachte er in das Heck eines Sattelzugs. Beide Fahrer, der 37-Jährige und der 57 Jahre alte Lkw-Fahrer, blieben unverletzt. Im BMW lösten die Airbags aus, das Auto musste abgeschleppt werden. Der Schaden liegt bei rund 10.000 Euro. Rund 12.000 Läufer treffen sich alle 2 Jahre zum Weltkulturerbelauf in Bamberg. Die Anmeldungen für den Halbmarathon im kommenden Jahr sind heute gestartet. Stefanie Ehrlich, Geschäftsführerin des Weltkulturerbelaufvereins Bamberg, sagt im Radio Bamberg Interview:
14: Also wir wurden buchstäblich mal wieder überrannt heute früh um 6. Die Anmeldung für den Halbmarathon, für unseren Sparkassenlauf, war nach guten 3,5 Stunden ausgebucht. Das heißt, wir sind super zufrieden mit dem ersten Anmeldetag und freuen uns jetzt auf morgen, wenn es dann weitergeht mit dem Start für die Anmeldung für den Wielandlauf.
13: Insgesamt gibt's auch im kommenden Jahr wieder 7 Läufe, vom Halbmarathon bis zum Schüler- und Bambini-Lauf. Der Weltkulturerbelauf findet dann am 2. Mai 2027 statt. Am Samstagnachmittag ist die Feuerwehr zum Bamberger Bahnhof ausgerückt, weil dort die Brandmeldeanlage Alarm geschlagen hatte. Der Auslöser? Eine verwirrte Person hatte einen Handdruckmelder betätigt. Die Polizei hat sich der Person dann angenommen. Ein Grund für die Aktion ist nicht bekannt. Die Anlage wurde wieder scharf geschaltet und die Einsatzkräfte rückten ab.
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13: Elektroautos sind in Deutschland weiter gefragt. Im September wurden mehr als 88.000 reine E-Autos neu zugelassen. Das zeigen aktuelle Zahlen des Kraft-

0: Luftfahrtbundesamtes. Damit machten E-Autos mehr als ein Drittel aller Neuzulassungen aus. Gleichzeitig gingen die Zahlen bei Benzin- und Dieselautos zurück. Das Amtsgericht Düsseldorf hat das vorläufige Insolvenzverfahren für die Warenhauskette Galeria angeordnet. Für das Unternehmen ist es der inzwischen vierte Insolvenzantrag innerhalb von 6 Jahren. Ob und welche Standorte schließen müssen, ist noch offen. Der Geschäftsbetrieb in den 83 Filialen soll vorerst weiterlaufen. 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
2: Das ist heute absolut top. 20 bis 22 Grad maximal. Dazu Sonne bis rein in den Abend. Das ist ja der goldene Oktober. Morgen am Dienstag starten wir mit so 4 Grad. Auch hier wieder vereinzelt Nebel möglich. Also bitte vorsichtig fahren. Und auch dann freuen wir uns tagsüber über viel Sonne. Und auch hier bis 22 Grad. Die Radio Bamberg Aussichten für Bamberg, Forchheim und die Region. Auch am Mittwoch gibt es nochmal goldenen Oktober mit erst Sonne, dann zum Abend hin Wolken. Die Temperaturen hier so um die 20 Grad und dann kommt der Herbst. Es kommt der Umschwung zum Donnerstag, dann haben wir den Schauermix, dazu kühle Böen und höchstens noch 16 Grad.
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2: Um kurz nach 3:30, wir schauen auf die Straßen und stellen fest, es gibt aktuell keine Meldung. Gute Fahrt, aber Blitzer. Neuses an der Regnitz, hier am Kreisverkehr aus Forchheim kommend. Dann Gaustadt, einmal Gaustadter Hauptstraße. Hier sind 30 erlaubt in beide Richtungen. Und wenn er da noch steht, in der Breiteckerstraße in Gaustadt, das Ganze am Friedhof. Dann Ebermannstadt, Ortseingang aus Pretzfeld kommend. Außerdem in der Ortsdurchfahrt Giech, hier sind 30 erlaubt. Und auch hier, falls er noch steht, in Kauernhofen, Andreas-Knauer-Straße. Falls dem nicht mehr so ist und ihr sagt, nee, die Blitzer sind weg, dann geht's gern durch oder ihr habt noch was gesehen, dann gibt's die gleiche Nummer, 0951 98 29 029, die Nummer gegen Kummer im Straßenverkehr. Euch eine gute Fahrt.
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0: Mit der besten Abwechslung durch diesen Montag. Gleich geht's Robin Beck und Save Up All Your Tears. Ja, wenn eine Brauerei einen Preis gewinnt, dann denken wir wahrscheinlich erstmal, okay, Bier war lecker. Bei der Brauerei Kundmüller aus Weiher geht es diesmal aber um deutlich mehr, denn sie gehört zu den 5 bayerischen Finalisten beim Großen Preis des Mittelstandes 2026. Und dafür wurde nicht nur ins Bierglas geschaut, sondern eben auf den kompletten Betrieb. Wie entwickelt sich das Unternehmen? Werden Arbeits- und Ausbildungsplätze geschaffen? Und wie innovativ ist die Brauerei und wie engagiert sie sich für die Region? In Bayern waren dieses Jahr 866 Unternehmen nominiert. Selbst bewerben kann man sich für den Wettbewerb übrigens nicht. Die Brauerei Kundmüller aus Weiher hat es am Ende unter die 5 Finalisten geschafft. Natürlich ist Geschäftsführer Oswald Kundmüller begeistert, hat die Auszeichnung bei einer Gala in Würzburg entgegengenommen. Und für die Brauerei an sich ist es natürlich nicht der erste Preis in diesem Jahr. Nee, sie wurden außerdem zum zweiten Mal in Folge bei der Finest Beer Selection zur Brauerei des Jahres gekürt und hat die goldene Bieridee gewonnen. Und an dieser Stelle gehen auch Glückwünsche raus, denn auch unter den 5 Finalisten ist die Firma Herbst Transporte aus Bamberg.
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Musik aus Deutschland bei Radio Bamberg. Kamrad und Feel Alive in der Musik eures Lebens. Gleich einmal 15 Uhr an diesem Montag. Das heißt, das war's mit dem vollen Programm für heute, Montag, 5. Oktober. Euch jetzt viel Spaß mit der Michi Eichler Show und wir hören uns dann morgen wieder ab 13 Uhr.

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11: Ich bin Gregor Jusse Moser. Wem im eigenen Zuhause Gewalt angetan wurde, der soll künftig leichter ausziehen können. Das ist das Ziel eines Gesetzentwurfs von Bundesjustizministerin Hubig von der SPD. Geplant ist, dass Opfer von häuslicher Gewalt Mietverträge auch ohne Zustimmung des Täters beenden dürfen. Normalerweise können Menschen, die gemeinsam eine Wohnung gemietet haben, den Vertrag auch nur gemeinsam ändern oder beenden. Außerdem sollen die Opfer, überwiegend Frauen, auch vom Täter verlangen können, dass dieser grundsätzlich für Miete und Nebenkosten aufkommt, die nach dem Auszug der Betroffenen entstehen. Es ist wieder Nobelpreiswoche und den Anfang macht der Preis für Medizin, der in diesem Jahr an die beiden Deutschen Peter Hegemann und Georg Nagel sowie den US-Forscher Karl Deiseroth gehen. Mehr von Sigrid Harms.
12: Die beiden Deutschen haben bei Experimenten mit Algen herausgefunden, dass bestimmte Proteine auf Licht reagieren und ein elektrisches Signal auslösen. Deiseroth hat dieses Protein in einen lichtgesteuerten Schalter für Nervenzellen verwandelt. Damit kann man nun Schaltkreise im Gehirn sichtbar machen, die Erinnerungen, Gefühle und Verhaltensweisen steuern, was für die Behandlung von Krankheiten wie Schizophrenie und Depressionen relevant sein kann.
11: Nicht die Bürger sollen für sauberes Wasser zahlen, sondern die, die das Wasser verschmutzen. Das fordert Umweltminister Schneider bei einer Ressortkonferenz. Er will, dass Pharma- und Kosmetikfirmen an den Kosten für die Reinigung von Medikamentenrückständen beteiligt werden. Auch Rechenzentren sollen bei Wasserknappheit künftig mehr zahlen oder in Spartechnik investieren. Seit ein paar Tagen gibt's den Tankrabatt und nachdem die Spritpreise auch erstmal gesunken waren, ging's mit den Preisen jetzt wieder nach oben. Gestern hat ein Liter Super E10 laut dem ADAC im Schnitt 2,14 Euro gekostet. Das sind über 2 Cent mehr als am Donnerstag. Allein nachts durch dunkle Straßen laufen, das löst bei vielen Frauen ein mulmiges Gefühl aus, weil es gefährlich sein kann. Genau dort setzt der Nightwalk in Bayreuth an. Auf rund 2 Kilometern gehen Frauen gemeinsam durch die Dunkelheit, um sich mit ihrer Angst auseinanderzusetzen. Außerdem lernen sie auch, wie sie sich selbst behaupten können. Ein solcher Walk fand schon im Frühjahr statt und weil der Andrang riesig war, gibt's jetzt eine zweite Ausgabe.
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13: Mit Anna Blender. Nach einem brutalen Angriff in einer Kronacher Asylunterkunft ist ein 28-Jähriger zu 3,5 Jahren Haft verurteilt worden. Nach Überzeugung des Landgerichts Coburg schlug und würgte der Mann im Dezember 2025 einen Mitbewohner bis zur Bewusstlosigkeit und trat ihm anschließend gegen den Kopf. Das Gericht ging zwar von einem Tötungsvorsatz aus, verurteilte ihn letztlich aber wegen gefährlicher Körperverletzung, weil er nach der Bewusstlosigkeit des Opfers von weiteren Angriffen abließ. Das Urteil ist noch nicht rechtskräftig. Mehr Nachrichten aus der Region gibt's wieder um 3:30.
14: Und damit zum Wetter mit Christian König. Christian, viel Sonne und sehr angenehme Temperaturen. Wie lange dürfen wir das denn noch genießen?
15: Ja, bis Mittwoch sollte es halten mit Sonne.

0: satt und teilweise über 20 Grad. Allerdings nachts gibt es den unberechenbaren Nebel und es ist ziemlich frisch. Aber so schaut's halt aus im goldenen Oktober. Es kippt dann zum Donnerstag und dann zeigt der Herbst ein anderes Gesicht.
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3: Gleich haben wir es auf die Sekunde genau. 3:04 am Montagnachmittag. Hallo zu euch auf die Straßen mit einer Meldung und zwar von der A73 Nürnberg Richtung Bamberg. Zwischen Bamberg Süd und Ost ein liegen gebliebenes Auto. Die Standspur ist blockiert. Hier bitte erhöhte Vorsicht. Blitzer stehen in Neuses, Höhe Kreisverkehr von Forchheim kommend. Am Ortseingang Ebermannstadt von Pretzfeld kommend. Dann in der Ortsdurchfahrt Giech, da sind 30 erlaubt. Und Bamberg in der Gaustadter Hauptstraße beidseitig, auch da Tempo 30. Habt ihr auch was gesehen? Die Studio- und WhatsApp-Hotline 0951 98 29 029. Allen unterwegs eine gute Fahrt.
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3: Hallo zusammen am Montagnachmittag. Ja, bei so einem tollen Wetter, da zieht es natürlich einen auch raus in den Garten. Und da dürft ihr ab sofort auch wieder ran an die Hecken. Was es damit genau auf sich hat, das klären wir gleich nochmal nach der Musik eures Lebens von Toto. Und zum Anfang JC Stewart. Where'd you live?

0: toller Song von Toto, Stop Loving You bei Radio Bamberg. Wenn ihr gerade aus dem Fenster in den Garten schaut, dann seht ihr vielleicht auch so einen Kandidaten. Eure Hecke, die über den Sommer ordentlich gewachsen ist und wieder mal einen Schnitt vertragen könnte. Der Zeitpunkt jetzt ist eigentlich ideal, denn seit ein paar Tagen dürfen wir tatsächlich auch wieder stärker zur Heckenschere greifen. Den ganzen Sommer über waren ja größere Rückschnitte gesetzlich tabu. Julia Wassilkow aus unserer Redaktion, was dürfen wir denn seit Oktober mit unserer Hecke wieder machen, was den Sommer über verboten war?
1: Ja, jetzt dürfen Hecken wieder kräftig zurückgeschnitten werden oder sogar komplett entfernt werden. Genau das war zwischen März und Ende September nämlich grundsätzlich verboten. In dieser Zeit sind nur schonende Form- und Pflegeschnitte erlaubt. Damit sollten brütende Vögel und andere Tiere geschützt werden. Wer also eine völlig aus der Form geratene Hecke deutlich verkleinern möchte, darf das jetzt grundsätzlich wieder machen.
0: Aber heißt das jetzt wirklich Heckenschere raus und einfach drauf losschneiden oder gibt's weiterhin Grenzen?
1: Also der Artenschutz gilt natürlich das ganze Jahr. Sitzen also noch Tiere in der Hecke oder befinden sich dort geschützte Lebensstätten, dann darf nicht einfach losgeschnitten werden. Deshalb vorher die Hecke gründlich absuchen. Außerdem können vor Ort zusätzliche Regeln gelten, etwa durch kommunale Baumschutzsatzungen oder andere Schutzvorschriften. Bei größeren Aktionen lohnt sich deshalb vorher ein kurzer Check.

0: Welche Regeln gelten an meinem Wohnort?
1: Und wenn die Hecke sowieso schon eine neue Frisur bekommt, wie schneiden wir sie jetzt am besten, damit sie gut durch den Winter kommt?
0: Ja, nur weil ein starker Rückschnitt jetzt erlaubt ist, muss er nicht sofort Anfang Oktober passieren. Für viele Hecken ist ein kräftiger Schnitt im späten Winter sogar noch günstiger, bevor sie im Frühjahr wieder austreiben. Am besten auf einen bedeckten Tag warten, und bei der Form hilft eine einfache Regel: unten etwas breiter, nach oben schmaler. Dann bekommen auch die unteren Zweige genügend Licht und die Hecke bleibt schön dicht.
1: Danke dir, Julia. Also, nachdem sie den ganzen Sommer über gesetzlich verboten waren, sind größere Rückschnitte bei Hecken ab sofort wieder erlaubt. Damit euch schon mal viel Spaß beim Garteln.

0: und Grace Kelly bei Radio Bamberg. Auch in dieser Woche am Donnerstag gibt es wieder die Schlemmerwochen, für welches Restaurant ihr diesmal vergünstigte Gutscheine bekommen könnt. 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
14: Um halb vier im Studio Anna Blender. Im kommenden Frühling geht der Weltkulturerbelauf in Bamberg in seine 12. Runde. Und da gibt es erstmals auch eine WKIL-Medaille für die Erwachsenen. Die Anmeldung für den Halbmarathon ist heute gestartet. In den kommenden Tagen folgen dann die Anmeldungen der weiteren Läufe. Für die Streckengestaltung mussten die Organisatoren auch die Baustellen der Stadt mit einplanen, so Stefanie Ehrlich, Geschäftsführerin des Weltkulturerbelaufvereins Bamberg.
15: Das betrifft teilweise natürlich unsere Läufe. Für uns ist es auch immer spannend, weil wir manchmal sehr spontan auf Streckenänderungen oder so reagieren müssen. Aktuell, ihr wisst, der Tiefensammler ist ein Thema unten am Wasser. Schaut euch einfach den aktuellen Stand der Streckenführung bei uns auf der Homepage an. Sollte es wirklich nochmal grobe Änderungen von Strecken geben, geben wir das natürlich immer rechtzeitig bekannt.
14: Dort finden sich dann auch Informationen rund ums Parken, Verpflegungsstände und vieles mehr. Was ist am vergangenen Freitag in Kemmern im Landkreis Bamberg passiert? Dieser Frage geht aktuell die Kripo Bamberg nach. Am Nachmittag war in der Straße am Kieswerk ein schwarzer Mercedes in Brand geraten. Die Feuerwehr konnte das Feuer löschen. Verletzt wurde niemand. Der entstandene Schaden liegt laut Polizei im hohen fünfstelligen Bereich. Wie es zu dem Brand gekommen ist, ist noch unklar. Die Kripo Bamberg bittet deshalb um Hinweise zu verdächtigen Personen oder Fahrzeugen. Kann Australien dem fränkischen Silvaner dabei helfen, besser mit dem Klimawandel zurechtzukommen? Das erforscht derzeit die Landesanstalt für Wein- und Gartenbau in Veitshöchheim. Der Anlass, die zunehmend heißen Sommer machen dem heimischen Silvaner zu schaffen.
16: Die LWG hat Silvanerreben aus Australien importiert. Die ursprünglichen Pflanzen hatten Auswanderer Mitte des 19. Jahrhunderts mit nach Down Under genommen. Durch Mutationen verträgt australischer Silvaner Hitze inzwischen deutlich besser. Bis der erste fränkisch-australische Silvaner ins Glas kommt, wird es noch einige Jahre dauern. Die Reben brauchen mindestens 3 Jahre, bis sie das erste Mal Früchte tragen. Miriam Hofmann, Radio Bamberg Nachrichtenredaktion.
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14: Seit dem Hamas-Terrorangriff auf Israel vor 3 Jahren erleben Juden in Deutschland Antisemitismus als traurigen Alltag. Das zeigt eine neue Studie der Antidiskriminierungsstelle des Bundes. Forscher haben 2 Jahre lang über 100 Betroffene befragt. Sie berichten von Gleichgültigkeit im Freundeskreis, Anfeindungen im Netz und auch vom Druck, sich ständig für ihre Identität rechtfertigen.

0: rechtfertigen zu müssen. Wem im eigenen Zuhause Gewalt angetan wurde, der soll künftig leichter ausziehen können. Das ist das Ziel eines Gesetzesentwurfs von Bundesjustizministerin Hubig. Geplant ist, dass Opfer von häuslicher Gewalt Mietverträge auch ohne Zustimmung des Täters beenden dürfen. 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
1: Dankeschön, Anna. Und damit zum Wetter mit Christian König. Christian, Sonne satt und mild, das nennt sich goldener Oktober. Und wann kippt die Lage wieder?
2: Bis Mittwoch hält's. Und das heißt, in der Nacht zwar teils zäherer Nebel bis in den Vormittag rein örtlich, aber dann in der Sonne fühlt sich's richtig angenehm an mit locker 20 bis 22 Grad. Und dann wird es wohl ab Donnerstag bis ins kommende Wochenende deutlich wechselhafter. Da zeigt sich der Herbst mal von seiner ruppigen Seite mit böigem Schauermix und die Temperaturen bleiben oft schon bei höchstens mit Ach und Krach 15 Grad.
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1: 4:30 am Montagnachmittag. Hallo zu euch auf die Straßen mit der A73 Nürnberg-Bamberg. Zwischen Bamberg Süd und Ost ein liegen gebliebenes Auto auf der Standspur. Hier bitte erhöhte Vorsicht. Und Blitzer stehen B505 Bamberg-Pommersfelden kurz nach Pettstadt im 100er Bereich. In Neuses Höhe Kreisverkehr von Forchheim kommend. Am Ortseingang Ebermannstadt von Pretzfeld kommend. Und Bamberg in der Gaustadter Hauptstraße beidseitig. Hier sind 30 erlaubt.
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1: Habt ihr auch was gesehen? Die Studio- und WhatsApp-Hotline 0951 98 29 029. Dankeschön und gute Fahrt.
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1: Schön, dass ihr mit dabei seid am Montagnachmittag. Wenn ihr könnt, genießt dieses Traumwetter. Oh, ist das herrlich. Strahlend blauer Himmel. Jetzt zum Feierabend. Und dazu die Musik eures Lebens mit Mature.

0: 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Im Frühling, wenn nach dem Winter langsam wieder die Sonne rauskommt und es wärmer wird, da gehört ja für viele von uns der Frühjahrsputz dazu. Und ähnlich sinnvoll kann aber auch ein Herbstputz sein. Oliver Urbanke aus unserer Redaktion. Auch wenn es oft wenig Spaß macht, wir putzen ja eigentlich das ganze Jahr über. Braucht es da wirklich einen großen Herbstputz?
1: Während wir im Frühling vor allem Schnee, Salz, Matsch und Lebkuchenreste aus der Wohnung kehren, kann ein gründlicher Putz im Herbst uns gut auf die Zeit vorbereiten, in der viel geheizt wird. Über das Jahr sammelt sich gerade auf Heizkörpern viel Staub und Pollen an, die wir vielleicht beim Wochenputz übersehen. Drehen wir die Heizung auf, können die aufgewirbelt werden, also besser wegwischen als einatmen. Ähnliches gilt für Decken, Teppiche und Vorhänge. Und wer viel Deko vor den Fenstern stehen hat, kann sich überlegen, die einzulagern oder auszumisten, weil gerade im Winter regelmäßiges Stoßlüften dabei hilft, die Wohnung trocken und schimmelfrei zu halten.
0: Okay, und wie sieht's außerhalb von Haus?

0: und Wohnung aus?
1: Wer einen Garten oder einen bepflanzten Balkon hat, kann sich auch hier auf den Winter vorbereiten. Topfpflanzen, die nicht winterfest sind, kommen nach drinnen. Frostempfindliche Zwiebel- und Knollenpflanzen können ausgegraben, gekürzt und in einem Topf mit feuchtem Sand zum Überwintern eingelagert werden. Hecken dürfen ab Oktober gekürzt und zurückgeschnitten werden. Und wer möchte, dass Krokusse und Schneeglöckchen im eigenen Garten den nächsten Frühling ankündigen, kann die am besten jetzt schon einmal säen.
0: Also wir merken schon, ähnlich wie im Frühjahr nach dem Winter können wir auch vor dem Winter gewisse Dinge erledigen, sozusagen eine Art Herbstputz machen. Danke dir, Oliver.

Joy und Justin Bieber bei Radio Bamberg. 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
5: Ich bin Gregor Jusse Moser. Fast 266.000 Menschen sind 2024 in Deutschland Opfer häuslicher Gewalt geworden, die meisten von ihnen Frauen und Mädchen. Viele bleiben trotzdem beim Täter, zum Beispiel auch, weil sie nicht aus dem gemeinsamen Mietvertrag kommen. Fiona Reinhardt berichtet, wie Justizministerin Hubig das ändern will.
6: Oft ist es für Betroffene schwierig, in so einer Situation aus einem gemeinsamen Mietvertrag herauszukommen, sagt der Bundesrat. Deswegen sollen sie mit dem neuen Gesetz unter anderem die Zustimmung des Täters zur Kündigung des gemeinsamen Mietvertrags verlangen dürfen. Außerdem sollen Familiengerichte zum Beispiel Kontakt- oder Annäherungsverbote leichter anordnen können, um auch Angehörige der Opfer besser zu schützen.
5: Besonders seit dem Hamas-Terrorangriff auf Israel vor 3 Jahren erleben Jüdinnen und Juden in Deutschland Antisemitismus als traurigen Alltag. Das zeigt eine neue Studie der Antidiskriminierungsstelle des Bundes. Forscher haben 2 Jahre lang über 100 Betroffene befragt. Die berichten von Gleichgültigkeit im Freundeskreis, Anfeindungen im Netz und auf der Straße und auch vom Druck, sich ständig für ihre Identität rechtfertigen zu müssen. Der Mitarbeiter, der gestern auf dem Münchner Oktoberfest von einer Schiffsschaukel erfasst wurde, ist über dem Berg. Laut Polizei besteht keine Lebensgefahr mehr. Der 47-Jährige hatte sich in einem Sperrbereich aufgehalten und schwere Halswirbelverletzungen erlitten. Es war bereits der 2. schwere Unfall auf der Wiesn. Am 3. Festtag war ein Sicherheitsmitarbeiter an einem Freefall Tower gestorben. E-Autos werden immer beliebter. Knapp 89.000 sind allein im September in Deutschland neu zugelassen worden. Das sind fast doppelt so viele wie vor einem Jahr. Dafür dürfte auch die staatliche Kaufprämie des Bundes verantwortlich sein, die es seit Mai gibt. Die gilt rückwirkend für Neuzulassungen bis zum 1. Januar. Zum Auftakt der Frankfurter Buchmesse wird heute der Deutsche Buchpreis verliehen. 6 Romane stehen auf der Shortlist, darunter Die Lücken von Sheda Basia, Orca von Franziska Gensler und Schleifen von Elias Hirschel. Die Auszeichnung für den besten deutschsprachigen Roman des Jahres ist mit 25.000 Euro dotiert.
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7: Mit Anna Blender. In einer Asylbewerberunterkunft im Lichtenfelser Ortsteil Schnei hat es gestern Abend gebrannt. Nach ersten Erkenntnissen könnte ein technischer Defekt an einer Powerbank die Ursache gewesen sein. Eine Person musste wegen einer Rauchgasvergiftung ins Krankenhaus gebracht werden. Der Sachschaden liegt nach Angaben der Polizei im 3-stelligen Bereich. Nach umfangreicher Belüftung bleibt das Gebäude weiterhin bewohnbar. Die Polizei ermittelt zur genauen Brandursache. Mehr Nachrichten aus der Region gibt's wieder um 16:30.
8: Und damit zum Wetter mit Christian König. Christian, wie lange bleibt uns der aktuelle goldene Oktober denn noch erhalten?
9: Ja, bis Mittwoch sollte es halten mit Sonne, satt und teilweise über 20 Grad. Allerdings nachts gibt's den unberechenbaren Nebel und es ist ziemlich frisch. Aber so schaut's halt aus im goldenen Oktober. Es kippt dann zum Donnerstag und dann zeigt der Herbst ein anderes Gesicht.
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8: Gleich 4 nach 4. Hallo auf die Straßen am Montagnachmittag mit der A73 Nürnberg Richtung Bamberg zwischen Bamberg Süd und Ost. Hier ein liegengebliebenes Auto nach wie vor auf der Standspur. Bitte erhöhte Vorsicht. Und Blitzer stehen B505 Bamberg Richtung Pommersfelden kurz nach Pettstadt im 100er Bereich. In Neuses Höhe Kreisverkehr von Farchheim kommend. Bamberg in der Gaustadter Hauptstraße beidseitig, da sind 30 erlaubt. Und ganz frisch in diesen Sekunden reingeschickt vom

0: Julian in der Wildensorger Hauptstraße in Bamberg. Hier eine neue Radarkontrolle. Auch da sind 30 erlaubt. Habt ihr auch was gesehen? Die Studio- und WhatsApp-Hotline 0951 98 29 029. Allen unterwegs eine gute Fahrt.
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0: Schönen Montagnachmittag zusammen. Heute war Tag 1 bei Appel on Tour 2026. Markus Appel ist wieder mit einigen Radio Bamberg-Hörern unterwegs. 5 wunderbare Wanderungen durch die fränkische Schweiz. Und wie es heute zum Auftakt war, das erzählt er uns gleich nach der Musik eures Lebens. Jetzt Bryan Adams.

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1: Malik Harris bei Radio Bamberg, euer Montagnachmittag.
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1: Ja, bei bestem Wanderwetter ging's heute auf die erste von 5 Strecken quer durch die fränkische Schweiz, genauer gesagt um die Friesener Warte mit vielen Weitblicken. Bisschen mehr als 11 Kilometer waren das. Und mittlerweile ist er wieder zurück. Unser Markus hier im Studio. Dein Fazit zu Tag 1, wie war's?
3: Also ich habe mir jetzt die Schuhe ausgezogen. Man weiß eigentlich schon seit 50 Jahren, vielen Dank. Nein, die sind so neu, die Schuhe. Es riecht nach Leder, aber sie drücken. Ne? Oh, ich hoffe, ich kann morgen überhaupt noch laufen. Nein, alles gut, es wird schon. Also es war, du hast schon gesagt, Topwetter. Es war spitzenmäßig. Wir hatten, Nebel war weg, als wir los sind. Wir hatten ja noch Nebel am Anfang. Und war eine sehr schöne Tour, sehr homogenes Team, also haben alle Spaß gehabt. Einer ist zwar mal hingebollert, ich glaube der Manfred war es, gute Besserung, hat von mir meine Salbe bekommen, die nimmt er gleich mit, ne? Hat sich was aufgeschürft, aber ansonsten geht es mir hoffentlich gut. Und waren schöne Wege, viel im Wald auch, es war ja sehr, sehr sonnig heute. Und also Fazit auch von den Mitwanderern, super, hat Spaß gemacht.
1: Wunderbar, und du hast ganz begeistert gerade eben ein Erlebnis geteilt mit mir, bevor wir hier jetzt an die Menge getreten sind. Jetzt darfst du es nochmal allen kundtun. Ihr habt ein
3: ja, tolles... ich habe es vorhin schon mal erwähnt beim Andi, aber Kinder sind ja begeistert von Technik. Und da sind zwei amerikanische Apache-Kampfhubschrauber, haben eine Übung gehabt, keine Ahnung, die sind da. Wir standen am Felsen über Frankendorf. Und dann sind die da an uns vorbei im Tiefflug und der letzte Pilot von der letzten Maschine hat uns gesehen und hat einen U-Turn gemacht und ist direkt auf uns zu und hat gewunken und wir haben gewunken und es war schon beeindruckend, sowas mal erleben zu dürfen.
1: Und das mitten in der Natur.
3: Ich habe Gänsehaut immer noch.
1: Ja, das war, ich merk's. So, ja? Tag 1 ist rum, morgen geht's weiter. Was steht da
3: auf dem Programm? Morgen ist Aufsess-Tal, Hugoturm etc. Sind noch 2-3 Plätze, glaube ich, frei, nicht mehr so viel. Aber wer noch mitwandern möchte für den Rest der Woche, wir haben ja noch Mittwoch, fränkisches Stonehenge unter anderem, das ist so Unterleinleiter die Ecke, dann sind wir am Donnerstag Fallbronn Richtung Streitberg, da sind auch noch Plätze frei und Freitag ist leider ausgebucht, aber
1: ist voll,
3: sieht genau. Man bei uns unter www.radio-bamberg.de kann man sich anmelden.
1: Alles klar, danke dir Markus und morgen viel Spaß.
3: Danke und tschüssi.

Die Sugar Babes, About You Now bei Radio Bamberg. Ja, da werden einige von euch heute früh bald aufgestanden sein, um sich schnell anzumelden, und zwar für die 12. Auflage des Weltkulturerbelaufs nächstes Jahr in Bamberg. Morgen geht's übrigens weiter, 6 Uhr, die Wieland-Lauf-Anmeldung. Joe.

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6: Um halb fünf im Studio Anna Blender. Die oberfränkischen Landräte haben mit Finanzstaatssekretär Martin Schöffel über die Lage der Kommunen gesprochen. Das Hauptproblem, das Geld. Rund jede 10. Gemeinde in Oberfranken hat aktuell keinen genehmigungsfähigen Haushalt.
7: Die Landräte fordern deshalb, dass der Freistaat die besondere Situation Oberfrankens beim kommunalen Finanzausgleich berücksichtigt. Auch der Bund soll wegen der steigenden Sozialausgaben stärker einspringen. Außerdem verlangen sie mehr Geld für den Nahverkehr auf dem Land, weil Personal- und Spritkosten stark gestiegen sind. Beim neuen Modell Regionengesetz haben die Landkreise schon 18 Anträge für weniger Bürokratie eingereicht. Dort soll der Freistaat flexibel und zügig entscheiden. Kerstin Rauschmeier, Radio Bamberg, Nachrichtenredaktion.
6: Gleich zwei der fünf bayerischen Finalisten beim Großen Preis des Mittelstandes 2026 kommen aus der Region Bamberg. Die Herbsttransporte GmbH aus dem Bayernhafen Bamberg und die Brauerei Kundmüller aus Weiher. Bewerben kann man sich für den Preis nicht, Unternehmen müssen vorgeschlagen werden. Allein in Bayern gab es 866 Nominierungen. Bewertet wird das Unternehmen als Ganzes, von der wirtschaftlichen Entwicklung bis zum Engagement für die Region. Die bundesweiten Sonderpreise werden am 24. Oktober bei der Bundesgala in Düsseldorf verliehen. Rund 12.000 Läufer treffen sich alle zwei Jahre zum Weltkulturerbelauf in Bamberg. Die Anmeldungen für den Halbmarathon im kommenden Jahr sind heute gestartet. Stefanie Ehrlich, Geschäftsführerin des Weltkulturerbelaufvereins Bamberg, sagt im Radio Bamberg Interview:
8: Also wir wurden buchstäblich mal wieder überrannt heute früh um 6. Die Anmeldung für den Halbmarathon, für unseren Sparkassenlauf, war nach guten 3,5 Stunden ausgebucht. Das heißt, wir sind super zufrieden mit dem ersten Anmeldetag und freuen uns jetzt auf morgen, wenn es dann weitergeht mit dem Start für die Anmeldung für den Wielandlauf.
6: Insgesamt gibt's auch im kommenden Jahr wieder 7 Läufe, vom Halbmarathon bis zum Schüler- und Bambini-Lauf. Der Weltkulturerbelauf findet dann am 2. Mai 2027 statt.
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6: Seit ein paar Tagen gibt's den Tankrabatt und nachdem die Spritpreise auch erst einmal gesunken sind, sind sie jetzt wieder gestiegen. Gestern hat ein Liter Super E10 laut dem ADAC im Schnitt 2,14 Euro gekostet. Das sind über 2 Cent mehr als am Donnerstag. Auch Diesel ist wieder etwas teurer geworden. Die Linke zieht gegen Bundeswirtschaftsministerin Reiche vors Bundesverfassungsgericht. Der Grund? Ein Instagram-Video. Darin hat Reiche vor Enteignungsplänen und Antisemitismus in einer Partei gewarnt. Sie nennt Die Linke aber nicht namentlich. Die sieht das Neutralitätsgebot dadurch aber verletzt und wollte das Video gelöscht haben, bisher vergeblich. 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
9: Dankeschön, Anna. Und damit zum Wetter mit Christian König. Christian, der Oktober zeigt sich ja momentan von seiner goldenen Seite, aber wie lange noch?
10: Bis Mittwoch hält's. Und das heißt, in der Nacht zwar teils zäher Nebel bis in den Vormittag rein örtlich, aber dann in der Sonne fühlt sich's richtig angenehm an mit locker 20 bis 22 Grad. Und dann wird es wohl ab Donnerstag bis ins kommende Wochenende deutlich wechselhafter. Da zeigt sich

0: Herbst mal von seiner ruppigen Seite mit böigem Schauermix und die Temperaturen bleiben oft schon bei höchstens mit Ach und Krach 15 Grad.
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3: 4:30, 5. Hallo auf die Straßen am Montagnachmittag. Eine Meldung für euch von der A73 Bamberg Richtung Nürnberg zwischen Bamberg Süd und Hirscheid. Da war ein totes Tier auf der Standspur. Bitte erhöhte Vorsicht dort. Ansonsten Blitzer B505 Bamberg-Pommersfeld mal wieder kurz nach Pettstadt im 100er Bereich. In Neuses Höhe Kreisverkehr von Forchheim kommend und Bamberg in der Wildensorger Hauptstraße. Da sind 30 erlaubt. Egal wo ihr unterwegs seid, ich wünsche euch eine gute Fahrt.
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3: Mit der Musik eures Lebens jetzt zum Start in den Feierabend. Shepard und Geronimo.

0: Rolling Stones, Start Me Up bei Radio Bamberg. Schönen Montagnachmittag. Ja, die neue Woche ist angelaufen und das nenne ich doch mal Konstanz. Denn er beginnt diese neue Woche so, wie die alte aufgehört hat, nämlich mit einer Redewendung.
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2: Ich habe zwar keine Katzen, aber ich weiß, was ein Kratzbaum ist. Und seit kurzem weiß ich auch, was Kratzsteine sind. Die sind mir immer wieder mal in alten Städten aufgefallen, auch in Bamberg. Da muss ich aber nochmal schauen, wo das war. Keinen Kratzstein gab's wohl am Dom oben, zwischen Dom und alter Hofhaltung. Da sieht man die Kratzer noch sehr deutlich im Sandstein. Worauf will ich eigentlich hinaus? Entschuldigung, es geht um die Redewendung die Kurve kratzen. Wir wissen ja, was das bedeutet, ne? Abhauen, sich einer unangenehmen Situation entziehen. Tatsächlich hat diese Redewendung zu tun mit den sogenannten Kratzsteinen in alten Städten mit engen Gassen. Damals, im Mittelalter, gab es ja noch keine Autos, dafür Kutschen. Und wenn dann die hohen Herren mit ihren Kutschen um die Kurve fuhren, schrammten des Öfteren mal die Räder bzw. die Radnarben an den Hausecken entlang. Manchmal wurde es ja auch eng, ne? Gegenverkehr gab es damals schon. Oder der Kutscher hatte es eilig oder die Pferde nahmen es nicht so genau mit dem Weg. Jedenfalls schrammte die Radnarbe mit kratzenden Geräuschen an der Hauswand entlang, wenn es um die Kurve ging. Und aus dem realen die Kurve an der Mauer entlang kratzen, wurde die Redewendung die Kurve kratzen. Und bis heute stehen an manchen Ecken sogenannte Kratzsteine oder Prellsteine oder Radabweiser. Da gibt es diverse Begriffe für. So, ich kratze jetzt auch mal die Kurve. Hab noch anderes zu tun.
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1: Juanes la camisa negra bei Radio Bamberg. Das ist euer Start in den Montag, Feierabend. 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
2: Ich bin Gregor Jusse Moser. Die Wirkung des Tankrabatts lässt nach. Nur wenige Tage nach dem Start sind Super E10 und Diesel laut ADAC schon spürbar teurer. Ursula Winkler mit den Einzelheiten.
3: Die Entlastung durch den Rabatt ist praktisch weggeschmolzen. Beim Super E10 kann der ADAC den Preisanstieg kaum nachvollziehen. Ölpreis und Wechselkurs hätten sich nur wenig verändert. Es ist generell schwer zu beurteilen, wie vollständig die Steuersenkung von knapp 17 Cent pro Liter weitergegeben wird.
2: Nicht nur in Zeiten von hohen Spritpreisen sind öffentliche Verkehrsmittel für viele Menschen unerlässlich. Die bayerischen Busse und Bahnen sind im vergangenen Jahr so viel gefahren wie noch nie, wie Landesverkehrsminister Bernreiter meldet. Der ÖPNV deckte 2025 Strecken von 682 Kilometern ab, ein Plus von knapp 20 Kilometern im Vergleich zu 2024. In den Städten blieb das Angebot ungefähr gleich, im ländlichen Raum und im Umfeld der Zentren verbesserte es sich laut Bernreiter dagegen. Deutlich. Plastikverpackungen zu benutzen, könnte für Unternehmen bald teuer werden. Ab Juli nächsten Jahres sollen für jede gewerbliche Tonne Kunststoff 550 Euro Steuer anfallen. Der Bund rechnet schon im ersten Jahr mit über 800 Millionen Euro Mehreinnahmen. Ab 2028 soll es sogar auf fast 1,5 Milliarden Euro jährlich steigen. Wer recycelten Kunststoff nutzt, kommt um die Steuer herum. Würzburg schreibt heute Wissenschaftsgeschichte. Mit diesen Worten hat Bayerns Wissenschaftsminister Blume auf die Bekanntgabe des Nobelpreises für Medizin reagiert. Der geht in diesem Jahr an Georg Nagel von der Universität Würzburg, Peter Hegemann von der Berliner Humboldt-Universität und an einen US-amerikanischen Kollegen. In den nächsten Tagen werden dann die Nobelpreise für Physik, Chemie, Literatur und Frieden bekannt gegeben. Auf dem Münchner Oktoberfest konnte man dieses Jahr nicht nur ordentlich feiern, sondern sich auch gegen Grippe und Covid impfen lassen. München impft hieß die Initiative und fast 1000 Menschen haben das Angebot auf der Wiesn genutzt. Laut Experten von der TU München ist nicht mal jeder Dritte, dem eine Impfung empfohlen wird, gegen Grippe geimpft.
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4: Mit Anna Blender. Einen ungewöhnlichen Fund hat gestern Nachmittag ein Fußgänger im Landkreis Schweinfurt gemacht. In einem See bei Rödlein entdeckte er einen Tresor. Dieser war zuvor aus einer Firma in Kolitzheim gestohlen und gewaltsam geöffnet worden. Die Täter hatten den Inhalt offenbar mitgenommen und den Tresor anschließend im See entsorgt. Wie hoch die Beute ist, ist noch unklar. Die Polizei hat den Tresor geborgen und Spuren gesichert. Außerdem wurden im selben Zeitraum in Kolitzheim die Kennzeichen eines Autos gestohlen. Die Polizei überprüft, ob es hier einen Zusammenhang gibt. Mehr Nachrichten aus der Region gibt's wieder um 5:30.
5: Und damit zum Wetter mit Christian König. Christian, viel Sonne und sehr angenehme Temperaturen. Wie lange dürfen wir das denn noch genießen?
6: Ja, bis Mittwoch sollte es halten mit Sonne, satt und teilweise über 20 Grad. Allerdings nachts gibt es den unberechenbaren Nebel und es ist ziemlich frisch. Aber so schaut's halt aus im goldenen Oktober. Es kippt dann zum Donnerstag und dann zeigt der Herbst ein anderes Gesicht.
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5: Gleich ganz genau 4:05 am Montagnachmittag. Hallo zu euch auf die Straßen. Ich habe aktuell 3 Blitzer. B505 Bamberg Richtung Pommersfelden, kurz nach Pettstadt im 100er-Bereich mal wieder. In Neuses Höhe Kreisverkehr von Forchheim kommend und Bamberg in der Wildensorger Hauptstraße an der Bushaltestelle. Hier sind 30 erlaubt.
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5: Habt ihr auch was gesehen? Die Studio- und WhatsApp-Hotline 0951 98 29 029. Egal wo ihr unterwegs seid, ich wünsche euch eine gute Fahrt.
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5: Viele haben da wahrscheinlich schon lange entgegengefiebert. Heute früh war es soweit, kurz nach 6, da ging sie los. Die Anmeldung für den Weltkulturerbelauf 2026, also 27 nächstes Jahr.

für den Halbmarathon. Und morgen geht's weiter, Teil 2. Und wir sprechen allgemein mal über die Anmeldung noch ausführlicher. Und zwar nach Lionel Richie und Sheryl Cole. Das ist sie. Die Musik eures Lebens. Schönen Nachmittag.

0: Lionel Richie, Dancing on the Ceiling. Ab geht's in den Feierabend mit Radio Bamberg. Er ist alle zwei Jahre ein absolutes Highlight für Sportbegeisterte in der Region. Der Weltkulturerbelauf in Bamberg. Am 2. Mai 2027 geht schon die 12. Auflage über die Bühne. Und Jutta Schindler aus unserer Redaktion, seit heute früh sind Anmeldungen möglich. Wie ist denn das abgelaufen?
1: Und die laufen sogar schon ziemlich gut. Das hat mir auch Organisatorin Stefanie Ehrlich gesagt.
2: Also wir wurden buchstäblich mal wieder überrannt heute früh um 6. Die Anmeldung für den Halbmarathon, für unseren Sparkassenlauf, war nach guten dreieinhalb Stunden ausverkauft, also ausgebucht. Das heißt, wir sind super zufrieden mit dem ersten Anmeldetag und freuen uns jetzt auf morgen, wenn es dann weitergeht mit dem Start für die Anmeldung für den Wielandlauf.
1: Insgesamt gibt es 7 Läufe von Halbmarathon bis Schüler- und Bambini-Lauf. Mitmachen kann jeder, der sich gerne sportlich betätigt, aber nicht jede Strecke ist auch was für Anfänger.
2: Jetzt beim Halbmarathon ist eben die Besonderheit die Höhenmeter. Da geht es ja direkt am Anfang hoch auf die Altenburg. Das ist dann doch recht anspruchsvoll. Kopfsteinpflaster ist überall dabei, berghoch und bergrunter, wie das bei uns im Weltkulturerbe eben so ist.
1: Alle Strecken, die stehen auch nochmal online.
0: Mhm. Bleibt für nächstes Jahr alles wie gewohnt oder gibt es da auch ein paar Neuerungen?
1: Ja, die gibt's. Zum ersten Mal dürfen sich auch Erwachsene auf eine Medaille freuen und es gibt wieder neue Sondershirts. Aber natürlich dürfen auch alle Nichtläufer am Weltkulturerbelauf dabei sein.
2: Also es lohnt sich unbedingt, weil wir auch wirklich von den Läufern und vor allem auch von den auswärtigen Läufern immer wieder die Rückmeldung kriegen, dass die Stimmung hier in der Stadt in Bamberg an dem Tag selber wirklich einmalig ist. Also es ist eine ganz tolle, friedliche, sportliche Stimmung. Familien sind auf den Beinen, es wird angefeuert, bejubelt. Es gibt viel zu sehen und ja, wir finden einfach, dass die Stimmung wirklich ganz, ganz toll ist in der Stadt.
1: Also merkt euch gerne schon mal den 2. Mai vor. Da ist auf jeden Fall wieder einiges bei uns geboten.
0: Danke dir, Jutta. Und nicht vergessen, morgen früh um 6 startet dann die Anmeldung.

Who Knew bei Radio Bamberg. Schönen Feierabend am Montag. Ja, Tag 1 ist rum bei Apple on Tour. Die erste von 5 Strecken ist geschafft durch die fränkische Schweiz. Bisschen mehr als 11 Kilometer waren es, und zwar um die Friesener Warte mit vielen Weitblicken. Und morgen geht's weiter, Tag 2. Dann warten etwa 13 Kilometer durchs Aufsesstal.

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3: Um 17:30 im Studio Anna Blender. Was ist am vergangenen Freitag in Kemmern im Landkreis Bamberg passiert? Dieser Frage geht aktuell die Kripo Bamberg nach. Am Nachmittag war in der Straße am Kieswerk ein schwarzer Mercedes in Brand geraten. Die Feuerwehr konnte das Feuer löschen. Verletzt wurde niemand, der entstandene Schaden liegt laut Polizei im hohen fünfstelligen Bereich. Wie es zu dem Brand gekommen ist, ist noch unklar. Die Kripo Bamberg bittet deshalb um Hinweise zu verdächtigen Personen oder Fahrzeugen. Im Verlauf des Wochenendes versuchten bislang unbekannte Täter in insgesamt 5 Kirchen und Kapellen im Landkreis Haßberge einzubrechen. Lediglich in einem Fall erbeuteten sie einen Kleinstbetrag, hinterließen jedoch einen Sachschaden im mittleren vierstelligen Bereich. Die Tatorte waren in Eschenbach, Dippbach und Kircheich. Die Ermittler der Polizei Haßfurt hoffen nun auf Hinweise aus der Bevölkerung. Wer sich 2027 für ein Jahr im Ausland engagieren möchte, der kann sich jetzt für einen Weltfreiwilligendienst des Erzbistums Bambergs bewerben. Gesucht werden 18- bis 28-Jährige für Einsätze in Peru, Bolivien, Indien, Tansania und dem Senegal, zum Beispiel in Schulen, Krankenhäusern oder Jugendzentren. Bewerbungen sind noch bis zum 31. Januar möglich. Das Jahr wird vom Bund und dem Erzbistum finanziert. Für die Freiwilligen fallen deshalb kaum Kosten an. Voraussetzung ist ein Schulabschluss oder eine abgeschlossene Berufsausbildung. Mehr Infos dazu gibt es unter radio-bamberg.de.
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3: Die Chefs vom Verfassungsschutz, BND und militärischem Abschirmdienst haben sich heute im Bundestag den Fragen der Abgeordneten gestellt. Der Präsident des Bundesnachrichtendienstes Jäger warnte dabei, Deutschland könnte direkt in einen gewaltsamen Konflikt mit Russland geraten. Weitere Anschläge, wie der Versuch am Flughafen Leipzig-Halle, seien nicht ausgeschlossen. Die Bundeswehr übt am Flughafen Nürnberg den Verteidigungsfall. Eine Woche lang wird dort unter anderem die Kooperation mit der Feuerwehr vertieft. Hintergrund ist, dass im Verteidigungsfall die Kampfjets nicht alle an einem Standort stehen sollen, sodass dem Feind kein leichtes Ziel geboten wird. Anwohner müssen kurzfristig mit mehr Lärm rechnen. 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
4: Dankeschön, Anna. Und damit zum Wetter mit Christian König. Christian, Sonne satt und mild, das nennt sich goldener Oktober. Und wann kippt die Lage wieder?
5: Bis Mittwoch hält's. Und das heißt, in der Nacht zwar teils zäher Nebel bis in den Vormittag rein örtlich, aber dann in der Sonne fühlt sich's richtig angenehm an mit locker 20 bis 22 Grad. Und dann wird es wohl ab Donnerstag bis ins kommende Wochenende deutlich wechselhafter. Da zeigt sich der Herbst mal von seiner ruppigen Seite mit böigem Schauermix und die Temperaturen bleiben oft schon bei höchstens mit Ach und Krach 15 Grad.
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4: Hallo zu euch auf die Straßen. Gleich haben wir es ganz genau 17:45 am Montagnachmittag. Ich habe aktuell nur 2 Blitzer. B505 Bamberg-Pommersfelden, kurz nach Pettstadt im 100er-Bereich und Bamberg in der Wildensorger Hauptstraße an der Bushaltestelle, dort Tempo 30. Habt ihr auch was gesehen? Die Studio- und WhatsApp-Hotline 0951 98 29 029. Gute Fahrt!
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4: Gleich für euch Musik von Bruno Mars, I Just Might. Und das hier sind die Romantics aus den 80ern. Talking in your sleep. Ich wünsche euch einen schönen Feierabend am Montag.

0: 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Bruno Mars, I just might bei Radio Bamberg. Schönen Start in euren Feierabend.
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0: Ja, mit Gottesdiensten und liebevoll geschmückten Altären voller Gemüse, Obst und Getreide wurde es gestern wieder mal gefeiert. Das Erntedankfest. Es gab aber auch Veranstaltungen außerhalb der Kirchen, wie zum Beispiel auf dem sogenannten Weltacker in Bamberg mit Führungen, Kinderprogramm und Podiumsgespräch zur Frage »Macht Gärtnern glücklich?« Die Antworten dazu, die kamen von Bambergs dritter Bürgermeisterin Eva Jutzler, Christine Hertrich, Projektleiterin Weltacker, von Gemüsegärtnerin Clara Beck, Gartentherapeutin Vivian Schirner und von Äbtissin Mechthild Türmer aus dem Benediktinerinnenkloster Kirchschletten.
2: Gärtner macht glücklich, weil man da so viele schöne Überraschungen erlebt. Dass sich die Mühe, die man da anwendet, einfach rentiert.
3: Ich erlebe es tagtäglich in der Form, dass einfach der Garten nicht wertet und die Leute einfach sein können, wie sie sind. Das ist viel wert in der heutigen Gesellschaft.
4: Gärtner macht glücklich, wenn man das freiwillig macht. Wenn man das für Geld macht, dann ist es natürlich auch mit viel, zwar viel Befriedigung, aber auch mit viel Druck verbunden.
5: Es ist auch eine Selbstwirksamkeitserfahrung. Also das, was man selber reingibt, kommt in der Regel auch zurück. Und ich finde auch, dass Gärtner nicht nur glücklich, sondern auch schlau macht.
6: Ich habe einen eigenen privaten Garten mit ein bisschen Gemüse und vor allem mit ganz, ganz viel Blumen, weil ich finde, es gehört nicht nur dazu, dass man Basisbedürfnisse erfüllen der Nahrung, sondern auch die Schönheit gehört auch zum Leben. Und deswegen liebe ich einfach Blumen und pflege meinen Garten und das macht mich wirklich glücklich.
0: Wer also gestern glückliche Menschen treffen wollte, der war auf jeden Fall auf dem Bamberger Weltacker richtig. Und falls ihr euch dazu vielleicht auch mal genauer informieren wollt, alle Infos bekommt ihr unter bamberg.bund-naturschutz.de.

The Weeknd, Save Your Tears bei Radio Bamberg am 5. Oktober. Heute Glückwunsch. Pierre Krause wird 50 Jahre alt. Auch euch natürlich alles Gute zum Geburtstag, falls ihr heute feiert. Und 50 Jahre, so alt ist auch die erste Folge der Muppet Show. Die wurde damals in England gezeigt. Ja, eine Show über einen Haufen durchgeknallter Puppen, der von einem Haufen noch viel durchgeknallterer Puppen dargestellt wird.

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12: 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Es ist 18 Uhr. 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
13: Ich bin Gregor Jusse Moser. E-Autos bleiben weiter beliebt. Fast 89.000 reine Elektroautos wurden im September neu zugelassen, wie das Kraftfahrtbundesamt mitgeteilt hat. Grund für die Entwicklung dürfte auch die E-Auto-Prämie des Bundes sein. Thomas Bremser berichtet.
14: Im Mai ist die neue Prämie freigeschaltet worden, unter anderem für neue E-Autos und bestimmte Plug-in-Hybride, die mit Strom und Treibstoff fahren können. Die Höhe hängt von Fahrzeug, Einkommen und Familiengröße

0: ab und kann bei bis zu 6.000 Euro liegen. Die Prämie wirke und zwar kräftig, sagen Autoexperten. Umweltminister Schneider ist zufrieden. Bisher seien 100.000 Anträge für die E-Auto-Prämie eingegangen.
1: Kurz vor der Bundestagswahl 2025 hatten sie Auspuffrohre mit Bauschaum verstopft. Jetzt sind drei junge Menschen vom Amtsgericht Ulm wegen gemeinschaftlicher Sachbeschädigung schuldig gesprochen worden. Die zwei Männer müssen eine Geldstrafe zahlen. Die Frau, die nur an einer Tat beteiligt war, muss gemeinnützige Arbeit leisten. Die Gruppe hatte im Dezember 2024 wohl deshalb zahlreiche Autos in Bayern, Baden-Württemberg, Schönefeld und in Berlin beschädigt und unter anderem mit Bildern von Robert Habeck beklebt. Um Stimmung gegen die Grünen zu machen. Wem im eigenen Zuhause Gewalt angetan wurde, der soll künftig leichter ausziehen können. Das ist das Ziel eines Gesetzentwurfs von Bundesjustizministerin Hubig von der SPD. Geplant ist, dass Opfer von häuslicher Gewalt Mietverträge auch ohne Zustimmung des Täters beenden dürfen. Normalerweise können Menschen, die gemeinsam eine Wohnung gemietet haben, den Vertrag auch nur gemeinsam ändern oder beenden. Woher man kommt, entscheidet mit, wie gut man in der Schule ist. Das zeigt eine EU-Analyse der PISA-Daten. Das heißt, dass Kinder aus ärmeren Familien in Naturwissenschaften viermal häufiger schlecht abschneiden als Kinder aus privilegierten Verhältnissen. Die EU-Kommission warnt, dass immer weniger Schüler zur Spitzengruppe gehören. Der Andrang aufs Oktoberfest war dieses Jahr so riesig wie noch nie und der Münchner Hauptbahnhof hat die Menschenmassen gut organisieren können. Das hat die Deutsche Bahn einen Tag nach Wiesenende mitgeteilt. Trotz der Bauarbeiten habe man Engpässe vermeiden können.
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3: Mit Anna Blender. Gestern Morgen ist ein 26-Jähriger in Nürnberg bei einer Schlägerei schwer verletzt worden. Laut Polizei soll ein Streit mit einer dreiköpfigen Gruppe eskaliert sein. Als der Mann am Boden lag, sollen die drei gegen seinen Kopf getreten haben. Ein Zeuge hielt einen der Verdächtigen bis zum Eintreffen der Polizei fest. Die anderen beiden flüchteten. Das Opfer kam mit schweren Verletzungen ins Krankenhaus, ist aber nicht in Lebensgefahr. Die Kripo ermittelt wegen des Verdachts eines versuchten Tötungsdelikts und sucht Zeugen. Mehr Nachrichten aus der Region gibt's wieder um 6:30.
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4: Ein herrlicher, goldener Oktobertag geht zu Ende. Immer noch ist es angenehm von den Temperaturen. Genießt die letzten Sonnenstrahlen, bevor es dann nachts frisch wird. Sternklar, Frühwerte um 4 Grad. Oh, in einigen Senken und Tälern kann sich wieder Nebel bilden und der muss sich dann morgen auch wieder erstmal auflösen. Aber danach scheint überall die Sonne und dann kriegen wir nochmal 20 bis 22 Grad in der Spitze. Die Radio Bamberg Aussichten für Bamberg, Forchheim und die Region. Auch am Mittwoch nochmal goldener Oktober. Erst gegen Abend kommen dann langsam mehr Wolken. Um die 20 Grad nochmal, aber am Donnerstag kippt die Lage, Schauer mit kühlen Böen und dann kriegen wir nicht mehr als 16 Grad.
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4: Hallo zu euch auf die Straßen am Montagabend. Schauen auf die A3 Nürnberg-Würzburg. Zwischen Schlüsselfeld und Geiselwind, hier liegen Fahrzeugteile herum, vor allem auf der Standspur, bitte besondere Vorsicht. Und A70 Bayreuth-Bamberg zwischen Rostock am Berg und Scheslitz, auch da Gegenstände und zwar Reifenteile auf der Standspur vor allem und da steht auch ein liegen gebliebener LKW, also auch hier bitte erhöhte Vorsicht. Zwei Blitzer noch, B505 Bamberg-Pommersfelden, kurz nach Pettstadt im 100er-Bereich und Bamberg in der Wildensorger Hauptstraße an der Bushaltestelle. Hier sind 30 erlaubt. Egal, wo ihr unterwegs seid, ich wünsche eine gute Fahrt.
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4: Schön, dass ihr mit dabei seid an diesem Montagabend. Mensch, war das nicht ein herrlicher Tag? Und das Gute, morgen und Mittwoch geht's noch so weiter, aber irgendwann kommen natürlich auch die anderen Seiten des Herbstes, die ungemütliche, die raue Seite. Und dann gibt's aber auch Möglichkeiten, die Zeit zu verbringen. Zum Beispiel drinnen, auf der Couch, vom Fernseher, vom PC, vom Tablet. Es starten nämlich tolle Serien jetzt im Herbst und über die sprechen wir gleich ausführlicher nach der Musik eures Lebens.

0: Roxette und Joyride, das ist sie, die Musik eures Lebens hier bei Radio Bamberg. Also, so sehr manche von uns vielleicht noch dem Sommer hinterher trauern, der Herbst hat auf jeden Fall auch seine guten Seiten, wie wir zum Beispiel heute gesehen haben. Aber auch wenn es dann ungemütlicher wird, daheim einkuscheln, Serien schauen, das ist doch auch toll. Und da kommen in den nächsten Wochen ein paar richtige Highlights raus. Helen Martin aus unserer Redaktion hat sie für uns mal zusammengestellt.
1: Lupin ist wieder da.
2: Am 23. Oktober kehrt Omar Sy als Meisterdieb zurück.
3: Nächsten Freitag wird hier ein Collier versteigert. Wir werden es stehlen.
2: Lupin geht in die vierte Runde. Die französische Serie gehört zu den erfolgreichsten internationalen Netflix-Produktionen.

0: Zurück nach Mittelerde.
1: Am 11. November startet die dritte Staffel von Der Herr der Ringe, die Ringe der Macht bei Prime Video.
2: Der dunkle Herrscher ist dabei, eine neue Macht zu erschaffen. Ein Ring.
3: Mittelerde wird brennen.
1: Diesmal rückt der Krieg zwischen Elben und Sauron noch stärker in den Mittelpunkt.
0: Blade Runner wird zur Serie.
1: Am 25. November startet Blade Runner 2099 bei Prime Video. Die Geschichte spielt im Los Angeles des Jahres 2099.
4: Wir haben schon einen Krieg hinter uns. Wir haben ihn verloren. Die Replikanten nehmen uns alles weg.
1: Eine Frau auf der Flucht verbündet sich mit einer älteren Gesetzeshüterin, um eine Verschwörung aufzudecken.
0: Weihnachten geht's nach Hogwarts.
5: Vor dem Bankett zum Schuljahresbeginn nehmen die Erstklässler an der Auswahlzeremonie teil. Potter, Harry.
4: Nicht Slytherin, nicht Slytherin.
6: Gryffindor!
1: Auf HBO Max läuft die neue Harry Potter Serie an. Die erste Staffel erzählt Harry Potter und der Stein der Weisen neu mit einem komplett neuen Cast.

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15: Um 6:30 im Studio Anna Blender. Gleich zwei der fünf bayerischen Finalisten beim Großen Preis des Mittelstands 2026 kommen aus der Region Bamberg. Die Herbsttransporte

0: GmbH aus dem Bayernhafen Bamberg und die Brauerei Kundmüller aus Weiher. Bewerben kann man sich für den Preis nicht. Unternehmen müssen vorgeschlagen werden. Allein in Bayern gab es 866 Nominierungen. Bewertet wird das Unternehmen als Ganzes, von der wirtschaftlichen Entwicklung bis zum Engagement für die Region. Die bundesweiten Sonderpreise werden am 24. Oktober bei der Bundesgala in Düsseldorf verliehen. Im kommenden Frühling geht der Weltkulturerbelauf in Bamberg in seine 12. Runde. Und da gibt es erstmals auch eine WKEL-Medaille für die Erwachsenen. Die Anmeldung für den Halbmarathon ist heute gestartet. In den kommenden Tagen folgen dann die Anmeldungen der weiteren Läufe. Für die Streckengestaltung mussten die Organisatoren auch die Baustellen der Stadt mit einplanen, so Stefanie Ehrlich, Geschäftsführerin des Weltkulturerbelaufvereins Bamberg.
1: Das betrifft teilweise natürlich unsere Läufe. Für uns ist es auch immer spannend, weil wir manchmal sehr spontan auf Streckenänderungen oder so reagieren müssen. Aktuell, ihr wisst, der Tiefensammler ist ein Thema unten am Wasser. Schaut euch einfach den aktuellen Stand der Streckenführung bei uns auf der Homepage an. Sollte es wirklich nochmal grobe Änderungen von Strecken geben, geben wir das natürlich immer rechtzeitig bekannt.
0: Dort finden sich dann auch die Infos rund ums Parken, Verpflegungsstände und vieles mehr. Der Markt Eggolsheim sucht für seinen Adventsmarkt noch Weihnachtsbäume und drei kleine Engel. Gesucht werden große Tannen oder Fichten, die den Markt schmücken sollen. Außerdem können sich Kinder zwischen 6 und 8 Jahren aus dem Markt Eggolsheim als Adventsengel bewerben. Die drei ausgewählten Kinder ziehen am 29. November gemeinsam mit dem Nikolaus auf den Adventsmarkt ein, tragen ein Gedicht vor und verteilen anschließend Süßigkeiten. Bewerbungen sind noch bis zum 20. Oktober möglich.
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0: Der Tankrabatt bröckelt schon wieder. Nur wenige Tage nach dem Start sind Super E10 und Diesel laut ADAC schon spürbar teurer. Im bundesweiten Tagesdurchschnitt kostete ein Liter Super E10 laut ADAC gestern 2,14 Euro, Diesel sogar 2,25 Euro. Der Nobelpreis für Medizin geht in diesem Jahr auch nach Würzburg. Der Forscher Georg Nagel von der Uni Würzburg wird zusammen mit zwei weiteren Wissenschaftlern ausgezeichnet. Sie bekommen den Preis für ihre Forschung zur Optogenetik. Dabei können Zellen mithilfe von Licht gezielt an- und ausgeschaltet werden. Das Preisgeld von rund 1 Million Euro teilen sich die drei Forscher. 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
3: Wir schauen schon mal auf die kommende Nacht. Die wird sternklar im Radio Bambergland. Die Frühwerte morgen frisch 4 Grad, tagsüber aber dann wieder 20 bis 22 Grad. Kann aber ein bisschen dauern wieder, bis sich der Nebel hier und da auflöst. Der kann sich nämlich über Nacht bilden, vor allem in Senken und Tälern. Dann aber scheint wieder überall die Sonne. Und die Radio Bamberg Aussichten für Bamberg, Forchheim und die Region. Auch zur Wochenmitte nochmal goldener Oktober mit Sonne. Erst gegen Abend kommen mehr Wolken rein und nochmal so um die 20. Am Donnerstag kommt dann der Umschwung. Dann auch Schauer, es wird kühler mit Böen und wir kriegen nur noch maximal 16 Grad.
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3: Hallo zusammen.

0: Mein Zuhause, meine Hits, Radio Bamberg am Montag. Im Frühling, wenn nach dem Winter langsam wieder die Sonne rauskommt und es wärmer wird, da gehört ja für viele von uns der Frühjahrsputz dazu. Und ähnlich sinnvoll kann aber auch ein Herbstputz sein. Oliver Urbanke aus unserer Redaktion. Auch wenn es oft wenig Spaß macht, wir putzen ja eigentlich das ganze Jahr über. Braucht es da wirklich einen großen Herbstputz?
1: Während wir im Frühling vor allem Schnee, Salz, Matsch und Lebkuchenreste aus der Wohnung kehren, kann ein gründlicher Putz im Herbst uns gut auf die Zeit vorbereiten, in der viel geheizt wird. Über das Jahr sammelt sich gerade auf Heizkörpern viel Staub und Pollen an, die wir vielleicht beim Wochenputz übersehen. Drehen wir die Heizung auf, können die aufgewirbelt werden, also besser wegwischen als einatmen. Ähnliches gilt für Decken, Teppiche und Vorhänge. Und wer viel Deko vor den Fenstern stehen hat, kann sich überlegen, die einzulagern oder auszumisten, weil gerade im Winter regelmäßiges Stoßlüften dabei hilft, die Wohnung trocken und schimmelfrei zu halten.
0: Okay, und wie sieht's außerhalb von Haus und Wohnung aus?
1: Wer einen Garten oder einen bepflanzten Balkon hat, kann sich auch hier auf den Winter vorbereiten. Topfpflanzen, die nicht winterfest sind, kommen nach drinnen. Frostempfindliche Zwiebel- und Knollenpflanzen können ausgegraben, gekürzt und in einem Topf mit

0: feuchten Sand zum Überwintern eingelagert werden. Hecken dürfen ab Oktober gekürzt und zurückgeschnitten werden. Und wer möchte, dass Krokusse und Schneeglöckchen im eigenen Garten den nächsten Frühling ankündigen, kann die am besten jetzt schon einmal säen.
1: Also wir merken schon, ähnlich wie im Frühjahr nach dem Winter, können wir auch vor dem Winter gewisse Dinge erledigen, sozusagen eine Art Herbstputz machen. Danke dir, Oliver.
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0: mit Snap.
1: Snap. Rosalind war das hier bei Radio Bamberg. Ich bin Michi Eichler und einen habe ich noch, und zwar eine Geschichte aus Peru, genauer gesagt aus den Anden. Dort haben Wissenschaftler eine neue Eidechsenart entdeckt. Das heißt, misst sie zwischen 6 und 8 Zentimetern und weist je nach Geschlecht eine unterschiedliche Färbung auf. Gefunden haben die Wissenschaftler sie in einer Höhe von über 4800 Metern. Ja, diese Eidechse kommt mit so wenig Sauerstoff aus, die würde auch in der Männerumkleide im Fitnessstudio überleben. Hier geht's gleich weiter mit einer Sonnenstunde zum Bamberger E.T.A. Hoffmann Theater. Euch einen schönen Abend und bis morgen.

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14: Ich bin Gregor Jusse Moser. Für viele Unternehmen dürfte es bald teuer werden, wenn sie weiter auf Plastikverpackungen setzen. Denn Union und SPD planen eine neue Steuer, wie ein Gesetzentwurf zeigt, der der Deutschen Presseagentur vorliegt. Ab Juli 2027 sollen für jede Tonne Kunststoff in Verpackungen 550 Euro fällig werden. Damit sollen Anreize geschaffen werden, um den Verbrauch zu verringern. Im Prozess um die Bauschaumattacken auf Fahrzeuge in 4 Bundesländern sind die 3 Angeklagten wegen gemeinschaftlicher Sachbeschädigung schuldig gesprochen worden. Die beiden Männer sollen jeweils 3.000 Euro an die Staatskasse zahlen. Die Frau, die nur an einer der Taten beteiligt war, soll 50 Stunden gemeinnützige Arbeit ableisten. Ursula Winkler berichtet.
15: Die Gruppe soll vor der letzten Bundestagswahl hunderte Autos beschädigt haben und das arbeitsteilig. Eine Person klebte Aufkleber mit dem Schriftzug sei grüner, eine sprühte Bauschaum in Auspuffe, die dritte fotografierte. Die Ermittler sind sich sicher, hinter der Sachbeschädigung steckt ein plumper Versuch, die Wahl zu beeinflussen. Einer der Verdächtigen hatte von einem Auftrag aus Russland gesprochen. 100 Euro seien ihnen pro Auto versprochen worden.
14: Wir bleiben bei Russland. Die deutschen Geheimdienste warnen vor der Gefahr eines gewaltsamen Konflikts mit dem Land. Von keinem anderen Staat gehe derzeit eine so konkrete Bedrohung aus,

0: sagte der Chef des Bundesnachrichtendienstes Jäger bei einer öffentlichen Anhörung im Bundestag. Der Anschlagsversuch von Leipzig Anfang August sei dafür nur ein Beispiel. Würzburg schreibt heute Wissenschaftsgeschichte. Mit diesen Worten hat Bayerns Wissenschaftsminister Blume auf die Bekanntgabe des Nobelpreises für Medizin reagiert. Der geht in diesem Jahr an Georg Nagel von der Universität Würzburg, Peter Hegemann von der Berliner Humboldt-Universität und an einen US-amerikanischen Kollegen. Der Deutsche Buchpreis geht in diesem Jahr an Shada Basya für ihren Roman Die Lücken. Das hat der Börsenverein des Deutschen Buchhandels in Frankfurt bekannt gegeben, kurz vor Start der Buchmesse morgen Abend. Ab Freitag ist die Messe auch für Privatleute geöffnet. In Die Lücken geht es unter anderem um den Umgang mit der NS-Vergangenheit.
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2: Ich bin Kerstin Rauschmeier. Schön, dass ihr mit dabei seid. Und heute geht es um Theater, das Bamberger E.T. Hoffmann Theater. Gleich im Gespräch der Intendant John von Düffel.
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1: John von Düffel, die zweite Spielzeit unter ihrer Intendanz ist jetzt gestartet mit einer KI-Komödie Sophia und mit einer Neu- oder Anders-Interpretation von Ibsens Borgmann. Wenn Sie jetzt zurückblicken auf beides, also auf die Spielzeiteröffnung, mit welchem Gefühl machen Sie das? Wie haben Sie es erlebt?
2: Ja, natürlich ist so eine Spielzeiteröffnung immer eine große Weichenstellung. Und nach dieser tollen ersten Spielzeit lag ja die Latte der Erwartungen sehr hoch. Und ich bin erstmal total glücklich, dass das Ensemble, was ja auch in Teilen nochmal gewechselt hat, verstärkt worden ist, dass das Ensemble wirklich in beiden Produktionen absolut spitze spielt. Also das ist ein Niveau, wo ich sagen muss, das muss ich nirgendwo auf der Welt verstecken, auch nicht in Berlin. Und das ist erstmal das Allertollste, dass die Leute, die für die Zuschauerinnen und Zuschauer immer erlebbar sind jeden Abend, dass diese Leute einfach glänzen. Das ist das Allerwichtigste. Und dann kommt natürlich inhaltlich noch hinzu, dass wir bei Sophia, also dieser KI-Komödie, dieses große, in Anführungsstrichen, Glück haben, dass das gerade das Thema ist in aller Munde. Also der schönste Kontrollverlust der Welt in Sachen KI erlebt man bei Sophia. So lustig wird es nie wieder. Und Borgmann ist einfach ein solches auf so starke Frauenfiguren gestelltes psychologisches Schauspielertheater. Ein echtes Drama, und es ist eine atemlose Stille, atemlose Spannung von der ersten bis zur letzten Pointe. Und insofern ist es tatsächlich auch nochmal was ganz anderes, natürlich nicht so komisch, aber es ist, glaube ich, Schauspielertheater, was in seinen Bann zieht.
1: Was natürlich auch von den zwei Hauptdarstellerinnen wahnsinnig abhängt, die eine großartige Spannung auf diese Bühne gezaubert haben. Und das war ja auch ein Glücksgriff fürs E.T. Hoffmann Theater, ne?
2: Ja, also die beiden Schauspielerinnen, in dem Fall sind es ja Gäste, Susanne Wolf als wirklich Stargast und Mariana Linden als wirklich eine sehr erfahrene, sehr tolle Schauspielerin. Und natürlich ist das immer einerseits eine Wunschbesetzung. Also überhaupt jemanden wie Susanne Wolf nach Bamberg zu kriegen, war ein großes Glück und gutes Timing, sage ich mal. Denn für sie beginnt ja jetzt auch die große Auswertungstour mit dem Volker Schlöndorff-Film Heimsuchung, in dem sie eine zentrale Rolle spielt. Und also das hat mit den Tourdaten, mit allem, dem ganzen Wirbel um den Film gut gepasst. Und gleichzeitig hat sie sich sehr eingelassen und das Ensemble auch auf sie eingelassen. Und das Schönste ist nicht nur, dass diese Gäste so toll sind, sondern dass unser Ensemble da problemlos mithält.
1: Also die Premiere war unglaublich beeindruckend, muss ich ehrlicherweise sagen. Ich hatte auch das Stück gar nicht mehr so in Erinnerung, oder ich hatte es ein bisschen anders in Erinnerung. Sie haben es ja schon auf die Essenz runtergebrochen, ne?
2: Ja, mir war vor allem wichtig, dass es um die Frauenfiguren geht. Denn im Original, das ist eben eine der zentralen Veränderungen gegenüber dem Ibsen-Original. Im Original gibt es eben diesen Mann und sein Problem als Banker, der gescheitert ist, der einen großen Börsencrash verursacht hat und auf einmal überall nicht mehr gelitten und geduldet ist. Und ehrlich gesagt hat mich sein Problem nicht interessiert. Und ich fand auch viel wichtiger, und darin sehe ich auch die große Qualität von Henrik Ibsen, dass diese Frauenfiguren so toll geschrieben sind, zwei Schwestern, die ganz unterschiedliche Lebensmodelle, ganz unterschiedliche Lebensentwürfe gelebt haben. Die eine ist Unternehmerin geworden, die andere ist die Frau an der Seite eines vermeintlich erfolgreichen Mannes geworden, Mutter geworden. Und beide haben sehr viel gewonnen und sehr viel verloren in ihrem Leben. Und dann zu erleben, wie sie ihre verschiedenen Lebensmodelle miteinander abgleichen, vornehm ausgedrückt, vielleicht auch sich darüber auseinandersetzen, darüber zerstreiten. Das ist schon eine große Kraft, weil es auch Fragen sind, die für viele Zuschauerinnen und Zuschauer auch im Raum stehen. Wie lebe ich mein Leben? Welche Person will ich werden? Mhm. Und das ist schon der große Kampf, den die beiden ausfechten.
1: Wenn man jetzt weder Sophia noch Borgmann gesehen hat, mein Bedauern sei mit Ihnen, aber man kann es ja noch nachholen, die beiden Produktionen denn noch zu sehen?
2: Ja, also bei Sophia kann man so ein bisschen entspannen. Da ist es tatsächlich so, dass wir jetzt aufgrund der großen Nachfrage, wir haben jetzt so eine Serie von 5 ausverkauften Vorstellungen hintereinander gehabt, haben jetzt sogar noch eine Zusatzvorstellung am 18. Oktober ins Programm genommen, weil die Nachfrage so groß ist. Das werden wir sicherlich weiterspielen können. Bei Borgmann ist es tatsächlich so, aufgrund des dichten Zeit- und auch Drehplans von Susanne Wolf ist am 8. Oktober Schluss. Also es gibt eigentlich nur noch 2 Vorstellungen von Borgmann am 7. und am 8. Oktober. Und wer es da nicht gesehen hat, der wird es nicht sehen, weil es ist ultimativ

0: Ende.
1: Aber es gibt noch Tickets.
0: Es gibt noch Tickets und deswegen, also wer jetzt wirklich Interesse gefunden hat, der muss sich einfach nur beeilen, aber reinkommen tun die Personen.
1: Sehr gut. Also es gibt ja viele große Projekte, die in den nächsten Monaten anstehen am E.T. Hoffmann Theater. Aber ein großes Projekt und eine ja doch neue Kooperation ist entstanden. Es geht um das Bamberger Totentanzfestival, das erste seiner Art, ist am letzten Freitag offiziell eröffnet worden. Und da ist das E.T. Hoffmann Theater auch mit involviert. Wie denn und warum?
0: Ja, zum einen ist mir, was die kulturellen Initiativen und auch die freie Szene in Bamberg angeht, ganz wichtig, dass es immer die Suche nach programmatischen, nach inhaltlichen Berührungspunkten gibt. Und Totentanz ist natürlich ein ganz, ganz großes Thema in der Theaterliteratur, eins, das mich auch sehr bewegt. Das Schöne am Theater ist ja, dass die Toten am Ende immer wieder aufstehen. Insofern ist es auch immer eine Botschaft der Hoffnung. Und gleichzeitig macht es ja großen Spaß, sich mit tollen Schauspielerinnen und Schauspielern auch mal ins Dunkle zu bewegen. Und insofern ist Borgmann schon so ein kleines bisschen ein Totentanzthema, weil der Haupttitelheld sozusagen durch den Totentanz nur überhaupt präsent ist. Aber dann gibt es eben den zweiten großen skandinavischen Dramatiker August Strindberg. Und August Strindberg ist halt der Spezialist für Ehehöllen. Und er hat eine Ehehölle geschrieben, die so böse ist, dass sie schon wieder komisch ist, nämlich den Totentanz, so heißt das Stück auch. Es ist ein Drei-Personen-Stück über ein Ehepaar, das kurz vor der Silberhochzeit steht. Und eigentlich ist das einzige Wunder, dass sie sich nicht gegenseitig umgebracht haben, dass sie das überhaupt noch zusammen erleben. Eigentlich denken sie jeden Tag daran, ihren Partner zu töten. Und dann kommt Besuch, und zwar derjenige, von dem immer behauptet wird, er habe diese Ehe gestiftet. Und da kann man sich vorstellen, dass das sehr böse wird und sehr komisch, vor allem, weil wir das in einem Format präsentieren. Wir nennen das Freistil. Und in diesem Format gibt es dann keine fertige Inszenierung, sondern man erlebt die Schauspielerinnen und Schauspieler beim Improvisieren. Sie haben das Textbuch in der Hand, spielen aber nach Möglichkeit die Szenen. Und dadurch entsteht natürlich nochmal so ein weiteres komödiantisches Gefälle, wenn man ihnen beim Erfinden zuguckt. Und es gibt da so geniale Momente, wo man denkt, die sind nur hier und jetzt. Und wenn man nicht dabei ist, hat man es nicht erlebt. Das kann man nicht inszenieren. Und das ist auch der Grund, warum es dieses Freistil-Format gibt. Ich möchte gerne, dass die Zuschauerinnen und Zuschauer eine Chance haben zu erleben, wie die Kreativität von Schauspielerinnen ist, wenn sie einfach mal losgelassen werden.
1: Ich habe auch was von dem Workshop gelesen zum Thema Totentanz.
0: Ja, also wir machen natürlich auch noch vieles andere, also auch die Theaterpädagogik ist dran, dann ist unser Chefdisponent Michael Harnisch natürlich auch sehr verbunden mit der Totentanzgesellschaft, dem ganzen Projekt. Es gibt ein Gastspiel, was wir zu Totentanz auch noch eingeladen haben, die Morschen Totengebeine heißt es. Und wir wollen also insgesamt einen Brückenschlag machen zu dem ganzen Totentanzfestival. Und es ist ja eben auch das Besondere, dass jetzt eben zu dem Totentanz, der in Bamberg sozusagen in der Stadt aufgeführt wird, eben auch ein ganzes Festival drumherum ausgerufen ist. Und da wollen wir natürlich ein Teil von sein.
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1: Heute im Gespräch der Intendant des Bamberger E.T. Hoffmann Theaters, John von Düffel. Wir haben im ersten Teil schon mal zurückgeblickt auf die Eröffnung und auf das, was noch kommt in Sachen Totentanzfestival. Jetzt gibt es aber etwas, auf das ich persönlich mich auch sehr freue. Das ist nämlich die ETH-Show. Große Geister heißt sie. Im ersten Moment denkt man sich Geister im Sinne von Gespenst oder Geister im Sinne von geistig. Was hat es damit auf sich?
2: Ja, also beides ist richtig und beides ist auch sehr gemeint mit dem Titel. Gibt es ja große Geister, die am ETH Hoffmann Theater gewirkt haben. Sagt ja schon allein der Name, ETH Hoffmann, aber eben durch ETH Hoffmann und um ETH Hoffmann herum viele andere Geister. Und natürlich ist auch jede Theaterfigur, die mal über die Bühne geistert, irgendwie mit einer Spur in diesen Mauern verewigt. Und insofern ist es natürlich toll, die große Geschichte, die Figuren, die aus dieser Geschichte, der Theatergeschichte heraus Spaß machen, diese Figuren als Geister nochmal wieder auf der Bühne zum Leben zu erwecken. Also insofern ist die Idee tatsächlich auch dieses Jubiläum. Wir haben ja immer noch 250 Jahre ETH Hoffmann und wir werden im nächsten Jahr 250 Jahre Heinrich von Kleist haben. Also die beiden haben auch sehr viel miteinander zu tun. ETH Hoffmann hat hier in Bamberg die Erstaufführung gemacht von Kleists Käthchen von Heilbronn, kurz nachdem sich Kleist das Leben genommen hatte. Und er war wirklich auch mit Kleist sehr beschäftigt, geradezu besessen. Seine Bamberger junge Geliebte oder das Mädchen, das er geliebt hat, hat er immer Käthchen genannt in seinen Tagebüchern. Also er ist wirklich da mit Kleist auf besondere Art und Weise verbandelt und das Theater damit auch mit Kleist. Kleist gibt es also auch als Geist, der Geist von Kleist. Und es gibt natürlich auch noch Geister aus den Geschichten von ETH Hoffmann. Es gibt zum Beispiel Don Juan, beziehungsweise Mozart als der Komponist von dem Don Juan und natürlich auch Donna Anna, eine Figur, die ETH Hoffmann dem Theater hier zugedichtet hat, denn er erzählt in einer seiner berühmtesten Geschichten davon, dass er als Reisender in das ETH Hoffmann Theater kommt, die Fremdenloge Nummer 23 betreten darf, und zwar durch sein Hotelzimmer. Er hört Don Giovanni von Mozart und wird besucht von Donna Anna. Ich glaube, ein Wunschtraum eines Reisenden, der ein bisschen Champagner getrunken hat, aber gleichzeitig eben auch eine wunderbare Vorlage für unser Geisterstück. Denn all diese Geister geistern hier ja weiter rum und ich hoffe, sie können auch begeistern. Und die Geschichte, ganz kurz erzählt, ist, dass diese Geister in einem Zustand einer gewissen Unerlöstheit weiter im ETH Hoffmann Theater lebendig sind, was ich auch so spüre tatsächlich. Und auf einmal kommt ein abgehalfteter Showmoderator, gespielt von Daniel Senjuk.
1: Natürlich.
2: unverzichtbar, ja. Daniel Senjuk. Und der kommt in diese Geister-WG, aber er ist natürlich ein Lebender. Also er ist zwar lange in Reha gewesen und durch seinen Burnout außer Gefecht gesetzt,

0: setzt, aber er kommt in dieses Haus und nimmt erstmal nur seltsame Dinge wahr und versucht sich zu sortieren, kriegt seltsame Besuche und die Geister wollen ihn eigentlich wieder rausekeln. Und über die Musik als verbindende Kraft kommen diese Geister und Daniel Sendyuk dann zusammen und machen dann zusammen eine Show, die es in sich hat.
1: Diese Loge 23, gab es die eigentlich jemals oder ist die auch nur eine Champagnerlaune?
0: Nein, die gab es wirklich. Es gibt auch eine Person in Bamberg, die sich wirklich sehr verdient gemacht hat, indem sie das genau recherchiert hat. Das ist Karin Dengler-Schreiber, als Historikerin und eben auch E.T. Hoffmann-Forscherin hat sie sich dem wirklich auch sehr gewidmet. Und diese berühmte Fremdenloge Nummer 23 kann nur die Parterre-Loge des E.T. Hoffmann-Theaters rechts, also aus dem Zuschauerraum herausgeguckt, rechts sein, weil da gab es die berühmte vierte Tür. Die vierte Tür ist eine Tür, die das, was jetzt die Harmoniesäle und das die Gaststätte sind, das hat das verbunden. Und man konnte wirklich, also vom Gastronomiebereich rüber in diese Loge, ohne das Theater engeren Sinne, also den Hinterraum des Theaters zu betreten. Es gab einen direkten Zugang.
1: Große Geister ist denn auch das Silvesterstück und da hat ja auch der Vorverkauf schon begonnen.
0: Ja, und das Besondere vielleicht bei Große Geister ist, dass diese Show auch sehr viel spontane Elemente enthält. Also es gibt sozusagen diese Grunderzählung von den Geistern und da wird auch dem Publikum die Chance gegeben, das alles nachzuvollziehen. Wo kommen die her? Was treibt die um? Und so weiter. Aber ab dem Moment, wo die Show beginnt, die ETA-Show beginnt, ab dem Moment sind auch die Schauspieler sehr spontan, sehr frei in dem, was sie tun. Und Daniel Sendyuk kann ja auch seine ganze Erfahrung als Showmaster, als Moderator ausspielen. Das ist also sehr spontan. Und deswegen haben wir eben gesagt, es gibt nichts Schöneres, als Silvester nicht einfach nur ein Stück zu spielen, sondern eine Show zu haben, die lebendig ist, die mit dem Publikum umgeht. Es ist ein besonderer Abend. Die Leute wollen das vielleicht auch eben in der Direktheit erleben und möchten auch, dass das Datum vielleicht auch mitlebt bei der Show. Und deswegen machen wir da eine extra Ausgabe, eine Doppelvorstellung sogar. Also um 17 Uhr zum einen und um 21 Uhr zum anderen von Große Geister leicht beschwipst. Und ich glaube, das wird auch nicht nur ein Abend wie jeder andere, sondern es wird wirklich ein denkwürdiger Abend. Ich werde mir auch beide Vorstellungen angucken, denn die werden beide sicherlich sehr anders sein.
1: Ich nehme an, die um 21 Uhr wird dann etwas beschwipster als die um 17 Uhr.
0: Ja, also ich habe schon gedacht, dass obwohl wir ja ein strenges Alkoholverbot im Theater haben und ich auch sehr dafür bin, dass wir den Schauspielern in der 17 Uhr Vorstellung auch schon, was wir sonst nicht tun, echten Sekt servieren.
1: Risiko.
0: Was in der zweiten Vorstellung dann passiert, also sofern sie damit einverstanden sind und das wollen. Und es ist eben so, das hat sich beim letzten Jahr auch schon rausgestellt, dass es für die Besucherinnen und Besucher auch ein schönes Angebot ist, einmal zu denken, ach, ich gehe um 17 Uhr ins Theater, danach treffe ich mich noch mit Freunden oder gehe irgendwie essen. Oder andere sagen dann eben, nö, ich möchte den ganzen Abend im Theater verbringen. Ab 20 Uhr spielt Silvester die Ensemble 92 Band mit Heike Schmidt als Leadsängerin und mit Daniel Sendyuk, der dann auch nochmal singen wird um Silvester rum und den Countdown auch dann macht. Das heißt also, ab 20 Uhr spielt dann die Musik für all die, die die Spätvorstellung sehen wollen. 21 Uhr ist die Spätvorstellung selbst und dann nach Ende der Vorstellung gibt's dann den Countdown mit Band, Musik, Tanz bis 2 Uhr morgens bei uns im Theater.
1: Und die Karten gibt's ab sofort?
0: Die Karten gibt's ab sofort und ich habe schon geguckt, sie gehen schon sehr schnell weg.
1: Das glaube ich auf jeden Fall. Also es wird ein sehr amüsanter Abend, ein geistvoller auch und ein beschwipster, wie es sein soll. Jetzt verweilen wir noch ein bisschen in diesem Jahr, denn neben Große Geister gibt's auch noch ein Weihnachtsmärchen und darüber sprechen wir gleich.
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5: Ich bin Gregor Jusse Moser. Für viele Unternehmen dürfte es bald teuer werden, wenn sie weiter auf Plastikverpackungen setzen. Denn Union und SPD planen eine neue Steuer, wie ein Gesetzentwurf zeigt, der Deutschen Presseagentur vorliegt. Ab Juli 2027 sollen für jede Tonne Kunststoff in Verpackungen 550 Euro fällig werden. Damit sollen Anreize geschaffen werden, um den Verbrauch zu verringern. Würzburg schreibt heute Wissenschaftsgeschichte. Mit diesen Worten hat Bayerns Wissenschaftsminister Blume auf die Bekanntgabe des Nobelpreises für Medizin reagiert. Der geht in diesem Jahr an Georg Nagel von der Universität Würzburg, Peter Hegemann von der Berliner Humboldt-Universität und an einen US-amerikanischen Kollegen.
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7: Mit Kerstin Rauschmeier gleich weiter im Gespräch. John von Düffel, der Intendant des Bamberger E.T.A. Hoffmann Theaters. Und da geht es unter anderem um das Weihnachtsmärchen.
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1: Heute mit dem Intendanten des Bamberger E.T. Hoffmann Theaters, John von Düffel. Wir haben ganz viel Revue passieren lassen, von der Saisoneröffnung über den Ausblick hin zur großen E.T.A.-Show, die uns auch in das neue Jahr führen wird, weil es ist das Silvesterstück. Zwischen dem Ganzen, Silvester und jetzt, steht aber natürlich auch noch das Weihnachtsmärchen. Und da startet der Vorverkauf oder ist der Vorverkauf heute gestartet. Und es ist, glaube ich, auch wieder so, dass es zwei Versionen gibt, ne? Wie bei der unendlichen Geschichte, einmal für die Schulklassen und einmal für das in Anführungszeichen normale Publikum. Aber zunächst die Frage, was ist es denn, das Weihnachtsmärchen?
2: Das Weihnachtsmärchen könnte nicht mehr Weihnachtsmärchen sein als jetzt in diesem Jahr, nämlich ist es die Weihnachtsgeschichte von Charles Dickens. Und Charles Dickens hat ewige Figur erschaffen mit Ebenezer Scrooge, einem Geizhals, einem Weihnachtshasser, der eigentlich überhaupt nicht einsieht, warum die Leute da am 24.12. am Heiligabend in die Pause gehen und sich auf ihre Familien, ihre Zeit miteinander besinnen. Er sieht nur das Geld, er sieht nur Arbeit, Arbeit, Arbeit. Und insofern ist er eine Figur, die bekehrt werden muss. Bekehrt wird er von seinem Kompagnon, der ist verstorben. Also er kriegt auch Besuch von einem Geist. Wir bleiben bei den Geistern. Große Geister ist ja das Motto. Und tatsächlich sind es große Geister, die dann Scrooge heimsuchen. In seinem Haus um Mitternacht kriegt er erstmal Besuch von

0: dem Geist der vergangenen Weihnacht. Und dieser Geist der vergangenen Weihnacht berührt ihn sehr. Es ist ein sehr zarter, lieber Geist, der ihm zeigt, wie seine Vergangenheit als Kind war. Und er erinnert ihn an die Weihnachten seiner Kindheit und weckt in Scrooge etwas, was kein Mensch vermutet hätte, nämlich Weichheit, Erinnerung, schöne, aber auch manchmal traurige Gefühle. Und auf einmal wird aus diesem harten Geizkragen ein sehr verlässlicher, lebenswürdiger, manchmal sogar Mensch. Dann kommt der Geist der gegenwärtigen, der diesjährigen Weihnacht, also der Geist von heute, wenn man so will, der Gegenwart. Und dieser Geist zeigt ihm, wie überall in der Stadt Weihnachten gefeiert wird. Bei armen Leuten, bei Leuten, die nicht so viel haben. Und er entdeckt langsam, dass er mit seiner Einsamkeit und seinem Geiz doch vielleicht irgendwas falsch macht und möchte den Leuten auch irgendwie helfen, dass ihr Weihnachtsfest schön wird. Aber das kann er ja nicht, weil er ist ja nur mit dem Geist bei diesen ganzen Weihnachtsmomenten zu Besuch. Und dann kommt natürlich der Weihnachtsgeist der Zukunft, der ihm zeigt, wie sein Leben aussehen würde und sein Ende, wenn er sich nicht ändert. Und daraufhin beschließt Scrooge in einem Anfall von Weihnachtsbegeisterung, allen Leuten gebratene Gänse zu schenken oder Weihnachtsplätzchen, Weihnachtspudding. Und er wird also zu einem großzügigen, liebenswürdigen Menschen. Also es ist wirklich eine sehr lustige, humorvolle, komische Bekehrungsgeschichte. Und wir haben uns für die Geister wirklich sehr reizende Puppen einfallen lassen. Es gibt übrigens auch eine Version von der Weihnachtsgeschichte mit der Muppet Show, an die mussten wir auch immer wieder denken. Und insofern wird es eine sehr spielerische, lustige, aber eben auch an den Weihnachtsgedanken sehr eng angebundene Geschichte. Und ja, es gibt diese beiden Versionen, einmal natürlich für die Schülerinnen und Schüler, diese circa einstündige Doppelaufführung an den Vormittagen, damit die Schulen auch wirklich mal Theater erleben können. Und dann haben wir etwas ganz Besonderes vor. Wir haben eine Kooperation mit der Städtischen Musikschule, mit dem Chor. Und die Chorleiterin Caroline Heckel wird also sozusagen mit uns zusammen eine Weihnachtsgeschichte in Konzert erarbeiten. Das heißt, es wird von dem Chor der Städtischen Musikschule die Weihnachtslieder, die in der Geschichte vorkommen, auch gesungen geben. Also ein richtiges, auch mit Chorkonzert verschränktes Theatererlebnis. Und der Grund ist einfach, im Original heißt Dickens Weihnachtsgeschichte A Christmas Carol, also ein Weihnachtslied. Und insofern kommen die ganzen Lieder, die ganzen Musiken, die ja auch elementar zu Weihnachten gehören, kommen in der Weihnachtsgeschichte dann durch den Chor zur Geltung. Und ich hoffe, das Publikum singt irgendwann mit.
1: Das finde ich ganz grandios. Also zum einen, die Weihnachtsgeschichte ist einfach brillant, ist großartig. Allen voran die Verfilmung natürlich, die Geister, die ich rief, das ist mein Favorit. Und es kommt ja in denen ja auch eine Neuverfilmung wieder ins Kino mit Johnny Depp als Ebenezer. Also John von Düffel und das Edith Hoffmann Theater schweben voll im Trend, ne?
0: Ja, und ich war natürlich ein bisschen erschrocken. Johnny Depp, so alt ist er schon, aber wir werden alle nicht jünger. Und umso besser, wenn wir da an den Scrooge denken und daran, dass uns ja auch immer so ein bisschen droht, dass wir da verhärten, verbittern. Und ich glaube, das ist so ein richtiger Brustlöser. Und was mir vielleicht auch noch wichtig ist, wir haben eine Reihe von Vorstellungen, also neben den Weihnachtsgeschichte in Konzertvorstellungen, die wirklich für alle Generationen gedacht sind, eben auch viele Nachmittagsvorstellungen, einfach weil ich denke, es ist wirklich ein Familienfest und es ist so wichtig, dass die Familien sich dabei der Gelegenheit auch was zu sagen haben, was zu erzählen haben. Und ich glaube, es wird sich jeder auch ein bisschen in dieser Geschichte wiedererkennen. Und das war ja schon bei der unendlichen Geschichte im letzten Jahr so, dass wir wirklich ein Angebot machen wollen, dass die Familien auch was zusammen erleben. Weil man hat dann heute schon, ne, die einen gucken dieses im Fernsehen, die anderen streamen jenes und der nächste hat die YouTube-Videos auf seinem Handy und es gibt nicht mehr so viele gemeinsame Lagerfeuer. Und so ein Lagerfeuer will die Weihnachtsgeschichte sein.
1: Dann lassen wir uns ganz kurz nieder an diesem Lagerfeuer und sprechen gleich weiter, zum Beispiel auch noch über das Thema Abo-Verkäufe.
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1: Schlussrunde heute im Radio Bamberg Extra mit dem Bamberger E.T.A. Hoffmann Theater Intendanten John von Düffel. Begeisterung aller Orten. Zum einen wegen des Ausblicks auf die ETH-Show Große Geister, dann auf das Weihnachtsmärchen, großartige Kooperation mit der Musikschule und ganz vielen tollen Ideen. Und wir haben auch eine ganz tolle Entwicklung nochmal, was die Abo-Verkäufe anbelangt.
2: Ja, also das ist tatsächlich etwas bei dem ersten Gespräch, das wir auf Radio Bamberg hatten, habe ich noch gesagt, auf die Frage, was will ich denn erreichen, dass ich die Quote der Abonnentinnen und Abonnenten in Bamberg von jeder 60. hat ein Abo, das war der Stand vor 4 Wochen, wenn mit etwas Glück auf jeder 55. oder jeder 50. hat ein Abo schrauben möchte, das war eigentlich eine Zukunftsperspektive. Mhm. Diese Zukunftsperspektive ist jetzt schon eingetreten. Also wir haben jetzt tatsächlich einen Stand an Abonnentinnen und Abonnenten erreicht. In den letzten 4 Wochen sind nochmal so viele Abonnentinnen hinzugekommen, dass wir jetzt diese stolze Quote von jeder 50. hat ein Abo in Bamberg, ein Theaterabo, das haben wir jetzt erreicht. Und jetzt muss ich mir ganz schnell neue Ziele vornehmen. Aber es ist natürlich vielleicht auch zum Thema Geist oder Begeisterung etwas, wo ich denke, das ist ein Zeichen, dass das Wir-Gefühl, was wir jetzt in diesem Haus sehr stark entwickelt haben, diese Verbindung intern mit den Mitarbeiterinnen und Mitarbeitern, aber eben auch mit dem Publikum jeden Abend, dass diese Verbindung sich als Wir-Gefühl auch auf die Zuschauerinnen und Zuschauer überträgt. Also, dass man wirklich gerne in dieses Haus geht. Deswegen haben wir auch diese Theatercard eingeführt, die ja mit dem Abo zusammen als Gratis-Eingabe verabreicht wird und mit der man dann eben ermäßigt, aber auch zu vielen Veranstaltungen kostenlos gehen kann. Und insofern zeigt sich offenbar nicht nur bei der Belegschaft, sondern eben auch beim Publikum, dass man gerne zu diesem Haus gehört. Abgesehen davon, dass natürlich Abo der günstigste Weg ist, ins Theater zu gehen und auch mal immer wieder ans Theater erinnert zu werden.
1: Auf jeden Fall. Also man spürt es auch, wenn man eine Vorstellung besucht, wenn man hier reingeht. Es ist so, als hätte man alle Türen und Fenster aufgemacht und ein frischer Wind hat durchgeblasen. Oder auch nach den Vorstellungen, dass man sich im Treff dann noch trifft, sich austauscht, sowohl mit den Schauspielern als auch mit anderen Gästen. Und dass es immer wie so ein, ja, wie so ein, nicht Familien-, aber Freundestreffen ist. Ne? Und das ist dieses verbindende Element, was Sie ja auch bei unserem ersten Interview zum Beispiel auch sehr stark hervorgehoben haben, dass das gelungen ist. Ja, ich überlege, Sie müssten sich jetzt wirklich neue Ziele setzen.
2: Ja, also ich glaube, also das war ja sozusagen mein Credo am Anfang, also nicht polarisieren,

0: sondern verbinden. Und dass diese Verbindung so schnell, so gut sich herstellt und auch so viele tolle Momente hervorbringt, das hatte ich mir da tatsächlich nicht so träumen lassen. Aber es ist für mich, genau wie Sie beschreiben, immer das Schönste, wenn ich am Abend eines langen Tages im Theater und dann vielleicht auch noch dem reingucken in die eine oder andere Vorstellung, dann nach Hause gehe und sehe, hier brennt noch Licht, es gibt in der Treffbahn noch Leute, die sich anregend unterhalten, es gibt Leute, die um die Bar im Foyer noch herumstehen und die Menschen reden miteinander und haben was zu besprechen. Und zwar auch manchmal gibt es auch Leute, die vom Geschmack dieses oder jenes kritisieren, dann findet ein anderer wieder jenes gut. Also das ist wirklich eine lebendige, so ein lebendiger Anker in der Stadt ist, wo man das Gefühl hat, gerade weil die Einsamkeit ja insgesamt doch relativ groß geworden ist, gerade weil die Gespräche manchmal auch verstummt sind, ist das so ein Ort, wo man ins Gespräch kommen kann, wo man Menschen treffen kann, wo man sich begegnet, manchmal auch zufällig. Und dadurch einfach auch mehr wieder teilnimmt. Und der große Plan war natürlich schon, aus dem E.T. Hoffmann Theater einen ganz lebendigen Mittelpunkt in Bamberg zu machen. Und das hat vor allen Dingen auch aufgrund der großen Bereitschaft der Beschäftigten damit zu tun, dass sie halt auch viel mehr spielen. Es ist viel mehr los. Und dadurch lebt der Ort und pulsiert bis auf montags rund um die Uhr.
1: Jetzt kommen wir noch zu einer Premiere, die am 30. Oktober stattfindet, nämlich Judas. Ich meine, gut, unter dem Namen kann man sich vieles vorstellen. Zu fragen, worum geht's? Ja, ich frage jetzt, worum geht's?
0: Ja, also es ist tatsächlich ein Stück, was mir persönlich unheimlich wichtig ist, weil wir haben natürlich mit den Stücken, über die wir schon gesprochen haben, das Thema große Geister auf eine sehr freudige, positive, begeisternde Art hoffentlich erstmal so erzählt. Aber Judas ist eben auch ein Beispiel dafür, wie aus Geist ganz schnell Ungeist werden kann. Also wie eine Figur, von der wir annehmen, dass es ein historisches Vorbild gab, wie eine Figur durch viele Zuschreibungen, durch Feindbilder so zu einer Hassfigur wird, dass ganz viele Hassgefühle, Ressentiments bis hin eben zu schlimmsten Diskriminierungsauswüchsen sich auf diese Figur zuspitzen. Und Walter Jens, der ja ein Rhetorikprofessor war in Tübingen und ein großartiger Denker und Sprachschöpfer, hat eine Verteidigungsrede für Judas geschrieben und hat versucht, dieses in den meisten Köpfen ja feste Feindbild aufzubrechen und für Judas eine Stimme zu finden, mit der Judas sich sozusagen von diesen ganzen Zuschreibungen auch mal freispricht und Denkräume aufmacht, wie man eben anders als auf der Spur des Antisemitismus über Judas und seine Rolle in dieser Geschichte um Christus, wie man anders um ihn herum nachdenken kann, wie man ihn anders sehen kann. Und gerade in einer Welt der totalen Vorurteile, gerade in einer Welt, in der immer schon geurteilt wird, bevor man jemanden wirklich wahrgenommen oder jemandem wirklich zugehört hat, ist es so wichtig, dass Walter Jens mit seinem Judas sowas wie eine Bereitschaft zum neuen Sehen, eine Bereitschaft zum neuen Hinhören, auch zum Zweifeln an hergebrachten Meinungen einlädt. Und das auf eine sehr theatrale Weise. Es ist natürlich wirklich auch ohnehin von der Geschichte her schon eine große Figur, eine düstere Figur, fast auch eine tragische Figur, wenn man so will. Und ich glaube, es ist wirklich ein Augenöffner, dieses Stück. Und ich glaube, das trägt eben auch mit dazu bei, dass man das Thema, welche geistigen Werte, welche geistigen Traditionen leiten uns und wie muss man die vielleicht auch befragen und wie muss man sie vielleicht auch immer wieder neu sehen lernen. Da ist das Stück, auch wenn es ein Monolog ist und im Studio und erstmal so klein daherkommt, ist eigentlich ein gewaltiges Stück.
1: Große Geister, viele Eindrücke und spannende Abende mit Horizonterweiterung quasi. In den nächsten Wochen und Monaten im Bamberger E.T. Hoffmann Theater. John von Düffel, der Intendant, vielen Dank für dieses wundervolle Gespräch und alles Gute für die nächsten Ziele.
0: Herzlichen Dank.
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3: Ich bin Gregor Jusse Moser. Wasser wird auch in Deutschland knapper. Bundesumweltminister Schneider will deshalb etwa Pharma- und Kosmetikhersteller für Wasserverschmutzungen stärker zur Kasse bitten. Das hat der SPD-Politiker in Berlin zum Auftakt der Konferenz Zukunft ist gleich Wasser gesagt. In den Abwässern befinden sich zunehmend Medikamentenrückstände und andere Mikroschadstoffe, so Schneider. Um diese herauszufiltern, müssten Milliarden in den Ausbau der Kläranlagen investiert werden. Aus Sicht der Geheimdienste muss Deutschland vor allem wegen Russland deutlich widerstandsfähiger werden. Russland führe einen Schattenkrieg gegen Deutschland, sagte der Präsident des Bundesnachrichtendienstes Jäger bei einer Anhörung im Bundestag. Mehr von Katrin Müller.
4: Hinweise auf einen groß angelegten Angriff Russlands gegen NATO-Staaten gibt es demnach zwar aktuell nicht, denkbar sind aber wohl militärische Nadelstiche, besonders im Baltikum. Laut BND-Chef Jäger setzt der Kreml vor allem auf Einschüchterung. Moskau wettet auf unsere Schwäche, so Jäger wörtlich. Auch Verfassungsschutzchef Seelen warnt vor russischer Sabotage und Tötungsdelikten und auch vor Desinformation und Anschlagsversuchen, wie auf dem Flughafen Halle-Leipzig.
3: Bayerns Sozialministerin Schaaf will strengere Regeln für Prostitution. Die CSU-Politikerin spricht sich für das sogenannte nordische Modell aus. Prostituierte würden dabei nicht bestraft, der Kauf sexueller Dienstleistungen dagegen schon. Bordelle müssten schließen, gleichzeitig soll es mehr Hilfen für den Ausstieg aus der Prostitution geben. Ein Roman gegen die Gleichgültigkeit ist laut dem Börsenverein des deutschen Buchhandels Die Lücken der Autorin Shaida Basya, die in diesem Jahr den deutschen Buchpreis gewonnen hat. Von der Jury heißt es, der Roman reflektiere 100 Jahre ambivalenten deutschen Lebens. Erzählt wird von jüdischen Familien, von NS-Profiteuren sowie von kurdischen und iranischen Menschen, die in Deutschland Schutz und Zuflucht suchen. Fußballstürmerstar Harry Kane steht offenbar kurz vor dem Abschluss seiner Vertragsverhandlungen mit dem FC Bayern München. Die Transferjournalisten Fabrizio Romano und Florian Plettenberg berichten über

0: instimmend von einem prinzipiellen Durchbruch bei den Gesprächen. Demnach könnte der 33-jährige Engländer seinen Kontrakt um 2 Jahre bis 2029 verlängern.
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1: Ich bin Gregor Jusse Moser. Wasser wird auch in Deutschland knapper. Bundesumweltminister Schneider will deshalb etwa Pharma- und Kosmetikhersteller für Wasserverschmutzungen stärker zur Kasse bitten. Das hat der SPD-Politiker in Berlin zum Auftakt der Konferenz Zukunft ist gleich Wasser gesagt. In den Abwässern befinden sich zunehmend Medikamentenrückstände und andere Mikroschadstoffe. So Schneider, um diese herauszufiltern, müssten Milliarden in den Ausbau der Kläranlagen investiert werden. Bayerns Sozialministerin Schaaf will strengere Regeln für Prostitution. Die CSU-Politikerin spricht sich für das sogenannte nordische Modell aus. Prostituierte würden dabei nicht bestraft, der Kauf sexueller Dienstleistungen dagegen schon. Bordelle müssten schließen, gleichzeitig soll es mehr Hilfen für den Ausstieg aus der Prostitution geben. Yeah.
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6: Ich bin Gregor Jose Moser. Plastikverpackungen zu benutzen, könnte für Unternehmen bald teuer werden. Ab Juli nächsten Jahres sollen für jede gewerbliche Tonne Kunststoff 550 Euro Steuer anfallen. Der Bund rechnet schon im ersten Jahr mit über 800 Millionen Euro Mehreinnahmen. Ab 2028 soll es sogar auf fast 1,5 Milliarden Euro jährlich steigen. Wer recycelten Kunststoff nutzt, kommt um die Steuer herum. Im Prozess um Bauschaumattacken auf Fahrzeuge in 4 Bundesländern sind die 3 Angeklagten wegen gemeinschaftlicher Sachbeschädigung schuldig gesprochen worden. Es wurden Geldstrafen bzw. gemeinnütziger Arbeit verhängt. Ursula Winkler berichtet.
7: Die Gruppe soll vor der letzten Bundestagswahl hunderte Autos beschädigt haben und das arbeitsteilig. Eine Person klebte Aufkleber mit dem Schriftzug sei grüner, eine sprühte Bauschaum in Auspuffe, die dritte fotografierte. Die Ermittler sind sich sicher, hinter der Sachbeschädigung steckt ein plumper Versuch, die Wahl zu beeinflussen. Einer der Verdächtigen hatte von einem Auftrag aus Russland gesprochen. 100 Euro seien ihnen pro Auto versprochen worden.
6: Nicht nur in Zeiten von hohen Spritpreisen sind öffentliche Verkehrsmittel für viele Menschen unerlässlich. Die bayerischen Busse und Bahnen sind im vergangenen Jahr so viel gefahren wie noch nie, wie Landesverkehrsminister Bernreiter meldet. Der ÖPNV decke 2025 Strecken von 682 Kilometern ab, ein Plus von knapp 20 Kilometern im Vergleich zu 2024. Die Autorin Shada Basya hat am Abend für ihren Roman Die Lücken den Deutschen Buchpreis bekommen. Sie wurde für ihre Erzählung über jüdisches Leben und die NS-Zeit ausgezeichnet. Der Buchpreis würdigt den besten deutschsprachigen Roman des Jahres. Mit der Verleihung in Frankfurt am Main startet traditionell die Buchmessenwoche. In New York kommt erneut ein Dinosaurier-Skelett unter den Hammer. Das Auktionshaus Sotheby's versteigert am 27. Oktober das Skelett eines Nanotyrannus namens Yodi. Geschätzter Preis 6 bis 9 Millionen Dollar. Erst im Juli hatte ein T-Rex-Skelett in New York für rund 50 Millionen Dollar den Besitzer gewechselt. Kritiker bemängeln, dass solche Auktionen die Fossilien der Forschung entziehen.
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1: Ich bin Gregor Jusse Moser. Plastikverpackungen zu benutzen, könnte für Unternehmen bald teuer werden. Ab Juli nächsten Jahres sollen für jede gewerbliche Tonne Kunststoff 550 Euro Steuer anfallen. Der Bund rechnet schon im ersten Jahr mit über 800 Millionen Euro Mehreinnahmen. Ab 2028 soll es sogar auf fast 1,5 Milliarden Euro jährlich steigen. Wer recycelten Kunststoff nutzt, kommt um die Steuer herum. Nicht nur in Zeiten von hohen Spritpreisen sind öffentliche Verkehrsmittel für viele Menschen unerlässlich. Die bayerischen Busse und Bahnen sind im vergangenen Jahr so viel gefahren wie noch nie, wie Landesverkehrsminister Bernreiter meldet. Der ÖPNV decke 2025 Strecken von 682 Kilometern ab, ein Plus von knapp 20 Kilometern im Vergleich zu 2024. 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
1: Ich bin Moritz Einzel. E-Autos bleiben weiter beliebt. Fast 89.000 reine Elektroautos wurden im September neu zugelassen, wie das Kraftfahrtbundesamt mitgeteilt hat. Das seien rund 95% mehr als im Vorjahresmonat. Grund für die Entwicklung dürfte die E-Auto-Prämie des Bundes sein. Thomas Bremser berichtet.
2: Im Mai ist die neue Prämie freigeschaltet worden, unter anderem für neue E-Autos und bestimmte Plug-in-Hybride, die mit Strom und Treibstoff fahren können. Die Höhe hängt von Fahrzeug, Einkommen und Familiengröße ab und kann bei bis zu 6.000 Euro liegen. Die Prämie wirke, und zwar kräftig, sagen Autoexperten. Umweltminister Schneider ist zufrieden. Bisher seien 100.000 Anträge für die E-Auto-Prämie eingegangen.
1: Wasser wird auch in Deutschland knapper. Bundesumweltminister Schneider will deshalb etwa Pharma- und Kosmetikhersteller für Wasserverschmutzungen stärker zur Kasse bitten. Das hat der SPD-Politiker in Berlin zum Auftakt der Konferenz Zukunft Wasser gesagt. In den Abwässern befinden sich zunehmend Medikamentenrückstände und andere Mikroschadstoffe. Um diese herauszufiltern, müssten Milliarden in den Ausbau der Kläranlagen investiert werden. Und genau das sollten laut Schneider die Verschmutzer bezahlen. Bayerns Sozialministerin Scharf will strengere Regeln für Prostitution. Die CSU-Politikerin spricht sich für das sogenannte nordische Modell aus. Prostituierte würden dabei nicht bestraft, der Kauf sexueller Dienstleistungen dagegen schon. Bordelle müssten schließen. Gleichzeitig soll es mehr Hilfen für den Ausstieg aus der Prostitution geben. Kurz vor der Bundestagswahl 2025 hatten sie Auspuffrohre mit Bauschaum verstopft. Jetzt sind drei junge Menschen vom Amtsgericht Ulm wegen Sachbeschädigung schuldig gesprochen worden. Die zwei Männer müssen eine Geldstrafe zahlen, die Frau muss gemeinnützige Arbeit leisten. Die drei sollen im Dezember 2024 zahlreiche Autos unter anderem in Bayern, Baden-Württemberg und Berlin beschädigt haben, um Stimmung gegen die Grünen zu machen. Ein Roman gegen die Gleichgültigkeit ist laut dem Börsenverein des deutschen Buchhandels Die Lücken der Autorin Sheida Bazyar, die in diesem Jahr den deutschen Buchpreis gewonnen hat. Von der Jury heißt es, der Roman reflektiere 100 Jahre ambivalenten deutschen Lebens.
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1: Ich bin Moritz Einzel. E-Autos bleiben weiter beliebt. Fast 89.000 reine Elektroautos wurden im September neu zugelassen, wie das Kraftfahrtbundesamt mitgeteilt hat. Das seien rund 95% mehr als im Vorjahresmonat. Grund für die Entwicklung dürfte die E-Auto-Prämie des Bundes sein. Thomas Bremser berichtet.
2: Im Mai ist die neue Prämie freigeschaltet worden, unter anderem für neue E-Autos und bestimmte Plug-in-Hybride, die mit Strom und Treibstoff fahren können. Die Höhe hängt von Fahrzeug, Einkommen und Familiengröße ab und kann bei bis zu 6.000 Euro liegen. Die Prämie wirke, und zwar kräftig, sagen Autoexperten. Umweltminister Schneider ist zufrieden. Bisher seien 100.000 Anträge für die E-Auto-Prämie eingegangen.
1: Bayerns Sozialministerin Scharf will strengere Regeln für Prostitution. Die CSU-Politikerin spricht sich für das sogenannte nordische Modell aus. Prostituierte würden dabei nicht bestraft, der Kauf sexueller Dienstleistungen dagegen schon. Bordelle müssten schließen. Gleichzeitig soll es mehr Hilfen für den Ausstieg aus der Prostitution geben.
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1: Ich bin Moritz Einzel.
2: The 2026 Nobel Prize in Physiology or Medicine to Karl Deisseroth, Peter Hegemann and Georg Nagel.
1: Der Medizinnobelpreis geht in diesem Jahr an zwei deutsche Forscher, an Georg Nagel von der Uni Würzburg und an Peter Hegemann von der Berliner Humboldt-Universität, außerdem an den US-Amerikaner Karl Deisseroth von der Stanford University. Geehrt werden sie für ihre Entdeckungen im Bereich Optogenetik. Damit werden Prozesse im Gehirn wie Epilepsie oder Parkinson verständlich. Georg Nagel ereilte die Nachricht vom Nobelpreis in Italien.
3: I'm on the terrace in the sun with olive trees beneath and lemon tree on my side, and it's very nice. I cannot complain.
1: Soweit Nagel im Telefoninterview mit dem Nobelkomitee. Also übersetzt, er hat gesagt, er sitze in der Sonne auf der Terrasse mit Olivenbäumen und einem Zitronenbaum. Das sei sehr schön und er könne sich nicht beschweren. Plastikverpackungen könnten für Unternehmen bald deutlich teurer werden. Union und SPD planen eine neue Steuer auf Kunststoff. Ab Juli 2027 sollen für jede Tonne Kunststoff in Verpackungen 550 Euro fällig werden, berichten mehrere Medien. Damit sollen Anreize geschaffen werden, um den Verbrauch zu verringern. Die größte Bedrohung geht für Deutschland derzeit von Russland aus. Das sagt der Präsident des Bundesnachrichtendienstes Jäger. Der BND-Chef sagte im parlamentarischen Kontrollgremium des Bundestags, Russland führe einen Schattenkrieg gegen uns. Es gehe dabei vor allem um Einschüchterung. Für einen groß angelegten russischen Angriff auf NATO-Staaten gebe es keine Hinweise, so Jäger. Wegen eines Polizeieinsatzes ist der Flugverkehr am Stuttgarter Flughafen vorübergehend eingestellt worden. Die Terminals seien am frühen Abend zwischenzeitlich geräumt worden. Bei einer Durchsuchung wurde aber laut Bundespolizei nichts gefunden. Eine Gefahrenlage konnte ausgeschlossen werden. Die bayerischen Busse und Bahnen sind im vergangenen Jahr so viel gefahren wie noch nie, wie Landesverkehrsminister Bernreiter meldet. Der ÖPNV deckte 2025 Strecken von 682 Kilometern ab, ein Plus von knapp 20 Kilometern im Vergleich zu 2024. Das Angebot im ländlichen Raum wurde deutlich besser.
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1: Ich bin Moritz Einzel.
2: The 2026 Nobel Prize in Physiology or Medicine to Karl Deisseroth, Peter Hegemann and Georg Nagel.
1: Der Medizin-Nobelpreis geht in diesem Jahr an zwei deutsche Forscher, an Georg Nagel von der Uni Würzburg und an Peter Hegemann von der Berliner Humboldt-Universität, außerdem an den US-Amerikaner Karl Deisseroth von der Stanford University. Geehrt werden sie für ihre Entdeckungen im Bereich Optogenetik. Damit werden Prozesse im Gehirn wie Epilepsie oder Parkinson verständlich. Georg Nagel ereilte die Nachricht vom Nobelpreis in Italien.
3: Yeah, I'm on the terrace in the sun with olive trees beneath and lemon tree on my side, and it's very nice. I cannot complain.
1: Soweit Nagel im Telefoninterview mit dem Nobelkomitee. Also übersetzt, er hat gesagt, er sitze in der Sonne auf der Terrasse mit Olivenbäumen und einem Zitronenbaum. Das sei sehr schön und er könne sich nicht beschweren. Die bayerischen Busse und Bahnen sind im vergangenen Jahr so viel gefahren wie noch nie, wie Landesverkehrsminister Bernreiter meldet. Der ÖPNV deckte 2025 Strecken von 682 Kilometern ab, ein Plus von knapp 20 Kilometern im Vergleich zu 2024. Das Angebot im ländlichen Raum wurde deutlich besser.
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1: Ich bin Moritz Einzel. Warnung vom Bundesnachrichtendienst, die Konfrontationen der Deutschland mit Russland steht, habe eine neue, gefährlichere Qualität. Der Anschlagsversuch von Leipzig sei nur ein Beispiel dafür. Das hat BND-Chef Jäger bei einer öffentlichen Anhörung im Bundestag gesagt.
2: Deutschland

0: in Gefahr, in einen gewaltsamen Konflikt mit Russland zu geraten.
1: Russland führe einen Schattenkrieg gegen uns, so Jäger. Hinweise auf einen groß angelegten Angriff gegen NATO-Staaten gebe es aber nicht. Mit Licht Nervenzellen im Gehirn steuern. Für ihre Forschung zur Optogenetik bekommen zwei Wissenschaftler aus Deutschland den Nobelpreis für Medizin. Einer von ihnen ist Georg Nagel von der Uni Würzburg. Oliver Obanke berichtet.
2: Welche Nerven in unserem Gehirn sind für Erinnerungen oder Gefühle zuständig? Wie funktionieren Erkrankungen wie Alzheimer oder Parkinson? Die Optogenetik bringt Licht ins Dunkel unseres Gehirns.
3: Und es hat auch Auswirkungen für Erkrankungen, die jetzt eben auch durch Untersuchungen an Modellorganismen besser verstanden werden können.
2: Sagt Paul Pauli, Präsident der Uni Würzburg. Zum Beispiel ist es möglich, Sehkraft teilweise wieder herzustellen.
1: Plastikverpackungen könnten für Unternehmen bald deutlich teurer werden. Die Bundesregierung plant nämlich eine neue Steuer auf Kunststoff. Ein Entwurf, aus dem mehrere Medien zitieren, sieht vor, dass ab dem kommenden Sommer für jede Tonne Plastik in Verpackungen 550 Euro fällig werden. Chaos gab es am Nachmittag am Stuttgarter Flughafen. Dort hat ein 24-Jähriger mit einer falschen Bombendrohung einen großen Polizeieinsatz ausgelöst. Der Flugbetrieb war vorübergehend ausgesetzt. Der junge Mann wurde von seinem Flug nach Ägypten ausgeschlossen. Gegen ihn läuft jetzt ein Ermittlungsverfahren. In der Nations League hat Frankreichs Fußballnationalmannschaft ihren ersten Heimsieg unter dem neuen Coach Zinedine Zidane eingefahren. Die Franzosen gewannen gegen Belgien nach langem Rückstand noch deutlich mit 4:1. Zwei Tore erzielte FC Bayern-Star Michael Olise als Einwechselspieler. In derselben Gruppe gewann Italien 3:1 gegen die Türkei.
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1: Ich bin Moritz Einzel. Warnung vom Bundesnachrichtendienst, die Konfrontationen der Deutschland mit Russland steht, habe eine neue, gefährlichere Qualität. Der Anschlagsversuch von Leipzig sei nur ein Beispiel dafür. Das hat BND-Chef Jäger bei einer öffentlichen Anhörung im Bundestag gesagt.
2: Deutschland ist

0: in Gefahr, in einen gewaltsamen Konflikt mit Russland zu geraten.
1: Russland führe einen Schattenkrieg gegen uns, so Jäger. Hinweise auf einen groß angelegten Angriff gegen NATO-Staaten gebe es aber nicht. Mit Licht Nervenzellen im Gehirn steuern. Für ihre Forschung zur Optogenetik bekommen zwei Wissenschaftler aus Deutschland den Nobelpreis für Medizin. Einer von ihnen ist Georg Nagel von der Uni Würzburg. Oliver Obanke berichtet.
2: Welche Nerven in unserem Gehirn sind für Erinnerungen oder Gefühle zuständig? Wie funktionieren Erkrankungen wie Alzheimer oder Parkinson? Die Optogenetik bringt Licht ins Dunkel unseres Gehirns.
3: Und es hat auch Auswirkungen für Erkrankungen, die jetzt eben auch durch Untersuchungen an Modellorganismen besser verstanden werden können.
2: Sagt Paul Pauli, Präsident der Uni Würzburg. Zum Beispiel ist es möglich, Sehkraft teilweise wiederherzustellen.
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1: Ich bin Moritz Einzel. In Sachsen-Anhalt konstituiert sich heute der neue Landtag. Der AfD-Politiker Tobias Rausch könnte dabei zum ersten Landtagspräsidenten der AfD gewählt werden. Die Linke kritisiert das. Parteichef Pantisano.
2: Was diese Woche in Sachsen-Anhalt passiert, ist eine Warnung für das ganze Land. Die AfD steht nicht mehr nur vor den Türen der Macht, sie beginnt, diese Macht zu übernehmen. Und das gelingt ihnen derzeit nur mit Steigbügelhaltern.
1: Damit ist das BSW in Sachsen-Anhalt gemeint. Die Partei hat angekündigt, den AfD-Mann mitzuwählen. Gleich zwei Forscher aus Deutschland erhalten in diesem Jahr den Nobelpreis für Medizin. Georg Nagel von der Uni Würzburg und Peter Hegemann von der Humboldt-Universität Berlin. Sie forschen im Bereich der Optogenetik, zum Beispiel interessant für Krankheiten wie Parkinson. Hegemann in der ARD.
3: Sie wissen ja von anderen Krankheitsbildern, dass es Jahre oder Jahrzehnte dauert, bis man die richtig versteht. Und das Verständnis ist das, was durch diese Technik gefördert wird. Die Therapie ist nochmal eine andere Sache.
1: Hegemann und Nagel teilen sich den Nobelpreis mit dem US-Wissenschaftler Carl Deisseroth. Der billionenschwere EU-Haushaltsentwurf von 2028 bis 2034 soll deutlich gekürzt werden. Dazu hat Kanzler Merz jetzt den Druck erhöht.
4: Keinen neuen Finanzrahmen zu haben, ist für Deutschland die finanziell mit Abstand günstigste Lösung. Aber wir wollen sie nicht, denn das würde die Handlungsfähigkeit Europas stark einschränken.
1: Das sagte Merz nach einem Treffen mit dem litauischen Ministerpräsidenten Sinkevičius. Es sei sein fester Wille, die Verhandlungen bis zum Ende des laufenden Jahres abzuschließen, so Merz. Wegen einer falschen Bombendrohung ist der Flugverkehr am Stuttgarter Flughafen vorübergehend eingestellt worden. Die Terminals seien am frühen Abend zwischenzeitlich geräumt worden. Etwa 3000 Reisende waren betroffen. Gegen den 24-Jährigen, der behauptete, eine Bombe im Gepäck zu haben, läuft nun ein Ermittlungsverfahren. In der Nations League hat Frankreichs Fußballnationalmannschaft den dritten Sieg im vierten Gruppenspiel eingefahren. Das Team von Zinedine Zidane setzte sich nach Rückstand gegen Belgien noch klar mit 4:1 durch. Zwei Treffer erzielte FC Bayern-Star Michael Olise als Einwechselspieler. Außerdem gewann Italien 3:1 gegen die Türkei.
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1: Ich bin Moritz Einzel. In Sachsen-Anhalt konstituiert sich heute der neue Landtag. Der AfD-Politiker Tobias Rausch könnte dabei zum ersten Landtagspräsidenten der AfD gewählt werden. Die Linke kritisiert das. Parteichef Pantisano.
2: Was diese Woche in Sachsen-Anhalt passiert, ist eine Warnung für das ganze Land. Die AfD steht nicht mehr nur vor den Türen der Macht, sie beginnt, diese Macht zu übernehmen. Und das gelingt ihnen derzeit nur mit Steigbügelhaltern.
1: Damit ist das BSW in Sachsen-Anhalt gemeint. Die Partei hat angekündigt, den AfD-Mann mitzuwählen. Gleich zwei Forscher aus Deutschland erhalten in diesem Jahr den Nobelpreis für Medizin. Georg Nagel von der Uni Würzburg und Peter Hegemann von der Humboldt-Universität Berlin. Sie forschen im Bereich der Optogenetik, zum Beispiel interessant für Krankheiten wie Parkinson. Hegemann in der ARD.
3: Sie wissen ja von anderen Krankheitsbildern, dass es Jahre oder Jahrzehnte dauert, bis man die richtig versteht. Und das Verständnis ist das, was durch diese Technik gefördert wird. Die Therapie ist nochmal eine andere Sache.
1: Hegemann und Nagel teilen sich den Nobelpreis mit dem US-Wissenschaftler Carl Dieseroff.
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1: Ich bin Moritz Einzel. Die Bundesregierung plant eine neue Plastiksteuer. Ab dem kommenden Sommer sollen für jede Tonne Kunststoff in Verpackungen 550 Euro fällig werden. Das geht aus einem Gesetzentwurf von Union und SPD hervor, über den mehrere Medien berichten. Für Unternehmen soll das ein Anreiz sein, weniger Plastik zu verwenden. Die Gefahr eines gewaltsamen Konflikts mit Russland wächst. Davor hat der Präsident des Bundesnachrichtendienstes Jäger bei einer öffentlichen Anhörung im Bundestag gewarnt. Russland führe einen Schattenkrieg gegen uns.
2: Dieser unerklärte Krieg ist nicht mit herkömmlichen militärischen oder rechtlichen Kategorien zu fassen. Wir befinden uns nicht im Verteidigungsfall und werden trotzdem angegriffen.
1: Moskau wette auf unsere Schwäche, so Jäger. Der Flugbetrieb am Stuttgarter Flughafen war am späten Nachmittag vorübergehend ausgesetzt. Etwa 3000 Reisende waren betroffen. Grund war eine falsche Bombendrohung durch einen 24-Jährigen. Gegen ihn läuft nun ein Ermittlungsverfahren. In Spanien gibt es am 29. November Neuwahlen. Das hat der linke Regierungschef Sanchez verkündet, nachdem seine Dekrete zur Bekämpfung der Wohnungsnot im Parlament gescheitert waren. Die Wohnungskrise ist derzeit das große innenpolitische Thema in Spanien. Die Gewerkschaften wollen bald mit einem Generalstreik ein Zeichen setzen. Der Deutsche Buchpreis geht in diesem Jahr an die Autorin Sheida Basiar für ihren Roman Die Lücken. Es geht darin unter anderem um die NS-Vergangenheit in einem kleinen Ort im Hunsrück. Basiar sagte in ihrer Dankesrede, es falle ihr nicht so leicht, über den Preis richtige Freude zu empfinden.
3: Weil das schon ein sehr merkwürdiges Gefühl ist, wenn man einen Roman schreibt über Menschen, die verfolgt wurden und terrorisiert wurden und ermordet wurden und sich dann